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1: Am Mikrofon Martina Großfurten, es ist 3 Uhr. Herbstzeit ist Messezeit und dort locken oft vermeintliche Schnäppchen. Gerade bei größeren Anschaffungen sollte man aber nicht vorschnell unterschreiben, denn bei einem Kauf auf der Messe gibt es grundsätzlich kein gesetzliches Rücktrittsrecht, berichtet Anke Mandl.
2: Rechtlich ist es auf der Messe genauso wie im Geschäft. Mit der Unterschrift ist der Vertrag abgeschlossen. Man kann also nicht mehr zurücktreten, anders als beim Online-Kauf, wo es üblicherweise ein 14-tägiges Rücktrittsrecht gibt. Dazu kommen vermeintliche Messeschnäppchen, die oft dazu verleiten, zu schnell zu kaufen, sagt Bettina Schrittwieser vom Konsumentenschutz der Arbeiterkammer Steiermark.
3: Es ist ganz wichtig, bei einem Kauf auf der Messe den Preis mit anderen Anbietern zu vergleichen und sich nicht überschnell zu einem Kauf überreden zu lassen.
2: Gerade bei Küchen sollte man genau hinschauen. Im Moment wird oft mit einem Preis pro Laufmeter geworben. Der gilt aber nicht unbedingt für die komplette Küche. Zusätzliche Leistungen können noch dazu kommen. Wer kauft, sollte vorher ein Rücktrittsrecht mit dem Verkäufer vereinbaren und schriftlich festhalten.
1: Die EU-Justizminister beraten über die geplante Reform von Eurojust, also der Agentur zur Zusammenarbeit in Strafsachen. Ziel ist es, die Agentur fit im Kampf gegen Cybercrime zu machen. Außerdem soll die Agentur selbstständiger arbeiten können. Beschlüsse sind heute aber noch nicht zu erwarten. Die Minister wollen aber Schlussfolgerungen zur Bekämpfung von Rassismus verabschieden. Der Internationale Skiverband hat beim Herbsttreffen in Genf die aktuelle Finanzsituation des Weltverbandes offengelegt und das Finanzloch ist alarmierend, Gerhard Prohaska.
4: Ja, das Eigenkapital der FIS hat sich in der Amtszeit von Johann Iliasch zwischen 2021 und 2025 fast halbiert auf rund 46 Millionen Euro und da schlägt der neue FIS-Präsident Alexander Ospelt jetzt Alarm. Die FIS befindet sich in einer kritischen Phase, die sofortiges und entschlossenes Handeln erfordert. Ohne radikalen Kurswechsel werden die Reserven in etwa 3 Jahren aufgebraucht. Es müsse also kräftig gespart werden. Gleichzeitig will man am Plan, ab 2032 jährliche Weltmeisterschaften durchzuführen, festhalten, um die Einnahmen zu erhöhen. Und sollte es bei der FIS in Zukunft zu finanziellen Problemen kommen, dann hätte das auch massive Auswirkungen auf das Budget des österreichischen Skiverbandes, der auf die Gewinnausschüttungen des Weltverbandes angewiesen ist.
1: Jetzt zum Wetter und zu Michael Mattern.
5: Heute überwiegen in Vorarlberg und Nordtirol die Wolken und hier ziehen auch einzelne Regenschauer durch, vor allem am Vormittag westlich von Innsbruck. Sonst bleibt es weitgehend trocken mit einer Mischung aus Sonne und Wolkenfeldern, wobei es im zeitweise windigen Osten überwiegend sonnig ist. Hier reichen die Temperaturen bis zu 25, sonst meist 17 bis 22 in 2000 Meter um die 10 Grad. Am Wochenende ähnliche Höchstwerte und in ganz Österreich viel Sonne. In den Niederungen aber stellenweise vielleicht länger nebelig und im Westen einzelne Regen.
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1: Am Mikrofon Martina Großfurten, es ist 4 Uhr. Beim Familiennachzug herrscht derzeit ein rechtlicher Schwebezustand. Der komplette Stopp ist im Sommer ausgelaufen. Eine Einigung auf eine geplante Quotenregelung ist aber noch nicht in Sicht. Niklas Lercher berichtet.
2: Das Bildungs- und Gesundheitssystem sind überlastet. Das war vor gut einem Jahr die Begründung der Regierung, den Familiennachzug von Asylberechtigten zu stoppen. Im Sommer ist diese Notverordnung nun ausgelaufen. Innenminister Gerhard Kahner von der ÖVP versucht es jetzt über einen anderen Weg, mit einer Quotenregelung. Nur eine Einigung zwischen Bund und Ländern lässt auf sich warten. Aber sind die Quotenpläne mit EU-Recht überhaupt vereinbar? Es gäbe zwar Argumente dafür, sagt EU-Rechtsexperte Walter Obwexer.
3: Stärker sind wohl jene Argumente, die dagegen sprechen.
2: Den Stopp des Familiennachzugs gibt es nicht mehr, die geplante Quotenregelung aber auch noch nicht. Das führt für Lukas Garleitner-Gerz von der Asylkoordination dazu,
4: dass im Bereich der Familienzusammenführung in Österreich eigentlich derzeit ein Zustand vollkommener Rechtlosigkeit herrscht.
2: Für betroffene Familien, so der Asylexperte, seien Grundrechte de facto ausgesetzt.
1: Der stationäre Handel profitiert nicht automatisch von der neuen Paketabgabe, also den 2,40 Euro bei Online-Bestellungen. Das sagt Cordula Zeher von der WU in der ZIP2.
5: Ob jemand in den Buchhandel gehen wird, wird mehr davon abhängen, wie die Atmosphäre dort ist, wie gut die Beratung ist, als ob jetzt hier 2,40 Euro mit der Umsatzsteuer dann aufgeschlagen werden. Ich glaube, das ist ein schwaches Argument. Ich glaube, in Wahrheit muss der stationäre Handel seine Stärken ausspielen. Das Schwächen der Online-Konkurrenz alleine wird nicht ausreichen, dass der stationäre Handel wieder auflebt.
1: In der Frauenfußball-Champions League erreicht die Wiener Austria ein 1:1 gegen Inter Mailand. Die Austrianerinnen haben damit im zweiten Spiel ihren ersten Punkt in der Champions League geholt. Martin Lang.
6: In der Nachspielzeit müssen die Austrianerinnen noch das 1:1 gegen Inter Mailand hinnehmen, nachdem Modesta Uca die Austrianerinnen in Hälfte 1 mit einem Traumweitschuss-Tor in Führung gebracht hat. Der erste Champions League-Punkt für die Austrianerinnen ist zwar weniger als der erhoffte Sieg, aber ein Zeichen, dass man mit den Top-Teams mithalten kann, Austria-Torfrau Jasmin Pahl.
7: Ich glaube, dass wir definitiv auf einem internationalen Level bestehen können. Es ist halt schade, dass wir nicht die ersten drei Punkte eingefahren haben, aber wenn wir so weiter performen, wenn wir so weiter spielen, lassen wir sehr, sehr viel mehr.
6: Das dritte Match in der Frauen-Champions League-Liga-Phase bestreiten die Austrianerinnen am 29. Oktober zu Hause gegen Juventus Turin.
1: Jetzt zum Wetter und zu Michael Mattern.
8: Der Freitag bringt im Großteil Österreichs wieder einige Sonnenstunden, die meisten im Osten. Es ist aber bei weitem nicht mehr so umgetrübt wie zuletzt, denn zeitweise ziehen heute auch einige Wolken durch. In Vorarlberg und Nordtirol ist es sogar überwiegend bewölkt mit einzelnen Regenschauern am Vormittag. Der Wind lässt nach und es wird nicht mehr ganz so warm. Höchstwerte von West nach Ost 17 bis 25 in 2000 Meter um 10 Grad. Am Wochenende ähnliche Temperaturen und wieder überall viel Sonne. In den Niederungen aber vielleicht stellenweise länger nebelig und im Westen auch einzelne Regenschauer.
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2: Am Mikrofon Christina Koenz. In England und Wales werden erneut zahlreiche Insassen vorzeitig aus der Haft entlassen. Großbritannien kämpft seit Jahren mit massiv überfüllten Haftanstalten. Markus Langer berichtet.
3: Laut dem nun gestarteten Programm können bestimmte Straftäter grundsätzlich bereits nach Verbüßung eines Drittels ihrer Strafe aus dem Gefängnis entlassen werden. Zuvor galten schärfere Regeln. Kritik an der Lockerung gibt es unter anderem von Opferschutzorganisationen. Unter den Freigelassenen können auch Personen sein, die im Zusammenhang mit häuslicher Gewalt verurteilt wurden, sofern ihre konkrete Straftat nicht von dem Programm ausgeschlossen ist. Weiterhin von Haftentlassungen ausgenommen sind unter anderem wegen Totschlags verurteilte Personen sowie bestimmte andere schwere Straftaten. Lebenslange Haftstrafen, wie sie etwa beim Mord verhängt werden, fallen ebenfalls nicht unter das neue Programm.
2: Die EU-Innenministerinnen und Minister haben gestern in Luxemburg das finale grüne Licht für das umstrittene EU-Abschiebegesetz gegeben. Das vor einem Jahr von Migrationskommissar Magnus Brunner präsentierte Gesetz ermöglicht schnellere und effizientere Rückführungen von Menschen aus Drittstaaten, die sich illegal in der EU aufhalten. Auch Rückführzentren in Drittstaaten können nun errichtet werden. Das EU-Parlament hatte der Verordnung bereits zugestimmt. In der Slowakei ist nach dem Messerangriff in einer Schule durch einen 13-Jährigen ein weiteres Opfer gestorben. Eine bei dem Angriff am Dienstag schwer verletzte Schülerin erlag ihren Verletzungen. Der Angreifer hatte bereits eine 61-jährige Lehrerin getötet. Der mutmaßliche Angreifer wurde in einer geschlossenen Einrichtung untergebracht. Die Polizei ermittelt gegen ihn wegen Mordverdachts. Die gestern in Kraft getretene Paketsteuer verteuert viele Online-Bestellungen. Versandhändler mit mehr als 100 Millionen Euro Umsatz in Österreich müssen die Steuer in Höhe von 2 Euro pro Paket oder Bestellung bezahlen. Inklusive Umsatzsteuer sind es 2,40 Euro. Die Handelsbranche lehnt die Paketabgabe ab und erwartet Umsatzrückgänge. Mehrere Online-Händler sehen juristische Mängel bei der Paketabgabe und wollen eine rechtliche Klärung. Das waren die Nachrichten mit Christina Koenz.
4: Und damit weiter zum Wetter.
5: Ja, Sie erraten es wahrscheinlich, was haben wir heute? Wir haben es wieder sonnig und mild, 18 bis 23 Grad. Anfangs kann es noch stellenweise ein bisschen neblig sein und im Laufe des Tages tauchen dann einige dünne Wolkenfelder auf. Etwas dichter können diese Wolken tagsüber dann vor allem in der westlichen Obersteiermark werden. Es bleibt aber wahrscheinlich auch hier trocken. Aktuell noch eher auf der frischen Seite die ganze Geschichte. Frühwerte liegen zwischen nur 3 Grad in Seckau und 12 Grad in Lassnitzhöhe. Morgen Samstag viel Sonne, kaum Nebel, keine Wolken und noch auch morgen weiterhin durchschnittlich, überdurchschnittlich warm. Auf den Bergen im Osten wird es recht windig.
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5: Da passt es auch gut, es sind uns keine Störungen gemeldet worden.
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4: Schönen guten Morgen am Freitag.
5: Guten Morgen.

0: Schon seit 5 Jahren frage ich mich, kann der Chris Steger weiterzählen auch, oder
1: weißt du? Angeblich ja. Man munkelt.
0: Man munkelt. Es ist 10 nach 5, Freitag, 2. Oktober. Interessantes hat dieser Tag im Laufe der Geschichte schon parat gehabt. 1608. Ich weiß, es ist ewig her, aber Sie werden gleich verstehen, warum es wichtig ist. In den Niederlanden legt der Brillenmacher Hans Lipperheit das erste Fernrohr vor.
1: Ja, sowas ist wahnsinnig super, finde ich. Bei Urlaub haben wir eins im Apartment gehabt, die haben immer die Kreuzfahrtschiffe.
0: Ich will gar nicht wissen, wem du.
1: Nein, die Kreuzfahrtschiffe.
0: Ich Schlafzimmer wollte. Geschaut hast.
1: Nein, nur die Kreuzfahrtschiffe.
0: Die Kreuzfahrtschiffe,
1: ja. Ein bisschen rangezoomt.
0: Kreuzfahrtschiffe. Am 2. Oktober 1957 läuft in den Kinos von Großbritannien der Film The Bridge on the River Kwai, die Brücke am Kwai, an. Eigentlich ein grauslicher Film über eine noch grauslichere Geschichte, die ja tatsächlich passiert ist im Zweiten Weltkrieg, aber übrig bleibt, und das muss man in diesem Fall sagen, Gott sei Dank, ein echter Ohrwurm, nämlich der berühmte River Kwai-Marsch.
1: Das ist daher, das habe ich jetzt nicht zuordnen können.
0: Okay. Ganz wichtig, das Gepfiffene. Ja, ja, das ist das Ganze, der Colonel Bogey March.
1: Ja, cool.
0: Schau, gell?
1: Ja.
0: Und im Jahr 1991 können wir in Österreich stolz sagen, wir sind Weltall.
1: Aber sowas von.
0: Franz Fieberg startet am 2. Oktober dieses Jahres gemeinsam mit den Kosmonauten Alexander Volkov und Dr. Obakirov zur russischen Raumstation Mir. Er ist der erste und bisher einzige Österreicher im All. Alles Gute zum Geburtstag, wenn Sie heute feiern. Sie teilen Ihren Ehrentag zum Beispiel mit Mahatma Gandhi. Ich glaube, den braucht man nicht vorzustellen. 1869 auf die Welt gekommen. 1948 wird die amerikanische Modedesignerin Donna Karan geboren. Oder Karan, wie sagt man? Karan, glaube ich.
1: Donna Karan, glaube ich.
0: Karan, ja. Und vier großartige Musikernamen stehen auf meiner Geburtstagsliste. Don McLean, Mike Rutherford, der mit den Mechanikern. Und 75 werden heute gemeinsam Romina Power und Gordon Matthew Sumner alias Sting. Sie wissen schon, der Englishman in New York. Guten Morgen.
1: Guten Morgen.

0: Sting, begleitet vom durchaus ikonisch Sopransaxophon spielenden Branford Marsalis, Englishman in New York. Sting wird heute 75.
1: Ja, der hat Geburtstag und noch jemanden haben wir von sehr lokaler Prominenz, gebe ich zu, der Geburtstag hat. Meine Mama.
0: Oh, ja, bitte.
1: Die Mama Claudia hat Geburtstag. Alles Gute an der Stelle, Mama.
0: Claudia Mama, ja, eine treue Hörerin, wie wir wissen.
1: Ja, sehr, also, sehr begeistert.
0: Wir überreichen hier einen Strauß roter Rosen oder was auch immer die Mama halt so gerne hat. Englishman in New York hat Sting gesungen. In New York ist es 23.15 Uhr jetzt. Da sind wahrscheinlich noch viele wach. Was uns aber hier natürlich viel mehr interessiert.
1: Wer ist schon wach?
0: Wer ist schon wach? Vielleicht ja gerade Sie. Vielleicht haben Sie auch jetzt Sting genossen, vielleicht sitzen Sie auch schon vor Ihrer Geburtstagstorte. Was auch immer, lassen Sie uns drüber reden. 036 46 90.
2: Wir müssen reden.
0: Wir freuen uns auf Ihre Anrufe.

0: The Beatles, A Hard Day's Night. 5:18, 3 Minuten nach Viertel 6.
1: Kurz vor halb 6. Wir sind wach. Sie auch?
0: Ja, aber sowas von wie. Und es freut uns ja, wenn wir mit auf Reisen gehen dürfen quasi. Die Franziska ist üblicherweise eine Radio Steiermark Stammhörerin in Lannach, jetzt aber nicht dort und trotzdem mit uns verbunden. Guten Morgen, Franziska.
2: Ja, guten Morgen.
3: Guten Morgen.
2: Ich bin aus Salzburg.
0: Aus Salzburg. Das freut uns, dass Sie auch in Salzburg Radio Steiermark hören zum Aufstehen.
2: Ja, sowieso.
0: Und ohne uns wird keiner munter, oder wie?
2: Nein, das ist nichts.
0: Schön. Was machen Sie in Salzburg? Was machen Sie in Salzburg?
2: Ich bin mit unserer Gemeinde aus der Kommunalmesse in Salzburg.
0: Verstehe. Da ist ein anstrengender Tag, dieser heutige Freitag, der ins Haus steht, oder wird es eh gemütlich? Weiß man schon, was passiert?
2: Nein, ich glaube, es wird gemütlich. Wir sind schon seit Mittwoch da. Gestern haben wir einen Galaabend gehabt. Es war gestern auch schon Messe. Und gestern war der Chris Steger da als Gast.
0: Ja, schon. Der hat ja gerade vorher gesungen. Der hat ja gerade vorher 1, 2, 3 gesungen.
2: Genau, habe ich vorher gehört.
0: Also wie Sie unsere Dramaturgie hier kennen, Franziska, ich bin ganz hin und weg, ganz begeistert. Aber Respekt für Ihre Kondition, gestern Gala, das heißt ja nicht, dass Sie um 7 ins Bett kommen sind und jetzt schon wieder fit und munter?
2: Ich muss jetzt ganz ehrlich gestehen, ich bin etwas früher gegangen. Ich bin ja so ein riesengroßer Fußballfan. Ich habe jetzt die zweite Halbzeit von Österreich gegen Irland schauen.
0: Alles
2: und
0: klar.
2: Es ist 2-2 ausgegangen und es ist mega.
3: Ja, das hat sich voll ausgezahlt.
2: Ja, das war echt mega, bis
0: genau. Ja, schön. Ja, dann wünschen wir heute einen erfolgreichen und weiterhin gemütlichen Tag, viele interessante Begegnungen auf der Messe.
2: Ja.
0: Und kommt's gut wieder heim.
2: Heute kommt die Bundesregierung.
0: Also Sappalot.
2: Es wird toll.
0: Muss ich jetzt aufstehen? Nein, ich darf schon sitzen bleiben. Gell?
2: Nein, bleib mal sitzen. Ich darf noch meinen Mann grüßen, den Bernd, der muss daheim auf die Hunde und auf die Katzen schauen.
0: Ja.
2: Und mein Schwager, den Klaus Hohenberger, möchte ich noch zum Geburtstag gratulieren, den hat er nämlich gestern gehabt.
3: Na bitte.
0: Na, alles erledigt. Franziska, da können Sie sich heute voll auf die Messe konzentrieren. Alles Liebe, alles
2: genau.
0: Gute. Danke für den Anruf.
2: Ich wünsche euch alles Gute und ein schönes Wochenende. Gell?
0: Ebenfalls, Baba.
3: Baba.
2: Danke, bitte.

Wie heißt so schön, die Katze lässt das Mausen nicht und der Matthias Reim, Gott sei Dank, das Singen nicht sein. Seine aktuelle Single, Flashback. 5:27 Uhr, 3 Minuten noch bis 5:30 Uhr. Bis zu den Nachrichten, Patrizio Buane.

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2: Der ÖAMTC kritisiert die neue E-Moped-Regelung, die gestern in Kraft getreten ist. Laut ÖAMTC-Rechtsdienst hätten so viele Private in kürzester Zeit hunderte Euro an Wert ihrer Fahrzeuge verloren, da es nach der derzeitigen Rechtslage keine Möglichkeit gibt, die 25 km/h E-Mopeds offiziell anzumelden. Der ÖAMTC fordert daher eine Zulassung light für Private und ist dabei, einen runden Tisch zu diesem Thema mit den Verantwortlichen zu organisieren. Am Landesgericht für Strafsachen in Graz in der Konrad-von-Hötzendorf-Straße gibt es heute eine große Einsatzübung. Übungsannahme ist ein Amoklauf beteiligt. An der umfangreichen und komplexen Übung sind die Spezialeinheit Cobra, die Landespolizeidirektion, der österreichische Wachdienst, das Rote Kreuz, die Stadt Graz, das Landesgericht und die Staatsanwaltschaft sowie die Justizanstalt Graz-Jacomini. Rund um das Gericht ist daher mit verstärkter Polizeipräsenz und eventuell auch mit einer erhöhten Geräuschkulisse zu rechnen und rechnen Sie auch mit Verkehrsbehinderungen rund um das Grazer Landesgericht. Eine 21-jährige Mopedlenkerin ist bei einem Verkehrsunfall gestern im Grazer Bezirk Gaidorf schwer verletzt worden. Auf Höhe der Kreuzung der Elisabethstraße mit der Hartenaugasse kam es aus bisher unbekannter Ursache zur Kollision zwischen dem Motorrad und dem Auto, gelenkt von einem 64-jährigen Mann. Die Motorradlenkerin wurde ins LKH Graz gebracht, der Mann blieb unverletzt. Wie das Wetter heute wird, das verrät Ihnen jetzt Claudia Rath.
3: Ja, ziemlich sonnig und einmal mehr ziemlich warm. Gestern Hotspot in der Steiermark Hall bei Admont mit 25 Grad. Dort hat es jetzt 6,5 Grad, also wirklich frisch der Morgen. Und die 25 werden wir heute wahrscheinlich nicht ganz knacken. 18 bis 23 die Höchstwerte, aber viel Sonne mit dabei. Bisschen Frühnebel, der sich lichten wird und im Laufe des Tages dann ein paar dünne, meistens harmlose Wolkenfelder. Nur in der westlichen Obersteiermark können die Wolken etwas dichter sein. Vielleicht 3 Regentropfen rauslassen, aber meistens bleibt es trocken. Morgen Samstag viel Sonne, weiterhin überdurchschnittlich warm. Auf den Bergen wird es windig und Wolken kaum dabei.
0: 2 Minuten nach 5:30, Radio Steiermark Verkehrsservice.
3: Da war's gut, es sind uns keine Störungen gemeldet worden. Gute Fahrt.

0: Es ist 6:09.
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0: Schwarze Katzen bringen Unglück, sagt der Volksglaube. Wir wissen alle, das ist ein ausgemachter Blödsinn. Ganz im Gegenteil, Katzen können eine große Bereicherung sein, erzählt Andrea Mazzioli, Superintendentin von Kärnten Osttirol, in ihren heutigen Morgengedanken.
2: Eines Tages war sie einfach da, unsere kleine schwarze Katze. Keiner weiß, woher sie gekommen ist und wem sie gehört. Sie kommt und geht, wie es ihr gefällt. Sie ist nicht verfügbar, sie hat ihren eigenen Willen. Sie sitzt auf unserer Terrasse auf einem Polster, geht über den Friedhof und erkundet die Kirche. Für viele Besucherinnen und Besucher des Friedhofs neben unserem Haus ist sie ganz wichtig. Sie geht zu den Menschen hin, lässt sich streicheln und hört zu, wenn jemand mit ihr redet. Anhänglich ist sie nicht, aber auf unauffällige Weise da. Sie schaut von Weitem zu, wie die Gräber gerichtet werden. Mal streicht sie nur um die Beine und geht weiter. Mal maunzt sie jemanden an und fordert auf, komm, bleib ein bisschen bei mir. Sie hat eine hohe seelsorgerliche Kompetenz, unsere Friedhofskatze. Jesus begegnet Menschen oft auf diese Weise. Er nimmt sich Zeit, hört zu, bleibt bei ihnen, drängt sich nicht auf. Er spürt, was die Menschen brauchen oder fragt sie danach. Die Katze erinnert mich daran, dass wir anderen Menschen gut tun können, ohne etwas zu sagen oder ihre Probleme, ihr Leid lösen zu müssen. Ein Besuch, ein stilles Dabeisitzen, gut zuhören, das ist so viel wert und kostbar. Ihr Dasein ist für mich ein Bild für Gottes Gegenwart. Gott kommt nicht immer mit großen Worten. Manchmal ist er in der stillen Nähe zu finden, in einem vertrauten Ort, in einem Tier, das einfach dazugehört. Die schwarze Katze ist kostbar. Ihr Dasein ist für mich ein Bild für Gottes Gegenwart. Gott kommt nicht immer mit großen Worten. Manchmal ist er in der stillen Nähe zu finden, in einem vertrauten Ort, in einem Tier, das einfach dazugehört. Die schwarze Katze geht weit.

0: Chris Norman, Susi Quattro, legendäres Duett aus den 70ern, Stammerling in 8 Minuten noch bis 6. Schönen guten Morgen, Steiermark. Heute ist Freitag, der 2. Oktober. Alles Gute zum Namenstag wünschen wir heute Bianca, Jacqueline und Gideon.
1: Alles Gute auch von mir.
0: Was heißt der Mond?
1: Passt irgendwie gut für einen Freitag, da kann man auch geschwind die Woche gut zu Ende bringen. Abnehmen am Mond, nämlich im Zeichen Zwilling. Der macht uns gesprächig, der macht uns flexibel, der macht uns auch so ein bisschen, dass wir durchziehen und einfach alles rasch abschließen, über alles nochmal schnell reden, was zu sagen ist, und dann können wir komplett befreit in ein hoffentlich für Sie fantastisches Wochenende gehen.
0: Das Wetter täte ja das Seine dazu beitragen, oder?
1: Ja, also wenn Sie sich fragen, wie lange dauert das noch an mit dieser Hochdruckphase, es hält. Es hält heute, morgen, am Sonntag, am Montag, am Dienstag. Viel Sonne, die uns da begleitet. Temperaturen um die 20 Grad, vielleicht im Norden ein bisschen drunter, im Süden ein bisschen drüber. Ein paar Frühnebelfelder, aber auch nicht allzu viele, werden sich lichten, ein paar wenige Wolken. Einziger Wärmungstropfen, sage ich mal, der Regen. Der ist halt nicht in Sicht, nach wie vor nicht. Den wir nach wie vor dringend brauchen. Aber ja, wenn wir ihn eh schon nicht haben, können wir ja sagen, okay, dann genieß mal die Sonne, oder?
0: So ist es. 7 Minuten vor 6.

gescheite Idee, den Tag mit einem Kuss zu beginnen. Hot Chocolate, it started with a kiss. Sisia begleitet uns bis zu den Nachrichten. Down on the corner. Es ist 5:58 Uhr, 2 Minuten vor 6.

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1: Am Mikrofon Christina Kreuz, guten Morgen. Beim Familiennachzug herrscht derzeit ein rechtlicher Schwebezustand. Der komplette Stopp ist im Sommer ausgelaufen. Eine Einigung auf eine geplante Quotenregelung ist aber auch noch nicht in Sicht. Das sehen Rechtsexperten zunehmend problematisch. Für die Asylkoordination ist die angedachte Quotenregelung ohnehin schlichtweg rechtswidrig. Niklas Lercher berichtet.
2: Das Bildungs- und Gesundheitssystem sind überlastet. Das war vor gut einem Jahr die Begründung der Regierung, den Familiennachzug von Asylberechtigten zu stoppen. Im Sommer ist diese Notverordnung nun ausgelaufen. Innenminister Gerhard Kahner von der ÖVP versucht es jetzt über einen anderen Weg, mit einer Quotenregelung. Nur eine Einigung zwischen Bund und Ländern lässt auf sich warten. Aber sind die Quotenpläne mit EU-Recht überhaupt vereinbar? Es gäbe zwar Argumente dafür, sagt EU-Rechtsexperte Walter Obwexer.
3: Stärker sind wohl jene Argumente, die dagegen sprechen.
2: Den Stopp des Familiennachzugs gibt es nicht mehr, die geplante Quotenregelung aber auch noch nicht. Das führt für Lukas Garleitner-Gerz von der Asylkoordination dazu,
4: dass im Bereich der Familienzusammenführung in Österreich eigentlich derzeit ein Zustand vollkommener Rechtlosigkeit herrscht.
2: Für betroffene Familien, so der Asylexperte, seien Grundrechte de facto ausgesetzt.
1: Der heurige Sommer hat in Österreich leider einen traurigen Rekord bei den Hitzetoten gebracht. Geschätzt wird, dass 995 Todesfälle im Zusammenhang mit der Hitze stehen. Das zeigt eine aktuelle Auswertung der Agentur für Gesundheit und Ernährungssicherheit. Seit Beginn der Hitzemortalitätsmonitorings im Jahr 2017 ist das die höchste geschätzte Zahl für die Monate Juni bis August. Österreichs Fußballnationalteam lässt im dritten Spiel der Nations League erstmals Punkte liegen. Beim 2:2 in Irland schafft es die Mannschaft von Ralf Rangnick aber immerhin einen deutlichen Rückstand aufzuholen. Sportreporter Daniel Kulowitz in Dublin.
5: Also 70 Minuten lang hat das wenig rosig ausgesehen. Chancen waren zwar da, aber Irland hat nicht unverdient 2:0 geführt. Und dann stechen die Joker von Ralf Rangnick. Zunächst Alexander Prass, 5 Minuten nach seiner Einwechslung mit dem Anschlusstor. Und den Ausgleich besorgt Michi Gregoritsch per Freistoß-Geniestreich.
6: Ja, ich glaube, dass wir lange gebraucht haben, bis wir im Spiel waren. Wir sind ein bisschen überrumpelt worden von den Iren. Hat aber extrem Spaß gemacht, zweite Halbzeit dann auf dem Feld zu sein und so ein bisschen dieses Heavy Metal zu spüren. Und das haben wir uns vorgenommen, wie wir in der Halbzeit nochmal zusammengestanden sind. Und wir sind sehr, sehr zufrieden, dass wir den Punkt jetzt mitgenommen haben. Natürlich auch mit dem Wissen, dass wir 3 machen hätten können.
5: Eine Niederlage hätte die Tabelle ziemlich durcheinander gewürfelt. So hat das ÖFB-Team aber weiter alle Trümpfe in der Hand. Der Kosovo ist am Sonntag nächster Gegner. Auswärts in Pristina. Das Team von Franco Foda holt ein 0:0 gegen Israel.
1: Bei Schulprotesten in Frankreich sind knapp 1.940 Menschen festgenommen worden. Heute sollen wegen der Proteste mehr als 400 Schulen geschlossen bleiben und nur Fernunterricht anbieten. Das waren die Nachrichten mit Christina Koenz.
7: Das Wetter.
8: Da gibt es heute Sonnenschein, aber auch ein paar hohe, dünne Wolken. Und jetzt in der Früh, auch wie wir es schon kennen von dieser Woche, ein bisschen Frühnebel, zum Beispiel in Aigen im Ennstal, da hat es gerade 7 Grad. Aber Sternenklein Bad Mitterndorf bei 6, in Würzzuschlag bei 3, in Deutschlandsberg bei 5 und in Graz bei 6 Grad. Mit der Sonne tagsüber dann wieder spätsommerliche Temperaturen bei 18 bis 23 Grad pendeln sie sich am Nachmittag ein. Da können dann eben auch diese hohen, dünnen Wolken auftauchen und in der westlichen Obersteiermark auch ein paar dichtere Wolkenfelder durchziehen. Aber es bleibt heute wahrscheinlich trocken, auch dort, wo die Wolken dicht sind. Morgen Samstag dann viel Sonne, wenige Wolken, weiterhin überdurchschnittlich warm. Und auf den Bergen im Osten wird es morgen recht windig werden.
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8: Da sind uns im Moment keine Störungen oder Staus gemeldet worden. Gute Fahrt.
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7: Einen schönen guten Morgen am Freitag wünschen wir.
8: Guten Morgen.

0: Wally Wally, Under the Moon of Love, 10 Minuten nach 6 an diesem Freitag. Heißt, gestern war Donnerstag, vorgestern Mittwoch, am Anfang der Woche Montag. Völlig überraschend ist der Dienstag gefolgt.
1: Bah, da haut er die Weisheiten raus.
0: Eh alles richtig, die Wochentage, aber die sind ja nicht nur einfach Montag, Dienstag, Mittwoch, Donnerstag. Was hatten wir nicht alles für Thementage in dieser Woche? Den Tag gegen Lebensmittelverschwendung, den Welttag der Milch, den Tag der Musik, der Weltherztag war, Tag des Kaffees und.
1: Ja, lauter schöne Sachen. Aber Werner, wir können da noch eins draufsetzen.
0: Nämlich?
1: Heute, das finde ich so schön, ist der Tag der Schutzengel.
0: Da fragen wir Sie, haben Sie einen Schutzengel nämlich?
2: Ach, das ist eine gute Frage. Ja, habe ich. Ich glaube, jeder von uns hat einen Schutzengel.
3: Ich habe sicher schon öfter einen gehabt, zum Beispiel beim Autofahren. Da denkt man sich manchmal schon, das könnte anders auch ausgehen.
4: Von der Oma nie eine Kette gekriegt mit einem Schutzengel?
5: Zumindest hätte ich es nicht in Erinnerung, nein.
2: Ja, ich habe von meinem Opa eine Kette mit einem Schutzengel gekriegt.
6: Ich bin sehr viel mit Auto unterwegs, mein Leben lang. Ich war 50 Jahre Lkw-Fahrer.
4: Und beim Lkw-Fahren war der Schutzengel immer dabei?
6: Eigentlich schon, sonst hätte ich es nicht 50 Jahre geschafft, unfallfrei zu fahren.
4: Haben Sie einen Schutzengel?
7: Nein, weil ich sage offen und ehrlich, ich bin Atheist, ich glaube an diese Sachen nicht.
8: Ich soll einen haben. Ich habe ein Seminar besucht, also das war so ein Channeling-Thema und dort wurde mir mitgeteilt, ich habe einen Schutzengel, wie jeder einen haben soll.
4: Haben Sie den schon mal bemerkt?
8: Es gibt so viele Situationen in meinem Leben, wo ich so knapp an irgendeinem Unglück vorbeigeschrammt bin. Vielleicht ist es diesem Schutzengel zu verdanken, dass nie was Schlimmes draus geworden ist.
0: Viele schöne Geschichten, die wir da zu hören gekriegt haben.
1: Finde ich schon. Ein Schutzengel
0: Alina Samonik hat sie gefragt.
1: Was Schönes, ja.
0: Ja, und das ist ja etwas, was über die Kulturen und Religionen hinweg geht. Das ist jetzt nichts Christliches, das gibt es in, glaube ich, jeder Religion. Im Arabischen zum Beispiel heißt das Al-Malak. Oder man könnte natürlich auch sagen Malaika. Die Saragossa-Band. Malaika.
1: Ah, ja, ja.

0: Das musikalische Denkmal der Saragossa Band für den Schutzengel aus dem arabisch-afrikanischen Raum, Malaika. Das heißt, da sagt die Geschichte, die Legende, dass der Schutzengel Al-Malak auf deiner Schulter sitzt und dir immer ins Ohr flüstert.
1: Weißt du, süß.
0: Was du tun sollst und lassen sollst. Schöne Geschichte, oder? Schöne Musik jetzt, Eros Ramazzotti.

0: Terra Promessa, große Musik aus Italien, Eros Ramazzotti. Er ja, glaube ich, gerade noch nicht, aber sonst eh fast alle schon, waren bei uns zu Gast. Entschuldige, man ist aber auch verständlich. Wenn wir einladen, kommen sie alle gerne auf den Grazer Schlossberg, wo zum Beispiel gestern am Abend wieder die große Aufsteirern-Show aufgezeichnet worden ist.
1: Ja, mittlerweile ein Fixpunkt im Jahr. Schon zum 7. Mal trifft sich da im Herzen von Graz die Musikwelt, die steirische, die österreichische, die internationale.
0: Crossover vom Feinsten mit Musikern, name it, we have them, Johnny Logan.
1: Josh war diesmal auch dabei.
0: Oder aus der Steiermark, Heimspiel für Caro Fuchs.
2: Ich habe mir schon immer gedacht, ich muss dabei sein, weil ich einfach eine Steirerin bin. Und weil ich ja das Aufsteirern jetzt per se, die Veranstaltung, ja immer besucht habe. Und ja, da auf den Kasematten, es ist halt, ja, es hat einen sehr, sehr coolen Flair. Also ich habe das Gefühl, die Acts, die jetzt da sind, fühlen sich alle sehr wohl. Und es ist einfach, ich finde, eine sehr besondere Sache. Also eine Show in der Form kenne ich so jetzt nicht in Österreich. Und der Gedanke eben, so Pop-Acts zu mischen mit Volksmusik, das ist schon besonders. Also wir sind alle happy. Also ich bin sehr dankbar, dass ich dabei sein kann.
0: Und wissen Sie was? Diese Mischung aus Volksmusik und Popmusik, dieses besondere Flair, dieses lässige Gefühl, können Sie auch erleben.
1: Und zwar am Samstag, den 24. Oktober um 20.15 Uhr in ORF 2.

0: Love Affair, Everlasting Love. Es ist genau 6.30 Uhr.
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2: Seit gestern ist die neue Regelung für E-Mopeds in Kraft. Sie dürfen nicht mehr auf Radwegen fahren und brauchen eine Zulassung und Haftpflichtversicherung. Aber viele der E-Mopeds erfüllen dafür die Voraussetzungen nicht. Beim ÖAMTC kritisiert man jetzt, dass die Regelung zu schnell und ohne ausreichende Übergangsfrist gekommen ist und viele Private so jetzt einen enormen Wertverlust haben. Man fordert einen runden Tisch mit den Verantwortlichen und will eine sogenannte Zulassung light erreichen, berichtet Candida Buchreser.
3: Nach Schätzungen des ÖAMTC gibt es derzeit zwischen 20.000 und 30.000 E-Mopeds, die bis zu 25 Stundenkilometer fahren und durch die neue Regelung für ihre Besitzer wertlos geworden sind, da sie jetzt eine Zulassung brauchen, die sie nicht bekommen können. Beim ÖAMTC kritisiert man, dass Menschen so mehrere hundert bis 1.000 Euro in kürzester Zeit verloren haben, so Matthias Nagler vom ÖAMTC-Rechtsdienst.
4: Es gibt nach der Rechtsprechung ein gewisses Vertrauensschutzbedürfnis auf die aktuelle Rechtslage. Ja? Gesetze dürfen sich zwar ändern, aber dass quasi jetzt eine neue Rechtslage von einem Tag auf den anderen oder mit einer viel zu kurzen Übergangsfrist einer Enteignung gleichkommt, das ist nicht im Sinne der Verfassung. Und da spreche ich insbesondere das Grundrecht auf Eigentum an.
3: Als Lösung für Private schlägt man beim ÖAMTC eine Zulassung light vor, so Nagler.
4: Die Frage ist, ob es wirklich notwendig ist, diese Geräte noch dazu, wenn sie gedrosselt sind, auf 25 Stundenkilometer, tatsächlich dieselben Anforderungen zu haben wie bei einem Motorrad oder einem Pkw, was jetzt die Zulassung und Typengenehmigung betrifft, oder ob es nicht andere Wege gibt, ob es vielleicht in Frage kommt, dass hier eine Versicherung auf einfacherem Weg abzuschließen ist oder auch eine Zulassung unter vereinfachten Voraussetzungen möglich ist.
3: Beim ÖAMTC sei man deshalb dabei, so Nagler, einen runden Tisch mit Verantwortlichen im Bereich der Verkehrssicherheit zu organisieren, um eine neue Lösung zu finden.
2: Ab heute stehen Teile der Steirischen Westbahn unter Strom. Die Strecke zwischen Graz, Liboch wird bekanntlich bis 2031 vollständig elektrifiziert. Ab heute stehen die Bahnstromanlagen zwischen dem Abschnitt Liboch und Köflach unter Hochspannung. Die ÖBB weisen jetzt darauf hin, die Bahnanlagen nicht zu betreten. Selbst bei einer Annäherung auf rund 2 Meter an die Oberspannungsleitung kann es zu einem sogenannten Spannungsüberschlag mittels Lichtbogen kommen. Der reguläre Bahnbetrieb auf dem elektrifizierten Abschnitt Köflach-Liboch wird dann am 11. Oktober aufgenommen. Die Marktgemeinde St. Lamprecht im Bezirk Murau darf sich künftig als Luftkurort St. Lamprecht-Grebenzen bezeichnen. Die FPÖ-ÖVP-Landesregierung hat den entsprechenden Beschluss durchgewunken. Die Anerkennung bestätigt der Gemeinde damit ein gesundheitsförderndes Klima und eine rauch- und staubarme Luft. Um den Titel Luftkurort zu erhalten, muss eine Gemeinde zahlreiche Verfahren durchlaufen, die wissenschaftlich nachgewiesen und laufend beobachtet werden. Als Luftkurort könne sich die Gemeinde künftig noch stärker als Ort für Gesundheit, Erholung und Natur positionieren, sagt Bürgermeister Fritz Sperl. 935 Hangrutschungen gab es allein im August 2023 bei uns in der Steiermark. Extremwetterereignisse, hervorgerufen durch den Klimawandel, sorgen dafür, dass es immer mehr Unwetterereignisse gibt. Das Joanneum Research hat gemeinsam mit der Uni Graz das Projekt Aladdin entwickelt. Mit diesem sollen zum Beispiel Hangrutschungen vorausgesagt werden können, Hannes Kagel berichtet.
5: Unpassierbare Straßen, verlegte Bahngleise, Häuser, die mit dem Hang abrutschen. Allein für Sofortmaßnahmen zur Beseitigung der Schäden nach Starkregenereignissen musste das Land Steiermark 2023 12,1 Millionen Euro bereitstellen. Mit dem Projekt Aladdin sollen in Zukunft Hangrutschungen vorausgesagt werden können, sagt Projektleiterin Margit Kurka vom Joanneum Research. Dazu wird Aladdin mit statischen Daten wie Hangneigung oder Untergrund gefüttert. Dazu, und das ist das Entscheidende, auch mit variablen Daten wie beispielsweise tatsächlichen Niederschlagsmengen, sagt Kurka.
6: Also es gehen da einfach unterschiedliche Parameter, Variablen in das Modell hinein. Das heißt, das Modell lernt bei dem Untergrund, bei der Hangneigung, bei der Infrastrukturausbau, bei dem Regenereignis, da ist die Wahrscheinlichkeit für Rutschungen hoch. Und da lernt es aus vergangenen Ereignissen und überträgt das dann sozusagen in die Vorhersage.
5: Um Aladdin trainieren zu können, wurden beispielsweise mehr als 3000 Hangrutschungen der letzten 23 Jahre eingegeben. Ziel von Aladin ist es, Behörden, Gemeinden oder auch Straßen- und Bahnbetreiber in Zukunft vor Hangrutschungen zu warnen.
6: Wenn zum Beispiel ein Extremwetterereignis kommt, man zum Beispiel in einer Gemeinde oder entlang einer Infrastruktur von Eisenbahn oder Straßen einfach sieht, in welchen Bereichen ich dann meine Hotspots vielleicht morgen habe und da schon im Hinterkopf sozusagen mehr oder weniger auch schon eine Planung habe, wie ich da reagiere.
5: Langfristig sollen die entwickelten Methoden auch auf weitere Naturgefahren wie Steinschlag übertragen werden.
2: Wir kommen noch zum Sport. Österreichs Fußballnationalteam ist in der UEFA Nations League weiter ungeschlagen. Die Mannschaft von Teamchef Ralf Rangnick holte nach einem 0:2 Pausenrückstand in Irland noch ein 2:2 Remis. In der Gruppe B3 liegt Österreich zur Halbzeit mit 7 Zählern, 3 vor dem Kosovo und Irland. Die Wetteraussichten für die Steiermark hat jetzt Claudia Rath.
7: Ja, sonnig und warm wird es bis zum Nachmittag. Jetzt in der Früh noch recht frisch. In Murau hat es 5, in Kalwang 4, in Köflach 7 Grad. Aber mit der Sonne erreichen wir am Nachmittag 18 bis 23 Grad. Vereinzelt gibt es noch ein bisschen Frühnebel, zum Beispiel im Ennstal. Und im Laufe des Tages tauchen einige dünnere Wolkenfelder auf, die vorübergehend auch in der westlichen Obersteiermark ein bisschen dichter ausfallen können. Es bleibt aber heute voraussichtlich trocken. Trocken auch das Stichwort für den morgigen Samstag. Viel Sonne dargeboten. Weiterhin ist es überdurchschnittlich warm. Nur auf den Bergen im Osten wird es recht windig. Also wenn Sie eine Wanderung vorhaben, das bitte einplanen.
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7: Ja, Frühverkehr setzt jetzt natürlich ziemlich spürbar ein, aber Sie sollten ungehindert vorankommen. Ich wünsche gute und sichere Fahrt.
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0: Einen schönen guten Morgen.
7: Guten Morgen.
8: Guten Morgen, St. Ulrich.
9: Guten Morgen, Böllerberg.
10: Guten Morgen, Steiermark.
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Michael Jackson, The Way You Make Me Feel. 6:40 Uhr, 10 Minuten nach 6:30 Uhr. Ein bisschen durchschnaufen, wenn es hektisch ist in der Früh. James Blunt ermöglicht das 3 Minuten lang. You're Beautiful.

0: James Blunt um 6.43 Uhr. 2 Minuten noch bis 6:45. Puh, das war spannend gestern in der Nations League in Dublin. Zuerst hat es ja nicht ganz so gut ausgeschaut für uns.
1: Na, als ich es nicht ausgeschaltet habe, ist Österreich mit 2 Toren zurückgelegen in der ersten Halbzeit. Dann habe ich gedacht, na, das gebe ich mir jetzt nimmer.
0: Und als du heute in der Früh das Licht wieder eingeschalten hast,
1: ja, haben wir gedacht, ach Gott, eigentlich. Ja, die haben sich noch ein Herz gefasst, die Burschen, und einfach diese 2:0, diesen Rückstand, abgeholt, ausgeglichen.
0: Auswärts vor 50.000 Fans, es werden nicht so viele Österreicher gewesen sein. Daniel Kulowitz, coole Aufholjagd, muss man echt sagen, die belohnt worden ist.
2: Von 0:2 auf 2:2 und dann fast sogar noch gewonnen. Guten Morgen, Kompliment ans Team von Ralf Rangnick, da haben unsere Jungs, glaube ich, mal wieder ein paar Fanherzen zurückerobert.
3: Ja, wir haben dran geglaubt, wir haben nicht aufgegeben, Charakterleistung, was wir da zweite Halbzeit abgeliefert haben.
4: Ich glaube, es muss auch unser Anspruch sein, dass wir aus Österreich 0:2 in so einem Stadion aufholen können. Aber wenn es nicht einfach ist, ist, glaube ich, schon ein Härtetest in dem Stadion.
2: Sinnbildlich dafür Alexander Prass. Er kommt als Joker ins Spiel, versprüht sofort pure Lebensfreude und bringt mit seinem allerersten Tor im Nationaldress die Mannschaft zurück in die Spur.
4: Also natürlich, ich freue mich unglaublich über mein erstes Länderspieltor, wovon, glaube ich, jeder in unserer Mannschaft immer schon geträumt hat. Hat ein bisschen gedauert bei mir.
2: 23 Länderspiele hast warten müssen. Das ist jetzt aber auch keine Ewigkeit, Prassi.
4: Nein, ungeduldig nicht. Okay, als Linksverteidiger ist es nochmal ein bisschen schwieriger, als wenn du immer vorne spielst. Aber klar, es ist was, was einem schon einmal durch den Kopf geht, wo du denkst, boah, wäre schon schön jetzt einmal. Bin total happy drüber, ist ein brutal schöner Moment für mich.
2: Dann hast du kurz gezittert, weil der Videoschiedsrichter hat sich gemeldet.
4: Nein, ich war total verwirrt, dass irgendwas abpfiffen wurde. Ich habe keine Ahnung gehabt. Ich habe geschaut, dass ich ihn irgendwie reinkriege. Er ist nochmal ein bisschen undankbar gekupft da, muss ich sagen. Deswegen bin ich froh, dass ich nicht drüber geschossen habe.
2: Und dann macht Gregoritsch auch noch den Ausgleich. Fast hätten wir das Match eben noch gewonnen. Aber ein 2:2, damit können wir leben. Und das neue Gesicht der Nationalmannschaft macht Spaß, auch dem ÖFB-Boss Josef Pröll.
5: Ich glaube, die Transformation, wie ich es nenne, hat funktioniert. Das ist eine logische Weiterentwicklung. Ich bin auch sehr froh, dass mit dem Teamchef, wenn ein Mann binden konnte, der genau diese Transformation aktiv gestalten konnte, wie man sieht. Da wird es den einen oder anderen Rückschlag noch geben, aber dass man die Jungen so schnell integriert, die Zuschauer begeistert, das war in der Schnelligkeit nicht zu erwarten und erfüllt uns mit Freude.
2: Heute weiter Flug nach Pristina. Sonntag wartet dort das nächste schwere Auswärtsspiel im Kosovo. Yeah.

0: Jeder Tag zählt, auch der heutige, dieser Freitag, 2. Oktober, 56, 10 vor 7.
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0: So. Oder natürlich auch so. Ja, so kennen, so lieben wir sie.
2: Take That, Gary Barlow, Howard Donald und Mark Owen. Früher hier mal Robbie Williams, der im Moment ja nicht mehr dabei. Aber egal in welcher Besetzung, wir freuen uns, die haben jetzt was Neues.
0: Eine neue Single?
2: Nein, eine Single. Werner, wo denkst du hin? Nein, gleich ein ganzes neues Album. Am 20. November soll es erscheinen. Ist bereits das 10. Studioalbum von Take That. Dreamers wird es heißen und dass es eben genau am 20. November erscheinen wird, das haben die drei Take That-Herren gestern angekündigt.
0: Die Fans enthusiasmiert noch viel mehr, dass die Herrschaften ja demnächst kommen.
2: Ja, also Take That neu, sage ich mal, zu hören nächstes Jahr im Juli in Wien und Take That alt, hätte ich gesagt, jetzt bei uns, oder?
0: Back for good, selbstverständlich.

0: 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Es ist 7 Uhr.
1: Am Mikrofon Christina Greinz, guten Morgen. Der September war ungewöhnlich warm und sonnig. Und das bedeutet auch, dass es weiterhin viel zu trocken ist im Land, mit negativen Auswirkungen. Etwa auf Ernten, die Wasserkraft und die Grundwasserpegel. Wie drastisch die Situation mancherorts ist, hat die Gemeinde Zwettl an der Rudel in Oberösterreich gezeigt. Dort ist das Wasser in der Nacht auf Dienstag 3 Stunden lang abgedreht worden. Viele andere Gemeinden rufen weiterhin zum Wassersparen auf. Beate Tomasowitsch berichtet.
2: Bei manchen Messstellen, etwa in Osternberg im Bezirk Braunau, liegt der Grundwasserspiegel derzeit sogar unter dem von August und somit so tief wie noch nie. Um die Situation zu entspannen, müsste es regnen. Und zwar viel, sagt Peter Kickinger, Leiter des Hydrographischen Dienstes Oberösterreich.
3: Von der durchschnittlichen Menge, wo man 70 bis 100 Liter pro Monat normalerweise auf dem Quadratmeter messen, bräuchten wir eher die 3- bis 4-fache Menge, damit wir da zumindest eine gute Erholung des Grundwassers sehen könnten.
2: Ähnlich die Situation in Kärnten. Gerhard Hohenwarter, Meteorologe bei der Geosphere Austria.
4: In den letzten 12 Monaten haben wir eigentlich nie wirklich das Soll erreicht. Gerade einmal im Februar waren ausreichend Niederschläge da.
2: Als Beitrag zur Sicherung der Wasserversorgung hat die Bundesregierung ein neues Wasserentnahmeregister angekündigt. Ein Begutachtungsentwurf der dafür nötigen Verordnung wird heute Vormittag präsentiert.
1: Nach der gewaltsamen Auseinandersetzung in einem Cockpit von Fly Dubai, bei dem die Maschine fast abgestürzt wäre, befinden sich beide Piloten nach Angaben aus Saudi-Arabien mittlerweile in den Vereinigten Arabischen Emiraten. 174 Passagiere, darunter 27 Kinder, waren an Bord. Die Hintergründe der Tat sind weiter unklar. Die israelische Regierung geht von einem dschihadistischen Terroranschlag aus. Nach der gescheiterten Hinrichtung einer Frau im US-Bundesstaat Tennessee werden nun erste Details über den Zustand der 50-Jährigen sowie den genauen Ablauf bekannt. Die Frau befindet sich in kritischem Zustand und werde weiter im Spital behandelt, nachdem sie die Injektion zweier Giftspritzen überlebt hat, so ihre Anwälte, die scharfe Kritik an dem Gefängnis und dem Gouverneur Tennessees üben, wie aus den USA Christoph Kohl berichtet.
5: Was sich in der Todeszelle ereignet hat, sei grausam und Folter gewesen,
6: it was cruel and it was torturous,
5: sagt Randy Spivey, der Anwalt der Frau. Eine Stunde lang habe das Hinrichtungsteam erfolglos versucht, einen intravenösen Zugang zu legen. Die 50-Jährige, die wegen Mordes zum Tode verurteilt worden ist, habe dem Hinrichtungsteam dann selbst noch gezeigt, wo es in ihrer Schulter einen Zugang legen könnte, um den tödlichen Giftcocktail zu verabreichen.
6: Please try here, I think it will be okay.
5: Sie habe sich sogar bedankt, als das Team eine vermeintliche Vene getroffen habe.
6: And she thanked them when they thought they had established the line.
5: Ihre Anwälte fordern nun, dass der Gouverneur die Frau von der Todesstrafe verschont. Der bezeichnet die gescheiterte Hinrichtung als Tragödie.
1: Das waren die Nachrichten mit Christina Kreuz.
7: Das Wetter.
8: In der Osthälfte Österreichs bleibt uns das ruhige Hochdruckwetter erhalten. Im Westen, da zieht eine kleine Front herein. In Bregenz regnet es gerade bei 15 Grad, aber in Graz blauer Himmel bei gerade mal 6 Grad. Im Laufe des Tages dürfen wir viel Sonnenschein genießen. Die Temperaturen gehen rauf auf 18 bis 23 Grad. Stellenweise gibt es jetzt noch ein bisschen Nebel bei uns in der Steiermark, zum Beispiel im Ennstal, aber wird sich lichten. Und im Laufe des Tages tauchen nur einige wenige dünne Wolkenfelder auf, die vorübergehend dann in der westlichen Obersteiermark vielleicht ein bisschen dichter werden können. Es sollte aber trocken bleiben. Morgen Samstag viel Sonne, wenig Frühnebel, wenige Wolken und weiterhin überdurchschnittlich warm.
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8: A9 Pyhrn Autobahn Richtung Slowenien bei Gradkorn Nord. Da ist ein Unfall passiert mit einem LKW. Der rechte Fahrstreifen ist blockiert. Es gibt bereits 1 Kilometer Stau.
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8: Ja, wer alle da war, wir verraten es gleich.

Ja, was macht munter? Status Quo, rocking all over the world. Schönen guten Morgen, Steiermark. 7:07, Freitag ist heute, 2. Oktober.

0: Billy Joel, Only the Good Die Young. 6:11 ist es. Schönen guten Morgen. Ja, Sie ahnen richtig, wenn diese Melodie erklingt, dann hat's irgendwas mit dem Aufsteigern zu tun. Und in der Tat, wir möchten Sie gerne entführen auf den Schlossberg. Da wurde nämlich gestern Abend die große Aufsteigern-Show fürs Fernsehen aufgezeichnet.
1: Bereits zum 7. Mal hat sich da die Musikwelt im Herzen von Graz getroffen. Und das, was Sie jetzt hören, hat mit dem, was Sie jetzt dann gleich hören, einfach gemeinsame Sache gemacht, nämlich echte Volksmusik mit echter Popmusik.
0: Moderator Gerald Fleischacker sagt dazu.
2: Also was wirklich schön ist, ist, dass die Musiker und Musikerinnen so gern kommen. Also der Johnny Logan hat gestern gesagt, er ist eigentlich nur deshalb gekommen, weil er gesehen hat, wie der Albert Hammond hier gespielt hat, dass hier live gespielt wird und wie das zusammenkommt mit Orchester und anderen Musikern. Drum ist er da. Und das, sowas wie da gibt es sonst selten, dass Musiker live spielen, zusammen proben, das ist wirklich schön.
0: Johnny Logan, Caro Fuchs, Christian Kolonowitz und?
1: Auch ein Wiener ist nach Graz gekommen.
3: Josh. Man überlegt schon, weil ich mir immer gedacht habe, so, ja, was mache ich da? Nein, ich habe das große Glück gehabt, ich war bei euch in der Steiermark, bei Radio Steiermark. Und da hat mich der Landesdirektor abgepasst und gesagt, Josh, du musst mal zum Aufsteigern kommen. Und dann bin ich nicht mehr ausgekommen. Und ich habe gesagt, passt, das machen wir. Und jetzt bin ich sehr, sehr gespannt. Ich freue mich wahnsinnig, dass ich das heute machen kann. Bin ein bisschen nervös, weil ja, ist halt mal was Neues fürs Aufsteigern. Etwas, was ich noch nie gemacht habe. Ich hoffe, dass ich nicht zu viel Fehler mache und dann wird es schon passen.
4: Damit es dann auch ein zweites Mal gibt.
3: Ja, hoffen wir. Das ist ja immer das, wenn man das erste Mal wo ist, muss man sich benehmen, weil sonst darf man nicht mehr kommen.
1: Ob sich Josh benommen hat und ob er mit Lederhose oder ohne da war.
0: Was, ohne Hosen?
1: Na, ohne Lederhosen. Ach so. Oder auch ganz ohne. Wir wissen es alles noch nicht, aber wir können sehen. Aufsteigern, die Show der Volkskultur am Samstag, 24. Oktober, 20:15 Uhr, ORF 2. Bitte eintragen.
0: Claudia lässt da tief blicken.
1: Nie.

0: Crowded House, The Weather With You, 7.19 Uhr ist es.
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0: Wieder mal die berühmte Gretchenfrage, wie immer um diese Jahreszeit. Welches ist der schönste Platz der Steiermark? Welcher soll heuer in Wien am 26. Oktober bei der großen Bundesländershow unser Bundesland vertreten?
2: Die Regersburg, die haben wir Ihnen ja schon vorgestellt. Gestern dann das Stift Lambrecht und heute... Heute holen wir ein Naturjuwel vor den Vorhang.
0: Nämlich?
2: Die Talbachklamm.
0: Aha. Ja. Wie kommt man da hin? Wo ist die?
2: Am südlichen Ortsende von Schladming ist der Eingang zu dieser wirklich beeindruckenden Wasserwelt. Der erste Abschnitt dann ein Themenwanderweg Wildwasser. Seit 20 Jahren kann man dort schon wandern und genießen. Wirklich eine sehr tiefe Klamm. Es gibt aber auch Bereiche, wo es eine Art Moorlandschaft gibt. Mhm. Alle können mitmachen, Familien, Genusswanderer, Radfahrer auch. Und eine richtige Besonderheit ist dann abends. Da verwandelt sich nämlich die Talbachklamm in eine eindrucksvolle Lichterwelt.
0: Ah, das klingt spannend. Ja. Schladming ist ja gemeinhin weltweit bekannt als Wintersportort, ja. Nona nicht. Welche Rolle spielt denn eigentlich heute der Sommertourismus in Schladming?
3: Ja, der Sommertourismus war eigentlich zu Beginn viel stärker. Also mit dem Bau 1875 von der Enztalbahn ist der Sommertourismus nach Schladming gekommen. Und dann der Wintertourismus hat eigentlich erst in den 1950er Fahrt aufgenommen mit dem Bau der ersten Skilifte. Und heute sind aber wieder Winter- und Sommertourismus gleich auf eigentlich. Und ein wichtiger Baustein für das Ganze, dass der Sommer wieder aufgeholt hat, war der Themenweg Wilde Wasser mit der Talbachklamm, wo wir unterwegs waren.
0: Sagt der Schladming-Auskenner Gerhard Pilz. Die Bilder zur Talbachklamm.
2: Die gibt es heute Abend in Steiermark heute oder auch jetzt schon online unter steiermark.orf.at. Und dort finden Sie dann auch am Abend alles, was Sie brauchen, um zu bestimmen, wer denn jetzt wirklich für uns antreten soll.
0: Es liegt in Ihrer Hand, in Ihrem Abstimmungsfinger. Entweder die Regersburg oder das Stift St. Lambrecht oder, was wir heute vorgestellt haben,
2: die Talbachklamm.

0: Linda Carlyle ist das Lever Light On, 7.24 Uhr. 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
1: A9-Pyrenautobahn Richtung Slowenien zwischen dem Knoten Deutsch-Weistritz und dem Gradkorn-Tunnel Nord brauchen Sie jetzt eine Viertelstunde länger nach einem Unfall mit einem LKW. Der rechte Fahrstreifen ist da gesperrt.
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0: Schönen guten Morgen, Steiermark. Freitag, 2. Oktober, 7.30 Uhr.
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2: Extremwetterereignisse, hervorgerufen durch den Klimawandel, sorgen dafür, dass es immer mehr Unwetterereignisse gibt. 935 Hangrutschungen gab es zum Beispiel allein im August 2023 bei uns in der Steiermark. Das Joanneum Research hat gemeinsam mit der Uni Graz das Projekt Aladdin entwickelt. Mit diesem sollen zum Beispiel Hangrutschungen vorausgesagt werden können, berichtet Hannes Kagel.
3: Unpassierbare Straßen, verlegte Bahngleise, Häuser, die mit dem Hang abrutschen. Allein für Sofortmaßnahmen zur Beseitigung der Schäden nach Starkregenereignissen musste das Land Steiermark 2023 12,1 Millionen Euro bereitstellen. Mit dem Projekt Aladdin sollen in Zukunft Hangrutschungen vorausgesagt werden können, sagt Projektleiterin Margit Kurka vom Joanneum Research. Dazu wird Aladdin mit statischen Daten wie Hangneigung oder Untergrund gefüttert. Dazu, und das ist das Entscheidende, auch mit variablen Daten, wie beispielsweise tatsächlichen Niederschlagsmengen, sagt Kurka.
4: Also es gehen da einfach unterschiedliche Parameter, Variablen in das Modell hinein. Das heißt, das Modell lernt bei dem Untergrund, bei der Hangneigung, bei der Infrastrukturausbau, bei dem Regenereignis ist die Wahrscheinlichkeit für Rutschungen hoch. Und da lernt es aus vergangenen Ereignissen und überträgt das dann sozusagen in die Vorhersage.
3: Um Aladdin trainieren zu können, wurden beispielsweise mehr als 3000 Hangrutschungen der letzten 23 Jahre eingegeben. Ziel von Aladdin ist es, Behörden, Gemeinden oder auch Straßen- und Bahnbetreiber in Zukunft vor Hangrutschungen zu warnen.
4: Wenn zum Beispiel ein Extremwetterereignis kommt, man zum Beispiel in einer Gemeinde oder entlang einer Infrastruktur von Eisenbahnen oder Straßen einfach sieht, in welchen Bereichen ich dann meine Hotspots vielleicht morgen habe und da schon im Hinterkopf sozusagen mehr oder weniger auch schon eine Planung habe, wie ich da reagiere.
3: Langfristig sollen die entwickelten Methoden auch auf weitere Naturgefahren wie Steinschlag übertragen werden.
2: Am Landesgericht für Strafsachen in Graz in der Konrad-von-Hötzendorf-Straße gibt es heute eine große Einsatzübung. Übungsannahme ist ein Amoklauf beteiligt. An der umfangreichen Übung sind zum Beispiel die Kobra, die Landespolizeidirektion, der Wachdienst, das Rote Kreuz, die Stadt Graz, das Landesgericht selbst und die Justizanstalt sowie die Staatsanwaltschaft. Rund um das Gericht ist daher mit verstärkter Polizeipräsenz und eventuell mit einer erhöhten Geräuschkulisse zu rechnen, auch mit Verkehrs. Behinderungen. Wir halten Sie dahingehend im Radio Steiermark Verkehrsservice natürlich auf dem Laufenden. Ab heute stehen Teile der steirischen Westbahn unter Strom. Die Strecke zwischen Graz-Liboch wird bekanntlich bis 2031 vollständig elektrifiziert und ab heute stehen die Stromanlagen zwischen dem Abschnitt Liboch und Köflach unter Hochspannung. Die ÖBB weisen jetzt darauf hin, die Bahnanlagen nicht zu betreten. Selbst bei einer Annäherung auf rund 2 Meter kann die Oberspannungsleitung mit einem sogenannten Spannungsüberschlag Strom übertragen. Der reguläre Bahnbetrieb auf dem elektrifizierten Abschnitt Köflach-Liboch wird dann am 11. Oktober aufgenommen. Seit gestern ist die neue Regelung für E-Mopeds in Kraft. Sie dürfen nicht mehr auf Radwegen fahren, brauchen eine Zulassung und eine Haftpflichtversicherung. Aber viele der E-Mopeds erfüllen dafür die Voraussetzungen nicht. Beim ÖAMTC kritisiert man, dass die Regelung zu schnell und ohne ausreichende Übergangsfrist gekommen ist. Viele Private hätten so einen enormen Wertverlust. Man fordert jetzt einen runden Tisch mit den Verantwortlichen und will eine Zulassung light erreichen, berichtet Candida Buchrieser.
5: Schätzungen des ÖMTC gibt es derzeit zwischen 20.000 und 30.000 E-Mopeds, die bis zu 25 Stundenkilometer fahren und durch die neue Regelung für ihre Besitzer wertlos geworden sind, da sie jetzt eine Zulassung brauchen, die sie nicht bekommen können. Beim ÖMTC kritisiert man, dass Menschen so mehrere hundert bis 1.000 Euro in kürzester Zeit verloren haben, so Matthias Nagler vom ÖMTC-Rechtsdienst.
6: Es gibt nach der Rechtsprechung ein gewisses Vertrauensschutzbedürfnis auf die aktuelle Rechtslage. Ja. Gesetze dürfen sich zwar ändern, aber dass quasi jetzt eine neue Rechtslage von einem Tag auf den anderen oder mit einer viel zu kurzen Übergangsfrist einer Enteignung gleichkommt, das ist nicht im Sinne der Verfassung. Und da spreche ich insbesondere das Grundrecht auf Eigentum an.
5: Als Lösung für Private schlägt man beim ÖMTC eine Zulassung light vor, so Nagler.
6: Die Frage ist, ob es wirklich notwendig ist, diese Geräte, noch dazu, wenn sie gedrosselt sind auf 25 Stundenkilometer, tatsächlich dieselben Anforderungen zu haben wie bei einem Motorrad oder einem Pkw, was jetzt die Zulassung und Typengenehmigung betrifft, oder ob es nicht andere Wege gibt, ob es vielleicht in Frage kommt, dass hier eine Versicherung auf einfacherem Weg abzuschließen ist oder auch eine Zulassung unter vereinfachten Voraussetzungen möglich ist.
5: Beim ÖMTC sei man deshalb dabei, so Nagler, einen runden Tisch mit Verantwortlichen im Bereich der Verkehrssicherheit zu organisieren, um eine neue Lösung zu finden.
2: Und die Wetteraussichten für die Steiermark hat jetzt Claudia Rath.
7: Heute wird es zeitweise sonnig sein und mild bei 18 bis 23 Grad. Aktuell aber die Frühwerte noch auf der frischen Seite. In Aflenz hat es 4, in Bad Gleichenberg 5, in Bad Mitterndorf 6, in Bad Radkersburg 7 Grad. Aber mit der Sonne geht es eben bergauf und auch wenn Sie jetzt noch Frühnebel um sich herum haben, etwa im Ennstal, der wird sich lichten und im Laufe des Tages tauchen dann eigentlich auch nur ein paar dünne Wolkenfelder auf. Etwas dichter können die Wolken in der westlichen Obersteiermark sein, es bleibt aber trocken. Morgen Samstag viel Sonne, wenig Frühnebel, wenige Wolken tagsüber und weiterhin überdurchschnittlich warm.
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7: A9-Pyrenautobahn Richtung Slowenien zwischen dem Knoten Deutsch-Feistritz und dem Gradkorntunnel gibt es mittlerweile, also Gradkorntunnel Nord, mittlerweile 4 Kilometer Stau. Sie brauchen da eine knappe halbe Stunde länger nach einem Unfall mit einem LKW. Der Grund, der rechte Fahrstreifen ist gesperrt.
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7: Guten Morgen.
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0: Maite Kelly um 7.43 Uhr. Das ist auch jene Zeit, zu der wir gute Nachrichten haben für alle, die auf den steirischen Straßen unterwegs sind. Hier ist Aktuelles vom Verkehrsservice.
1: Für alle, die auf der A9 der Pyrenautobahn Richtung Slowenien im Stau gestanden sind oder noch stehen zwischen dem Knoten Deutsch-Weißritz und dem Gradkorn-Tunnel Nord. Die Unfallstelle ist jetzt geräumt und der Stau löst sich nach und nach auf.
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0: Stauden wird sich's vielleicht auch bei den Einlässen. Am Montag hat der Super Mario, unser Kollege Mario Fellner, ja ordentlich mit angepackt, um alles aufzubauen. Jetzt ist die Grazer Herbstmesse bereits in vollem Gange.
1: Ja, ist ja für viele ein Fixpunkt im Jahreskreislauf. Für die einen eine Erinnerung an die Kindheit, für die anderen noch Neuland. Und ja, manches ist auch da noch wie früher, manches ist aber jetzt auch ziemlich neu.
0: Alina Samonikana hat sich für Sie bei einem Rundgang auf der Grazer Herbstmesse umgeschaut.
3: Neu auf der Grazer Messe diesmal die Taste Factory Graz, ein Riesenbereich, wo sich alles um die Kulinarik dreht.
4: Gute Käsewurst und allerlei von der Wurst.
3: Allerlei von der Wurst, spezielle Wurstsorten?
5: Ja, wir haben alles vom Bio Black Angus, wir haben überall ein bisschen Schweinespeck dabei für den Geschmack.
6: Also aus dem Lavantal, der Kärntner Knoblauch. Wir bauen nicht nur weißen Knoblauch an, sondern wir haben auch die fermentierte Knoblauch.
3: Ah, das ist quasi der Beziehungsknoblauch.
6: Ja, genau. Zum Kennenlernen natürlich und zum Küssen ist das Schwarze das Richtige. Und wenn man ab und zu mal allein sein will, natürlich gibt es auch die weiße Knolle.
5: Jetzt haben wir gerade Kekse gekostet und Hirschschinken, Rehschinken.
3: Und haben Sie auch schon was gekauft? Ist schon was im Sackerl?
5: Gewürze habe ich gekauft.
3: Jetzt gibt es schon die Weihnachtskeksel. Gehen die jetzt schon?
7: Ja, die gehen jetzt bei uns schon überall sehr gut. Die allerbeliebtesten Keks bei uns sind die Mooskeks.
3: Neu auf der Messe auch für die Kinder die Jausenbox.
8: Ja genau, also es gibt einen Workshop, wo sie die Kinder gern Snacks in die Jausenbox nehmen dürfen und Taschen anmalen können sie auch gerne.
3: Wenn man so durch die Messe geht den ganzen Tag, muss man sich stärken, oder?
9: Ja, Geschäftsbrot.
10: Schildgestorben muss auch sein.
3: So richtig für die Herbstmesse, gell? Ist ja. Das so ein Fixpunkt für Sie?
9: Eigentlich schon, ja. Wenn wir was in der Wohnung irgendwas Neues machen, wollen wir auch schauen, einmal, was Neues gibt und nicht irgendwas vom Internet.
3: In der einen Halle gibt es die Kochshows und die Taste Factory. In der anderen Halle kann man sich dann über das Zubehör informieren.
11: Kochen und Backen ist in aller Munde und von Jahr zu Jahr nimmt es zu. Und mit einer tollen Küchenmaschine kann man einfach alles machen.
3: Auf der Messe gibt es vieles. Es gibt auch spannende Dinge, da wird man richtig durchgeschüttelt.
12: Einfach herrlich ist es, ja. Bequem, herrlich, angenehm.
3: Es hat aber auch einen tieferen Sinn. Es ist nicht nur bequem und herrlich.
13: Es geht da um die Gesundheit. Da tust du die Tiefenmuskulatur trainieren.
3: Was zur Messe dazugehört, ist natürlich der Vergnügungspark. Entenfischen hat es schon zu meiner Kindheit gegeben. Ist es immer noch beliebt?
14: Das ist immer beliebt, bei Jung und Alt. Immer interessant für jedes Kind oder Altersgruppe. Sind da keine Grenzen.
3: Und ist wirklich unter jeder Enten was drunter?
14: Man gewinnt immer was.
3: Hanna, was habt ihr jetzt gerade gemacht?
15: Zug gefahren?
3: War es schnell?
15: Ja.
5: Einmal im Jahr kann man sich das schon antun, dass man da herfährt.
3: Das wievielte Fahrgeschäft ist es jetzt schon?
5: Das zweite bis jetzt.
3: Vergnügungspark jetzt rauf und runter beim Hurricane zum Beispiel. Würden Sie selber, der die Tickets verkauft, auch mitfahren?
16: Ja, auf alle Fälle. Ich fahre öfters auch mit, auch mit unserem Sohn. Es ist immer wieder lustig.
3: Und der Speibsackerl mitnehmen?
16: Eher ganz selten. Ab und zu, dass einmal was passiert, aber ganz, ganz wenig.

Also so viel Morgengrant gibt's gar nicht, dass das einem so ein Song von den Fortunes, Freedom Come, Freedom Go, nicht ein zumindest kleines Lächeln ins Gesicht zaubert, oder? Schönen guten Morgen, Steiermark, 7.50 Uhr, 10 vor 8.

0: Shine, alias Gregor Glanz, bring me back that feeling. 7 Minuten noch bis 8, Freitag, 2. Oktober, 275. Tag im Jahr, der für Österreich schon bedeutsam war. 1989 wird damals in Wien am Flughafen, in Wien-Schwechat, der wegen Mordverdachts und vermuteten Versicherungsbetrug gesuchte Österreicher Udo Proksch trotz seiner durch Gesichtsoperation veränderten Aussehen bei der Einreise erkannt und festgenommen. Udo Proksch galt ja damals als Drahtzieher im legendären Fall Lukona. Und am gleichen Tag, nur 3 Jahre später, 1991, konnten wir damals sagen, wir sind Weltall. Franz Fieböck ist gemeinsam mit Alexander Wolkow und Dr. Obakirov zur russischen Raumstation Mir geflogen. Er ist damit der erste und einzige Österreicher im All.
1: Und ich habe auch einen spannenden Kalenderblatteintrag. 175 Jahre ist die Wettervorhersage in Österreich alt.
0: Schau. Ja,
1: damals die K&K-Zentralanstalt für meteorologische und magnetische Beobachtungen in Wien gegründet, genau eben am 2. Oktober 1851.
0: Also wenn Sie heute Geburtstag haben, Sie haben Geburtstag, Sie teilen Ihren Ehrentag gemeinsam mit der Wettervorhersage, aber auch mit Mahatma Gandhi, den Pazifisten aus Indien braucht man nicht vorzustellen, 1869 auf die Welt gekommen, und seinen 75. Geburtstag feiert heute der britische Musiker Sting. Alles Gute, wenn Sie heute feiern.
1: Happy Birthday!

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1: Am Mikrofon Christina Kreuz. Guten Morgen. Bei den anhaltenden Schulprotesten in Frankreich sind knapp 2000 Menschen festgenommen worden. Seit Ende letzter Woche demonstrieren Schülerinnen und Schüler gegen den Sparkurs der Regierung. Sie fordern, gegen Missstände an französischen Schulen vorzugehen. Immer wieder kommt es zu Ausschreitungen. Miriam Beller berichtet.
2: Blockierte Schulen, brennende Autos und ein eingeschränkter öffentlicher Nahverkehr. In Straßburg greifen die Proteste der Schülerinnen und Schüler wie in anderen französischen Städten um sich. Sie beklagen desolate Schulgebäude, überfüllte Klassen und einen Mangel an Lehrern. Mehr als 500 Menschen, Beamte wie Protestierende, wurden im ganzen Land bereits verletzt. Mittlerweile haben sich die Proteste gegen den Sparkurs der französischen Regierung auch auf die Universitäten ausgeweitet und setzen damit die Politik zunehmend unter Druck. Premierminister Le Cornu hat gestern deshalb eine Krisensitzung einberufen. Heute sollen in Frankreich rund 400 Schulen geschlossen bleiben.
1: Der heurige Hitzesommer hat in Österreich einen traurigen Rekord gebracht. Denn noch nie hat es so viele Hitzetote gegeben wie heuer. Geschätzt wird, dass fast 1000 Todesfälle im Zusammenhang mit der Hitze stehen. Das zeigt eine aktuelle Auswertung der Agentur für Gesundheit und Ernährungssicherheit. Seit Beginn der Aufzeichnungen vor 9 Jahren ist das die höchste Zahl für die Monate Juni bis August. Seit gestern gelten für die vor allem bei Essenszustellern beliebten E-Mopeds dieselben Regeln wie für Motorräder. Sie benötigen unter anderem Kennzeichen. Die Polizei hat bereits am ersten Tag zahlreiche Verstöße angezeigt, berichtet Christoph Danninger.
3: Mit Elektromopeds darf nicht mehr auf Radwegen gefahren werden. Außerdem sind jetzt Kennzeichen, Haftpflichtversicherung, Prüfplakette, Helm und Führerschein Pflicht. Bei einer Schwerpunktaktion in der Linzer Innenstadt hat die Polizei bereits 81 Fahrerinnen und Fahrer angezeigt, weil das jeweilige E-Moped nicht zugelassen war. Dazu kommen knapp 20 Strafen, nachdem Personen ohne Helm oder Führerschein im öffentlichen Straßenverkehr erwischt worden sind. Laut Polizei setze man vor allem jetzt in der Anfangsphase auf Information und Aufklärung. Ganz ohne Anzeigen gehe es aber nicht, vor allem wenn Menschen uneinsichtig sind. Grundsätzlich sieht das Gesetz ja ohnehin keine Übergangsfrist vor. Verkehrspolitik und Polizei hoffen, dass durch die strengeren Regeln weniger Unfälle passieren.
1: Zum Sport. Österreichs Fußballnationalmannschaft ist in der UEFA Nations League weiter ungeschlagen. Die Mannschaft von Teamchef Ralf Rangnick hat gestern in Irland nach einem 0:2 Pausenrückstand noch ein 2:2 Remis geholt. Die Torschützen für Österreich waren die eingewechselten Alexander Brast und Michael Gregoritsch. In der Nations League Gruppe B liegt Österreich jetzt nach 3 Spielen auf Platz 1. Das waren die Nachrichten mit Christina Kreuz.
4: Das Wetter.
5: Da ist es jetzt in der Früh noch ziemlich frisch. In Hartberg hat es 4 Grad, in Graz 6, in Lassnitz schon 12. In, was hatten wir noch? Zum Beispiel Mariazell 7 Grad. Aber für alle wird es noch angenehm mild heute. Die Sonne wird sich durchsetzen können. 18 bis 23 Grad gibt es dann am Nachmittag. Da tauchen wohl ein paar dünne Wolkenfelder auf. In der westlichen Obersteiermark auch ein paar dichtere Wolkenfelder. Es sollte aber trocken bleiben. Morgen Samstag wenig Frühnebel, wenige Wolken tagsüber, damit viel Sonne geboten. Und es bleibt weiterhin überdurchschnittlich warm. Aber auf den Bergen wird es windig werden.
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5: A9 Pyrenäe-Autobahn Richtung Slowenien zwischen dem Knoten Deutsch-Weistritz und dem Knoten Gradkorntunnel Nord, so heißt ja. Dieser Stau hat sich jetzt aufgelöst, aber in Graz brauchen Sie noch länger, und zwar knapp 10 Minuten mehr auf der Maria-Troster-Straße statt einwärts vor der Baustelle bei der Hilmgasse.
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4: Üblicherweise sagt man ja oft, dass Sonntag sei der schönste Tag der Woche. In der letzten Zeit dreht sich das aber. Immer mehr Menschen finden, dass der Freitag der beste Tag der Woche ist. Und das liegt vielleicht daran...
7: Welcher Ort?
5: Viele, aber nicht alle. Der Werner mag es jetzt nicht so, aber Sie hoffentlich schon.
4: Ja, ganz sicher. Auch heute suchen wir wieder einen Ort. Man könnte es ja auch klar und deutlich sagen, es ist...
5: Na, aber so leicht machen wir es uns nicht, ja, und Ihnen auch nicht. Welcher steirische Ort ist gesucht?
8: Komm, Thomas. Eins geht noch.
7: Ach, ich weiß nicht. Ja, maximal erklären Sie.
5: Fertig. Mehr gibt's nicht von uns.
4: Ich wollte schon noch. Die Telefonnummer 036 46 90.

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3: Wort. Welcher Ort?
4: Wieder recht tricky heute, der Ort, den wir suchen. Das ist der Hinweis.
5: Komm, Thomas, eins geht noch.
3: Ach, ich weiß nicht. Ja, maximal erklären's.
4: Und das war's auch schon. Wissen Sie es, worum es geht? 0316 46 90. Guten Morgen, hier spricht Radio Steiermark. Wer ist dort?
6: Da ist der Herr Dremmel.
4: Herr Dremmel, guten Morgen.
6: Ich habe gerade im Radio gehört und jetzt war das so, Vorstellung, das ist das Bier, ist das richtig?
7: Ja, Bier ist jetzt kein schlechter Ansatz, aber das ist jetzt kein Ort in dem Sinn, oder?
6: Also Ort war es.
7: Ja, ein Ort suchen wir.
4: Ja.
6: Ein Ort, ich habe mir gedacht, das war so ein kleines, geht immer noch.
7: Ja, ja, ja, ja. Ich meine, wenn Sie jetzt Bierbaum sagen, wäre es nicht schlecht, aber falsch.
4: Aber danke fürs Anrufen, schönen Tag noch.
6: Okay, danke.
4: Auf Wiederhören.
6: Wiederhören.
4: Wer ist auf Leitung 2? Schönen guten Morgen.
8: Guten Morgen, da spricht Wels Neusel Dominik.
4: Guten Morgen, Dominik. Was glauben Sie?
8: Ich glaube, dass es Leom ist, weil jetzt der größere Kirtag dran ist.
4: Ja, das ist natürlich trügerisch. Auf das wäre sogar ich gekommen, aber
7: falsch.
4: Das ist leider falsch. Aber danke fürs Anrufen. Schönen Tag noch.
8: Gerne.
4: Ich habe gesagt, einmal probieren wir noch unser Glück.
7: Unbedingt.
4: Radio Steiermark, guten Morgen.
9: Guten Morgen. Ich hätte mir gedacht, Wundschuh.
7: Wundschuh.
4: Wie kommen Sie auf Wundschuh?
9: Ja, Wundschuh, weil ich gedacht, wenn er die Hand geben soll, dass er nicht mehr gehen kann, oder?
7: Ach so.
4: Ach so, aha, ja.
7: Ja, wobei ich glaube, er gehört zu haben, eins geht noch, nicht er geht noch.
4: Also, na, aber die Überlegung, also die Schrägheit der Überlegung gefällt mir. Tut mir leid, stimmt nicht, aber danke fürs Anrufen. Auf Wiederhören.
9: Bitte, Wiederhören, danke.
4: Es geht gleich weiter, 036 46 90. Wo sind wir heute?

0: Johannes Oerding singt von den guten Tagen. Für die Rätselfreunde ist der Freitag ein sehr guter Tag.
1: Wort. Welcher Ort?
0: Das ist heute komplizierter, als man vielleicht meint. Oberflächlich klingt es sehr einfach, nämlich so.
2: Komm, Thomas. Eins geht noch.
1: Ach, ich weiß nicht. Ja, maximal erklären's.
0: Welcher Ort versteckt sich hinter dieser verklausulierten Schilderung? 036 46 90. Radio Steiermark, guten Morgen. Wer spricht da?
3: Guten Morgen, da spricht die Roswitha Zölk und ich rufe an wegen den Ort.
0: Genau, Roswitha, was glauben Sie, wo sind wir heute?
3: Im Bierbaum.
4: Im Bierbaum.
0: Ja. Ah. Gut geraten, aber leider falsch.
3: Okay, danke.
0: Danke, wiederhören.
4: Aber klar, ne? Thomas Seidel.
0: Bier.
4: Ja, aber nein.
0: Radio Steiermark, guten Morgen, hallo.
5: Ja, guten Morgen, ich möchte gern mitspielen.
0: Bitte sehr.
5: Und zwar meine Empfehlung für dieses schöne Spiel wäre Graz-Buntigam.
4: Das ist großartig.
0: Ja, nach Leoben ist Buntigam irgendwie aufgeregt. Ja. Tut mir leid, nein, stimmt nicht. Aber
5: schade,
0: gut geraten, dankeschön. Machen Sie es ja uns auf, heute in aller Früh. Ne?
4: Gerne.
0: Auf Wiederhören.
5: Wiederhören, schönen Tag.
0: Schwierig.
4: Sehr schwierig. Sogar ich finde es schwierig.
0: Auf geht's in die nächste Runde. 036
4: 46 90.

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0: Hoffentlich verpassen jetzt nicht allzu viele Menschen ihren morgendlichen Zug zur Arbeit, zur Schule, wo auch immer, weil sie mitraten wollen. Es ist schwierig heute.
1: Wort. Welcher Ort?
0: Man muss eines sagen, Claudia, man muss auf jedes, und zwar wirklich auf jedes Detail achten. Ja. Bei der Verklausulierung. Also bitte hören Sie ganz, ganz, ganz genau zu.
2: Komm, Thomas, eins geht nur.
1: Ich weiß nicht. Ja, maximal erklären Sie.
0: Jede Sekunde, jede halbe Sekunde ist wichtig. Jedes Detail kann der Hinweis zur Lösung sein.
3: Ja.
0: Die Kerstin, ein Superfan, kennt sich wirklich gut aus, ist dran. Hoffentlich jetzt. Am Telefon jetzt die Expertin. Schönen guten Morgen, Kerstin.
4: Ja, hallo.
3: Guten Morgen.
4: Ich bin überrascht.
0: Also, wollen Sie auflösen?
4: Ja, schauen wir mal. Mein Tipp wäre Zahnhausen.
0: Weil?
4: Weil, ja, ich bringe das eine noch schnell und dann muss ich aber wirklich nach Hause.
3: Wow. Was für eine Überlegung. So, tät man wahnsinnig gern prämieren mit dem Satz, ja, aufgelöst, aber leider. Leider? Nein.
0: Es tut mir leid, dass in Ihrer quasi makellosen Quizweste jetzt ein kleiner Fleck auftaucht, aber na, das ist es nicht. Es ist heute wirklich schwerer. Kerstin.
4: Ja, super, dann rode ich weiter und ja, dann probieren wir es nochmal.
0: Tun Sie das. Danke für den Anruf.
4: Danke.
0: Wiederhören.
4: Baba.
5: Ja, guten Morgen.
0: Morgen.
5: Ja, ich da tippen auf groß-klein.
0: Warum?
5: Ja, weil zuerst, ich glaube, zuerst wird ein paar Große getrunken rum und nachher hat es geheißen. Ja, eins geht noch und da wird dann noch ein Kleins drauf trinken.
0: Sehr gut geraten, aber...
3: Ja, es waren schöne Ecken, um die Sie gedacht haben, aber leider die falschen.
0: Die falschen Knopf vorbei, sagt
5: ja,
0: er nicht.
5: Also trotzdem Prost.
3: Ja, genau. Prost und Baba.
0: Schönen Tag.
5: Wiederschauen.
0: Und einmal geht noch, wer ist dran? Guten Morgen.
6: Grüß Gott, Bosch, Annelies. Ich rufe an wegen dem Ratespiel.
0: Genau, Frau Bosch. Wo sind wir?
6: Ich glaube, wir sind in Wenigzell.
0: Wie kommen Sie auf Wenigzell?
6: Ja, wenig, ein bisschen geht noch.
3: Wenig.
0: Ach so, ja, es ist auch gut. Danke dafür, dass Sie jetzt diesen Ort quasi ausgeschlossen haben, weil er ist es nicht.
6: Ach, schade.
0: Aber danke fürs Anrufen.
6: Schönen Tag noch.
0: Wiederhören. 036 46 90.

0: jetzt Paradise is half as nice. Feine Musik aus den 60ern. The Amen Corner heißt die Band. Es ist 8.30 Uhr.
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2: Am Landesgericht für Strafsachen in Graz in der Konrad-von-Hötzendorf-Straße gibt es heute eine große Einsatzübung. Übungsannahme ist ein Amoklauf. Beteiligt sind zahlreiche Einsatzkräfte und Institutionen, berichtet Michael Pendl.
3: Die Einsatzübung am Landesgericht für Strafsachen in der Grazer Konrad-von-Hötzendorf-Straße beginnt gegen Mittag und dauert laut Informationen des Gerichtes bis zum späten Nachmittag. Für den Parteienverkehr bleiben das Landesgericht wie auch die Staatsanwaltschaft Graz während dieser Zeit geschlossen. Auch Verhandlungen finden nicht statt. Rund um das Gericht ist daher mit verstärkter Polizeipräsenz und auch mit erhöhtem Lärm und Verkehrsbehinderungen zu rechnen. Die Übung sei in Österreich in ihrem Umfang einzigartig. Teilnehmen werden das Einsatzkommando Cobra, die Landespolizeidirektion Steiermark, der österreichische Wachdienst, das österreichische Rote Kreuz, die Stadt Graz, das Landesgericht für Strafsachen, die Staatsanwaltschaft Graz und auch die Justizanstalt Graz-Jacomini. Am späten Nachmittag soll dann im Rahmen einer Pressekonferenz Bilanz über den Erfolg der Übung gezogen werden.
2: In Liezen ist gestern Mittag eine 56-jährige Fußgängerin bei der Kollision mit einem Auto schwer verletzt worden. Die Frau überquerte einen Zebrastreifen. Ein 25-jähriger Autolenker dürfte die Frau nicht wahrgenommen haben. Er konnte nicht mehr rechtzeitig bremsen und gab danach an, die Frau aufgrund der blendenden Sonne nicht gesehen zu haben. Die 56-jährige wurde ins LKH Rottenmann eingeliefert und musste in künstlichen Tiefschlaf versetzt werden. 935 Hangrutschungen gab es allein im August 2023 bei uns in der Steiermark. Extremwetterereignisse, hervorgerufen durch den Klimawandel, sorgen dafür, dass es immer mehr solche Unwetterereignisse gibt. Das Joanneum Research hat gemeinsam mit der Uni Graz das Projekt Aladdin entwickelt. Mit dem sollen zum Beispiel Hangrutschungen vorausgesagt werden können, berichtet Hannes Kagel.
4: Unpassierbare Straßen, verlegte Bahngleise, Häuser, die mit dem Hang abrutschen. Allein für Sofortmaßnahmen zur Beseitigung der Schäden nach Starkregenereignissen musste das Land Steiermark 2023 12,1 Millionen Euro bereitstellen. Mit dem Projekt Aladdin sollen in Zukunft Hangrutschungen vorausgesagt werden können, sagt Projektleiterin Margit Kurka vom Joanneum Research. Dazu wird Aladdin mit statischen Daten wie Hangneigung oder Untergrund gefüttert. Dazu, und das ist das Entscheidende, auch mit variablen Daten, wie beispielsweise tatsächlichen Niederschlagsmengen, sagt Kurka.
5: Also es gehen da einfach unterschiedliche Parameter, Variablen in das Modell hinein. Das heißt, das Modell lernt bei dem Untergrund, bei der Hangneigung, bei der Infrastrukturausbau, bei dem Regenereignis, da ist die Wahrscheinlichkeit für Rutschungen hoch. Und da lernt es aus vergangenen Ereignissen und überträgt das dann sozusagen in die Vorhersage.
4: Um Aladdin trainieren zu können, beispielsweise mehr als 3000 Hangrutschungen der letzten 23 Jahre eingegeben. Ziel von Aladdin ist es, Behörden, Gemeinden oder auch Straßen- und Bahnbetreiber in Zukunft vor Hangrutschungen zu warnen.
5: Wenn zum Beispiel ein Extremwetterereignis kommt, man zum Beispiel in einer Gemeinde oder entlang einer Infrastruktur von Eisenbahn oder Straßen einfach sieht, in welchen Bereichen ich dann meine Hotspots vielleicht morgen habe und da schon im Hinterkopf sozusagen mehr oder weniger auch schon eine Planung habe, wie ich da reagiere.
4: Langfristig sollen die entwickelten Methoden auch auf weitere Naturgefahren wie Steinschlag übertragen werden.
2: Die Marktgemeinde St. Lamprecht im Bezirk Murau darf sich künftig Luftkurort St. Lamprecht Grebenzen nennen. Die FPÖ-ÖVP-Landesregierung hat den entsprechenden Beschluss durchgewunken. Die Anerkennung bestätigt der Gemeinde damit ein gesundheitsförderndes Klima und eine rauch- und staubarme Luft. Um den Titel Luftkurort zu erhalten, muss eine Gemeinde zahlreiche Verfahren durchlaufen, die wissenschaftlich nachgewiesen und laufend beobachtet werden. Als Luftkurort könne sich die Gemeinde künftig noch stärker als Ort für Gesundheit, Erholung und Natur positionieren, sagt der Bürgermeister von St. Lamprecht, Fritz Sperl. Die Wetteraussichten hat Claudia Rath.
6: Ja, der heutige Freitag bringt in der Steiermark freundliches und neuerlich ausgesprochen warmes Wetter mit 19 bis 23 Grad. Ein paar hohe Wolken können den Sonnenschein etwas trüben und ein bisschen dichter können diese Wolken auch ganz im Westen sein. In Summe aber überwiegt eben der freundliche Wettercharakter. Auch das Wochenende wieder ähnlich warm wie die ganze Woche über schon. Bringt viel Sonne, oft sogar wolkenlosen Himmel. Erst am Sonntagnachmittag tauchen über den Bergen der Obersteiermark ein paar Quellwolken auf. Regenschauer sollten aber die Ausnahme sein.
0: Es ist 8:05, Radio Steiermark Verkehrsservice.
6: In Graz gibt es Stau im Frühverkehr und knapp 10 Minuten dauert es für Sie länger in der Elisabethstraße stadtauswärts.
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6: Guten Morgen.
0: Schönen guten Morgen Steiermark.
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0: Die Bee Gees Alone, das kann Ihnen nicht passieren. Sie sind bestens aufgehoben in der großen Mitratefamilie hier auf Radio Steiermark.
1: Wo Ort? Welcher Ort?
0: Ach, Claudia, was soll ich da sagen?
2: Ach, Werner, der Seidel-Thomas.
0: Hält eigentlich auch nichts mehr aus, gell? Auf seine, dabei ist er noch gar nicht so alt, auf seine alten Tage. Das wäre bitteschön der Ort, um den es heute geht.
3: Komm, Thomas, eins geht noch.
1: Ach, ich weiß nicht. Ja, maximal erklären Sie.
0: Ach, ist das schwer. 036 46 90. Hier spricht Radio Steiermark. Wer ist dort? Guten Morgen.
4: Guten Morgen, Gabi spricht. Hallo.
2: Hallo, Hallo Gabi.
4: So, jetzt bin ich einmal früher aus meinem Pool herausgeklettert und wieder versucht anzurufen. Also ich glaube ja, dass der Thomas ein paar Seidel gehabt hat und deswegen ist es Paseil.
2: Ja, eigentlich eine liebe Erklärung, eine schöne Erklärung, aber leider die falsche Erklärung, damit auch der falsche Ort.
0: Aber Sie können gemütlich zurück ins Pool.
4: Genau.
0: Schönen Tag, danke Gabi, auf Wiederhören.
4: Danke, schönen Tag, Wiederhören.
0: Hallo, hier ist Radio Steiermark, wer ist dort?
5: Ja, guten Morgen.
0: Guten Morgen.
5: Ich möchte auch hier mitspielen.
0: Bitte.
5: Und komme eigentlich auf die Bierstadt Murau.
0: Ah, ja, genau, die haben wir auch noch in der Steiermark. Gut geraten, aber leider ist es auch Murau nicht. Na.
2: Ja, ich meine, die Richtung ist ja eh nicht schlecht, aber halt anders.
0: Ja.
5: Ja, und ein zweiter Tipp war Klein Lohming.
2: Ja, auch anders.
5: Auch falsch.
0: Aber danke fürs Ausschließen gleich zweier Orte.
5: Ja.
0: Schönen Tag noch. Auf Wiederhören.
5: Dankeschön. Wiederhören.
2: Baba.
0: Die nächste Chance. Wer ist dran? Guten Morgen.
6: Guten Morgen, da spricht Susanne.
0: Hallo Susanne.
6: Ist der gesuchte Ort Zwaring?
2: Zwaring?
0: Weil? Wie kommen Sie auf Zwaring?
6: Weil. Ans geht noch. Ja, ja. War mit dem zweiten Ringe ich.
2: Zwaring. Oh! Also ich muss echt sagen, heute war schon so viel Schönes dabei. Ich hätte gern, dass Sie alle Siegerinnen sind, aber Sie sind es leider halt auch nicht.
0: Ach, was soll ich Ihnen sagen?
2: Ja, ach, was soll ich sagen?
0: Dankeschön fürs Anrufen, liebe Susanne.
6: Gerne, schönen Tag noch.
0: Ihnen auch, wiederhören.

0: Na, aber sicher nicht, aber sicher nicht. Nur weil der eine oder andere nicht richtig geraten hat, gehen wir nicht auf.
1: Welcher Ort?
0: Ja, es ist heute ein bisschen trickreicher. Das wäre der Hinweis.
2: Komm, Thomas. Eins geht noch.
1: Ach, ich weiß nicht. Ja, maximal erklären Sie.
0: Und? Radio Steiermark, guten Morgen.

0: Ja, grüß Gott, Hofer ist da.
1: Hallo, Herr Hofer.
0: Ich hätte gesagt Klein-Semmering.
1: Aha, Klein-Semmering, warum?
0: Weil es einen Großen schon gibt und der sagt, eins geht nur, aber ein Kleines.
2: Ein Kleines.
0: Aber ja, auch Klein-Semmering.
2: Ja, ja. Groß-Lobing, nein, Klein-Semmering leider auch nein.
0: Oh je.
1: Ja. Danke für deinen Anruf, auf Wiederhören.
0: Bitte gerne, Wiederhören.
1: Wer ist in Leitung 2? Guten Morgen.
3: Guten Morgen, Marianne Klawocka.
1: Hallo Frau Marianne.
3: Und zwar Weiz.
1: Weiz, aha. Warum?
3: Weizen.
1: Ihr. Ja. Also, Mann, seid ihr alle gut.
2: Total super, Weiz hat man letzte oder vorletzte Woche, das ist es leider nicht diesmal.
3: Aber okay, danke schön.
1: Danke schön.
3: Danke.
2: Aber ich glaub, wir sind uns einig, es geht ums Bier, das schon. Aber der Seidel schafft halt nur Seidel und kein großes.
1: Radio Steiermark, guten Morgen.
4: Guten Morgen, Herr Ramaka, Lanz Angelika.
1: Hallo Angelika, was glauben Sie, wo sind wir?
4: Einach.
1: Einach.
2: Ja.
1: Ich muss gestehen, ich kenne den Ort nicht. Wo ist der?
4: Der ist bei uns herum in der Obersteiermark.
2: Mhm. Mit AI geschrieben, gell?
4: Ja, genau. Ja. Einer geht noch.
2: Ja, ich finde es so super. Und das Ach.
1: Angelika, Sie ahnen gar nicht, wie knapp Sie vorbeigeschrammt sind. Aber es ist, also wirklich, das ist Millimeterarbeit quasi gewesen.
2: Aber Vorlage vielleicht für den Nächsten, die Nächste.
1: Genau.
4: Okay.
1: Vielen
4: danke
1: Dank. Wiederhören.
4: Wiederhören.
1: 036.
2: 46,90.

0: Einmal probieren wir es noch.
1: Wart. Welcher Ort?
0: Radio Steiermark, guten Morgen.
2: Ja, guten Morgen, da spricht Angelika. Ich würde tippen auf den Ort Kainach.
3: Also hinten aus, sie stimmt schon einmal, das können wir verraten. Vorne fast.
0: Fast, ja genau. Danke, Angelika. Radio Steiermark, guten Morgen.
4: Franz Hödl, grüß Gott.
0: Hallo Hödl, was glauben Sie?
4: Steinach.
3: Ja, also wie gesagt, das Ach passt gut. Aber vorne ist anders.
0: Radio Steiermark, guten Morgen.
5: Ja, guten Morgen, hier spricht Markus Droger.
0: Hallo Herr Droger.
5: Ich rufe an wegen dem Gewinnspiel.
0: Bitte.
5: Ich
0: hätte einen
5: Tipp.
0: Ja?
5: Krieglach.
0: Wir haben schon gedacht, das lässt überhaupt keiner mehr auf heute. Sehr gut, Krieglach, genau. Können Sie uns Ihren Lösungsweg schildern?
5: Ja, ich hätte so gedacht, als Blasmusiker weiß ich ja, dass man, dass ein Kriegelbier eigentlich ein kleines Bier ist und Krieglach.
0: Ach ja, das war der Anfang, gell? Ach ja.
3: Optimal.
0: Ja, großartig, so genau gehört's gelöst. Vielen herzlichen Dank, Sie sind unser Hero heute.
5: Wunderbar.
0: Dankeschön, haben Sie einen schönen Tag.
5: Ja, danke schön.
0: Wiederhören. Die nächste Chance
3: gibt's nächsten Freitag.

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1: Am Mikrofon Christina Goenz. Einen Rekord an Hitzetodesfällen gibt es im heurigen Sommer in Österreich. Das meldet jetzt die AGES, die Agentur für Gesundheit und Ernährungssicherheit. Adam Michalech, mittlerweile sind dazu Details bekannt geworden.
2: Auf insgesamt 995 wird die Zahl der hitzebedingten Todesfälle für die Monate Juni bis August geschätzt. Es ist die höchste Zahl seit Beginn des sogenannten Hitzemortalitätsmonitorings im Jahr 2017. Die Entwicklung fällt mit dem heißesten Sommer der Messgeschichte zusammen. An mehr als 100 Messstationen der Geosphere Austria hat es neue Temperaturrekorde gegeben. Erstmals sind auch mehr als 41 Grad gemessen worden. Um die Menschen künftig zu schützen, fordert die Umweltschutzorganisation Greenpeace von Bundeskanzler Stocker jetzt ein Klimasofortpaket mit einer Sanierungsoffensive und einer Renaturierungsmilliarde für Städte und Gemeinden.
1: Signa-Gründer René Benko muss sich am 4. und 5. November erneut am Innsbrucker Landesgericht verantworten, dieses Mal wegen der Vorwürfe des schweren Betrugs und der betrügerischen Greda. Konkret wirft die Wirtschafts- und Korruptionsstaatsanwaltschaft Benko vor, gegenüber dem früheren Strabag-Chef Hans-Peter Haselsteiner eine wahrheitswidrige Garantie abgegeben und die Stiftung betrügerisch in Höhe von rund 5 Millionen Euro geschädigt zu haben. Benko sitzt bereits seit dem Vorjahr in Untersuchungshaft. Beim Familiennachzug herrscht derzeit ein rechtlicher Schwebezustand. Der komplette Stopp ist im Sommer ausgelaufen. Eine Einigung auf eine geplante Quotenregelung ist aber auch noch nicht in Sicht. Das sehen Rechtsexperten zunehmend problematisch. Für die Asylkoordination ist die angedachte Quotenregelung ohnehin schlichtweg rechtswidrig. Niklas Lercher berichtet.
3: Das Bildungs- und Gesundheitssystem sind überlastet. Das war vor gut einem Jahr die Begründung der Regierung, den Familiennachzug von Asylberechtigten zu stoppen. Im Sommer ist diese Notverordnung nun ausgelaufen. Innenminister Gerhard Kahner von der ÖVP versucht es jetzt über einen anderen Weg, mit einer Quotenregelung. Nur eine Einigung zwischen Bund und Ländern lässt auf sich warten. Aber sind die Quotenpläne mit EU-Recht überhaupt vereinbar? Es gäbe zwar Argumente dafür, sagt EU-Rechtsexperte Walter Obwexer.
4: Stärker sind wohl jene Argumente, die dagegen sprechen.
3: Den Stopp des Familiennachzugs gibt es nicht mehr, die geplante Quotenregelung aber auch noch nicht. Das führt für Lukas Garleitner-Gerz von der Asylkoordination dazu,
5: dass im Bereich der Familienzusammenführung in Österreich eigentlich derzeit ein Zustand vollkommener Rechtlosigkeit herrscht.
3: Für betroffene Familien, so der Asylexperte, seien Grundrechte de facto ausgesetzt.
1: Die Bundesregierung präsentiert am Vormittag in einer Pressekonferenz den Entwurf für das neue Wasserentnahmeregister, ein wichtiges Digitalisierungsprojekt in der Wasserwirtschaft. Das Ziel ist laut Regierung, die Datengrundlage über die Wasserentnahme in Österreich zu verbessern, um die Wasserversorgung für zukünftige Generationen zu sichern. Das waren die Nachrichten mit Christina Goenz. Das Wetter.
6: Fast überall geht sich heute Sonne aus, es ist bei weitem aber nicht ungetrübt. Verbreitet ziehen hochliegende Wolken durch, die die Sonne aber zumindest teilweise durchschimmern lassen. Und auch die Wolken im Westen lockern langsam auf, der Regen im Tiroler Oberland hört auf und auch hier kommt ab und zu die Sonne heraus. Im Weinviertel, in Wien und im Nordburgenland weht mäßiger Südwind und es wird warm mit Höchstwerten von 17 bis 25 Grad am wärmsten im Osten. Warm und meist sonnig geht es am Wochenende weiter, stellenweise hält sich aber für ein paar Stunden Nebel, etwa im Innviertel und im Westen sind ganz vereinzelt Schauer möglich. Soviel zum Wetter mit Nicola Biermeier.
7: 9:04 ist es, das Radio Steiermark Verkehrsservice. Wir haben noch ein bisschen Stau im Grazer Frühverkehr. Knapp 10 Minuten mehr brauchen Sie zum Beispiel in der Elisabethstraße stadtauswärts. Gute und sichere Fahrt wünsche ich.
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7: Endspurt in dieser Woche. Hinein geht's in den Freitag-Arbeitstag. Motivation kommt von Matt Acoustics, Martin McNeil und jetzt gleich Eddie Grant. Schönen Vormittag.

0: Es ist ein gutes Motto. Irgendwas geht ja immer. Das sollte man sich vor Augen halten, wenn einmal alles schief läuft.
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0: Das Wochenende steht vor der Tür und wir sollten wieder mal ein bisschen was im Garten tun. Hallo Karl.
2: Schönen Vormittag. Servus.
0: Und heute machen wir ganz was Spezielles, was viele schon vielleicht begonnen haben. Wir reden nämlich darüber, wie man am besten unsere empfindlichen Pflanzen einwintern kann.
2: Man lässt sich immer sehr lange Zeit. Mhm. Und es gibt ja manche Pflanzen, wo es wirklich überhaupt kein Problem ist. Oleander, Lorbeer, Oliven, wenn man die hernimmt, oder Hanfpalme, da brauche ich gar nicht dran denken, dass ich jetzt schon irgendwas vom Einwintern rede. Die können bis Ende November, Anfang Dezember, ja manchmal sogar den ganzen Winter über draußen stehen. Hängt ein bisschen vom Winter ab, haben wir das letzte Jahr gesehen. Aber wenn man zum Beispiel hernimmt eine Fuchsie oder eine Engelstrompete, die sind einfach extrem kälteempfindlich. Mhm. Und da muss man schon aufpassen. Und da kann es schon Mitte, Ende Oktober einmal kritisch werden. Und da sage ich lieber rechtzeitig, weil da reicht eine Frostnacht bei der Engelstrompete und die ist wirklich komplett kaputt.
0: Wie überwinterst du die Engelstrompete?
2: Schneide ich stark zurück, kommen dann in meinem Gewächshaus unter die Tische hinein. Früher sind sie im Keller gestanden, das ist ein ganz ein kühler Kellerraum. Oder in eine Garage. Es sollte nur nicht hineinfrieren, das funktioniert dann perfekt. Mhm. Bei den Fuchsien würde ich sogar empfehlen, wenn es wirklich spitz auf Knopf steht mit der Temperatur, alle Blätter entfernen, stark zurückschneiden, sodass nur das Gerüst zurückbleibt, hast da kein Problem mit den Schädlingen und dann überwintern die wirklich perfekt. Könnte man theoretisch sogar eingraben, mit Laub zudecken, überwintern sie auch.
0: Apropos zurückschneiden, was machst du eigentlich so alles vor dem Einwintern?
2: Also das Erste, was ich wirklich mache bei den Pflanzen, wo ich weiß, sie treiben im Frühjahr neu aus, also zum Beispiel die Fuchsien, aber auch viele Pelargonien, schneide ich ganz stark zurück. Mhm. Du hast wirklich weniger Probleme mit den Schädlingen. Bei den Oleanders oder bei den Oliven oder auch bei den Zitrus dann, die kommen auch, muss man auch schauen, weil da gibt es manche, die sehr empfindlich sind. Da wird im Herbst noch einmal mit biologischen Spritzmitteln gearbeitet, damit zum Beispiel die Wollläuse oder Blattläuse nicht ins Überwinterungsquartier kommen, weil da vermehren sie sich wahnsinnig schnell.
0: Und wäschst du die Töpfe und entfernst die abgestorbenen Blätter?
2: Je nachdem, wie hektisch es ist, weil meistens lässt man sich sehr lange Zeit und dann denkt man sich, ja, das macht man ganz perfekt. Und dann heißt es, kommende Nacht minus 4 Grad und dann hast du eigentlich nicht Zeit mehr zum Schnaufen, sondern da heißt es nur mehr räumen, räumen, räumen. Und da wird es oft wirklich sehr, sehr hektisch. Was ich wirklich jedem empfehle, große Mengen an Vlies zu besorgen, weil oft ist es ja nur eine Nacht, wo es einmal kalt ist und dann ist wieder Ruhe. Die nehme ich zum Beispiel auch bei den Dahlien, die lege ich dann über die Dahlien drüber. Und so ein Vlies schützt fantastisch bis minus 2-3 Grad, wenn man es doppellagig nimmt, sogar minus 4 Grad. Und weggeben und dann hast du ein bisschen mehr Zeit wieder, weil meistens ist dann wieder die nächsten 14 Tage nichts.
0: Mhm, vielleicht nehmen Sie sich die Zeit an diesem Wochenende, Wetter würde dazu passen. Nächste Woche, da reden wir über die Laubverfärbung.
2: Es ist was ganz was Herrliches. Mhm. Quasi die Blüte des Herbstes, das sind die bunten Blätter und da gibt es einige ganz wunderschöne Pflanzen. Bis dahin, viel Spaß beim Garteln.
0: Dankeschön.

0: Bonnie Tyler für Ihren Freitagvormittag. Es ist 9.30 Uhr.
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2: In Rosenthal an der Kainach im Bezirk Voitsberg ist ein E-Scooter-Fahrer gestern mit einem Polizisten zusammengestoßen. Der 18-Jährige war zu schnell auf einem Geh- und Radweg unterwegs. Die Polizei wollte ihn aufhalten. Der 18-Jährige fuhr allerdings auf den Beamten zu, anstatt zu bremsen. Der Scooter touchierte dann den Oberkörper des Mannes. Scooterfahrer und Polizist stürzten. Bei der Überprüfung des Scooters wurde festgestellt, dass er eine Geschwindigkeit von 74 km/h erreichte. Außerdem funktionierten die Bremsen nicht mehr. Der Fahrer gab an, er habe noch versucht, mit seinem Schuh zu bremsen. Ab heute stehen Teile der Steirischen Westbahn unter Strom. Die Strecke zwischen Graz und Liboch wird bekanntlich bis 2031 vollständig elektrifiziert. Ab heute stehen die Stromanlagen zwischen dem Abschnitt Liboch und Köflach unter Hochspannung. Die ÖBB weisen jetzt darauf hin, die Bahnanlagen nicht zu betreten. Selbst bei einer Annäherung auf 2 Meter an die Oberspannungsleitung kann es zu einem sogenannten Spannungsüberschlag mittels Lichtbogen kommen. Der reguläre Bahnbetrieb auf dem elektrifizierten Abschnitt Köflach-Liboch wird dann am 11. Oktober aufgenommen. Österreichs Fußballnationalteam ist in der UEFA Nations League weiter ungeschlagen. Die Mannschaft von Teamchef Ralf Rangnick holte gestern nach einem 0:2 Pausenrückstand in Irland noch ein 2:2 Remis. In der Gruppe liegt Österreich zur Halbzeit mit 7 Zählern, 3 vor dem Kosovo und Irland. Und damit noch zum Wetter. In der Steiermark scheint heute zeitweise die Sonne. Dichter können die Wolken vor allem in der westlichen Obersteiermark sein. Es sollte aber auch dort trocken bleiben. Und die Höchstwerte nach wie vor relativ mild. Für Anfang Oktober 18 bis 24 Grad. Morgen weiterhin viel Sonne. Es bleibt auch überdurchschnittlich warm. Und auch am Sonntag geht es ähnlich weiter. Bei Temperaturen zwischen 18 und 24 Grad.
0: 9:32 Uhr, das Radio Steiermark Verkehrsservice. Wir haben noch ein bisschen Stau im Grazer Frühverkehr. Knapp 10 Minuten länger dauert es noch immer in der Elisabethstraße stadtauswärts. Ansonsten sind uns keine Behinderungen gemeldet worden. Eine gute und sichere Fahrt wünsche ich Ihnen.
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0: Fein, dass Sie da sind.

0: Ich widerspreche ungern, aber etwas ist fix, unsere tägliche Turnübung.
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0: Ja, und heute gibt es eine herrliche Dehnungsübung für zwischendurch. Da brauchen wir einen Sessel dazu. Und diese Übung ist vor allem dann wichtig, wenn man eben sehr lange sitzt.
2: Wir haben ja immer einen Sessel bei uns. Wir sitzen nicht viel zu viel. Also nehmen wir den Sessel mal her als Trainingsgerät, stellen uns vor den Sessel hin. Wenn man das Gleichgewicht, ein bisschen Schwierigkeiten hat mit dem Gleichgewicht, dann halten wir uns an der Wand irgendwo an, also wenn die Wand in der Nähe ist natürlich, und geben jetzt das rechte Bein nach hinten, indem wir den Riss des rechten Beines auf die Sitzfläche des Sessels geben. Und jetzt beugen wir das linke Bein leicht ab und schieben den Beckenbereich rechts nach vorne. Spüren sofort, wo es hingeht, gell? Oberschenkel vor der Seite, gute Dehnung, bleiben so ein bisschen, auch gleichzeitig eine Gleichgewichtsübung. 10-15 Sekunden halten die Position, ruhig weiteratmen und dann wieder hochkommen, Bein runtergeben, ausschütteln und das gleiche mit dem linken Bein. Also wieder das linke Bein nach hinten führen, den Riss auf die Sitzfläche des Sessels geben, rechtes Bein leicht beugen, im Gleichgewicht bleiben und dann wieder die Hüfte gut nach vorne schieben, bis der Zug im Oberschenkel vorne entsteht. Wiederholt umsetzen, dann werdet ihr merken, wie ihr davon profitiert. Alles Gute.
0: Wir fangen ganz langsam an und steigern.

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1: 10 Minuten vor 10.

Büro mit Ausblick auf den Hinterhof. Ja, ist halt so. Ja, so macht mir das keinen Spaß. Die Kantine in der Firma ist fatal. Immer irgendwas mit Soße ohne Salz.

Office. Ich hab die Arbeit gerade neu für mich entdeckt und deshalb gerade in Manila eingecheckt. Ja, die ersten Cocktails sind schon weg, so wie leider auch das Internet. Ja, ja, so macht mir das schon mehr Spaß. Für die Konferenz am nächsten Donnerstag hab ich leider grad den letzten Flug verpasst.

0: Homeoffice.
1: Allen im Homeoffice, liebe Grüße. Gruß auch allen ins Auto, wenn Sie gerade unterwegs sind, bitte besondere Vorsicht. Auf der A9 der Pürenautobahn Richtung Slowenien, kurz vor Leibnitz, da liegen nämlich Reifenteile auf der Fahrbahn. Bitte um besondere Vorsicht, gute und sichere Fahrt.
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3: Am Mikrofon Christina Kreuz. Die Inflation steigt weiter an. Laut Schnellschätzung der Statistik Austria lag sie im September bei 3,6%. Im August waren es noch 3,2%. Maria Kern aus unserer Wirtschaftsredaktion, was sind denn die Gründe für die erneut gestiegene Inflation?
4: Die Statistik Austria sagt, der Anstieg im September ist auf die gestiegenen Treibstoff- und Heizölpreise zurückzuführen. Wir haben das ja in den letzten Wochen beim Tanken gespürt, dass sich der Sprit deutlich verteuert hat. Preise für Energie sind um fast 15% gestiegen. Bei den Dienstleistungen gab es ein Plus von mehr als 4%. Insgesamt liegen wir mit der September-Inflation von 3,6% weit vom Zielwert 2% entfernt.
3: Berichtet Maria Kern. Die Austrian Airlines haben von der Regierung erneut eine Senkung der Standortabgaben gefordert. Es sei eine Senkung der Luftverkehrssteuer von 12 auf 8 Euro pro Passagier nötig, was einer Entlastung von 70 bis 75 Millionen Euro entspräche, so Auer-Chefin Mann. Die von Verkehrsminister Hanke in Aussicht gestellten 60 Millionen Euro sind laut Mann zwar ein positives Signal, die Summe decke den Bedarf aber nicht ab. Nach Einschätzung von Brancheninsidern steht die geplante Anschaffung von 5 neuen Boeing 787 Dreamlinern vor dem Aus, wenn der Bund nicht auf mehr Geld verzichtet, wie die APA berichtet. Die Ukraine hat heute Nacht Industrieanlagen in der Stadt Wolgograd mit Drohnen angegriffen. Dadurch ist ein Wohnhaus in Brand geraten, es gibt einen Verletzten. Unterdessen meldet Russland Attacken auf Infrastruktur und Militärlogistik in der Ukraine. Ein Drohnenangriff auf ein Wohnhaus tötete mindestens eine Person und verletzte weitere. Heute in den frühen Morgenstunden sind bislang unbekannte Täter in ein Waffengeschäft in Innsbruck eingebrochen. Nach der Alarmierung durch Zeugen sind die Verdächtigen mit einem Auto über den Zierler Berg Richtung Deutschland geflüchtet. Im Raum Mittenwald in Bayern läuft aktuell eine Großfahndung, wie Georg Oberhammer berichtet.
5: Gegen 5.40 Uhr haben Zeugen den Einbruch in Innsbruck gemeldet. Wie sich die Täter Zugang zu dem Waffengeschäft verschafft haben, ist noch unklar. Laut einem Sprecher der Polizei sind sie mit einem Kleintransporter geflüchtet. Am Zierler Berg ist dann eine Streife auf das Fahrzeug aufmerksam geworden. Daraufhin lieferten sich die Täter eine kilometerlange Verfolgungsjagd mit der Polizei. Bei Mittenwald auf bayerischer Seite haben die Verfolger den Sichtkontakt verloren. Kurz darauf haben die deutschen Behörden den verunfallten Transporter ohne Insassen entdeckt. Derzeit läuft die Großfahndung in Bayern.
3: In England und Wales werden erneut zahlreiche Insassen vorzeitig aus der Haft entlassen. Dadurch sollen die Gefängnisse entlastet werden. Das waren die Nachrichten mit Christina Goenz. Das Wetter.
6: Zeitweise erscheint heute die Sonne oder schimmert durch mehr oder weniger dichte, hochliegende Schleierwolken. Kompaktere Wolken gibt es vorerst noch im Westen, im Tiroler Oberland derzeit auch noch etwas Regen. Zunehmend ist es aber auch hier trocken und stellenweise kommt die Sonne durch. Im Weinviertel, in Wien und im Nordburgenland weht mäßiger Südwind und es wird heute warm mit Höchstwerten von 17 bis 25 Grad, am wärmsten im Osten. Warm und meist sonnig geht es am Wochenende weiter. Stellenweise hält sich für ein paar Stunden Nebel, zum Beispiel im Innviertel, und im Westen sind ganz vereinzelt Schauer möglich. So viel zum Wetter mit Nicola Biermeier.
1: 9:04 ist es, das Radio Steiermark Verkehrsservice. Bitte noch aufpassen auf der A9 der Pürenautobahn Richtung Slowenien, kurz vor Leibnitz. Da liegen Reifenteile auf der Fahrbahn. Ansonsten sind uns keine Störungen gemeldet worden. Sollten Sie das anders sehen, bitte einfach anrufen. Stern 300, kostenfrei. Gute Fahrt.
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1: Und jetzt gleich mit Elvis Presley, mit Ö5 und Fleetwood Mac. Und natürlich den Wetteraussichten fürs Wochenende. Schön, dass Sie da sind.

0: Freitagvormittag. Das Wochenende steht vor der Tür. Und wer an diesem Wochenende sagt, ihm ist fad, er weiß nicht, was zu tun ist, der ist selber schuld. So viele Möglichkeiten gibt's. Zum Beispiel eine.
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0: Genau. Morgen Abend ist es wieder soweit. 77 steirische Museen haben von 18 bis 24 Uhr geöffnet. Mit dabei auch drei Museen in Slowenien, die ebenso unter steirischer Organisation stehen. Und wir schauen einmal in die Weststeiermark.
2: Zöchling Andreas, ich bin von der Stölze Oberglas und vertrete unser Museum in Bernbach, unser Glasmuseum. Der Besucher bei uns erlebt quasi eine Reise durch die Geschichte der Glaserzeugung. Das beginnt quasi im Wald mit einem klassischen Glasofen, dem was wir nachgebaut haben. Sieht sehr viele Gegenstände, die was gefunden worden sind, sagen wir von der Antike, und das geht bis in die Neuzeit. Es sind auch sehr viele Kunstobjekte, die was hier am Standort gemeinsam mit Künstlern entstanden sind. Das große Highlight ist aber sicher, den Glasmachern bei der Arbeit zuzuschauen. Also man sieht wirklich, wie sie mit ihren Glasmacherpfeifen tolle Kunstwerke kreieren, und das sieht man heutzutage noch mal ganz selten.
0: Kann ich nur bestätigen, ist wirklich eine großartige Sache, da zuzuschauen. Also, lange Nacht der Museen, morgen 77 Museen haben für Sie geöffnet von 18 bis 24 Uhr. Bin gespannt, wie viele Sie besuchen können.

Alles Gute zum Geburtstag, Geosphere Austria. Die Wettervorhersage in Österreich, die feiert heute nämlich Geburtstag, den 175. Die Geburtsstunde der heimischen Wettervorhersage war also der 2. Oktober 1851. Das war ein milder Herbsttag damals. Und an der Wetterstation der Alten Universität in Wien wurde eine Höchsttemperatur von 18,9 Grad Celsius gemessen. Ich habe jetzt nachgeschaut, aktuell in Lassnitzhöhe bereits 17,9 Grad, kurz nach 10. Also das werden wir ein bisschen übertreffen. 1872 ist die Zentralanstalt für Meteorologie auf die Hohe Warte übersiedelt und ab 1865 wurde an der Zentralanstalt die tägliche Wetterkarte herausgegeben. Und heute ist die Geosphere Austria nationaler meteorologischer Dienst und zugleich Kompetenzzentrum. Mittlerweile gibt es 300 Wetterstationen in ganz Österreich. Da wird Temperatur, Luftdruck, Feuchte, Wind, Niederschlag, Schnee, Sichtweite und Sonnenscheindauer gemessen. Und die langen historischen Messreihen sind eine wichtige Grundlage auch für die Beobachtungen des Klimawandels. Wichtig für Sie wahrscheinlich, wie wird das Wetter am Wochenende? Das werden wir bei der Geosphere erfragen dann in der nächsten halben Stunde.

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0: Was musikalisch gleich kommt, das kann ich Ihnen sagen. Irene Cara wird mit dabei sein, die Drifters, James Cottrell und Willie Nelson. Jetzt ist es gleich 10.30 Uhr.
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2: Im September ist die Teuerung weiter angestiegen. Treibstoff- und Heizölpreise sind weiterhin die Inflationstreiber und erhöhten die Inflationsrate laut Schnellschätzung der Statistik Austria von heute voraussichtlich auf 3,6%. Im August hatte sie noch 3,2% betragen. In Liezen ist gestern Mittag eine 56-jährige Fußgängerin auf einem Zebrastreifen bei der Kollision mit einem Auto schwer verletzt worden. Ein 25-jähriger Autolenker dürfte die Frau nicht gesehen haben. Er konnte nicht mehr rechtzeitig bremsen und gab danach an, die Frau aufgrund der ihm blendenden Sonne nicht wahrgenommen zu haben. Die 56-jährige wurde ins LKH Rottenmann eingeliefert und musste in künstlichen Tiefschlaf versetzt werden. Noch nie seit Beginn des Monitorings im Jahr 2017 ist die geschätzte Zahl der mit Hitze in Zusammenhang stehenden Todesfälle in Österreich für die Monate Juni bis August so hoch gewesen wie heuer. Laut der aktuellen Auswertung der Agentur für Gesundheit und Ernährungssicherheit, kurz AGES, wird die Zahl der hitzebedingten Toten für diesen Zeitraum auf 995 geschätzt. Die Entwicklung fällt mit dem heißesten Sommer der 260-jährigen Messgeschichte zusammen. Und damit kommen wir zum Wetter. Viel Sonne und doch auch einige Wolken begleiten heute durch den Tag bei Höchstwerten von 18 bis 24 Grad. Morgen am Samstag scheint den ganzen Tag über die Sonne. Wolken oder Nebelfelder gibt es nur wenige. Für Anfang Oktober bleibt es auch morgen überdurchschnittlich warm. Die Temperaturen erreichen wieder 18 bis 24 Grad.
0: 10.31 Uhr. Schauen wir kurz auf die steirischen Straßen. Können wir wirklich kurz machen. Es sind uns nämlich keine Störungen gemeldet worden. Ich hoffe, es bleibt so. Wenn Sie von Behinderungen wissen, dann einfach anrufen, Stern 300, das Ganze kostenfrei. Gute Fahrt und ich habe für Sie gute Musik, einer meiner Lieblingsfilme aus den 1980ern, Flashdance, Irene Cara daraus, What a Feeling.

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0: Ja, Conny Kreins, die Geosphere Austria feiert heute Geburtstag, 175 Jahre.
2: Oh, alles Gute.
0: Aber nicht nur gefeiert wird, sondern es gibt natürlich auch Wetterprognosen für die nächsten Tage. Du hast dir das genauer angeschaut. Ändert sich was an dem Wetter, das wir derzeit haben?
2: Goldener Herbst ist und es bleibt auch so. Außergewöhnliche Temperaturen auch in den nächsten Tagen. Es ist überdurchschnittlich warm, vor allem an den Nachmittagen in der Steiermark. Das am heutigen Freitag mit bis zu 24 Grad. Dazu gibt es viel Sonne, ein paar Wolkenfelder ziehen durch, aber der Sonnenschein überwiegt. Das gleiche morgen am Samstag, viel Sonne. Wie es halt ist im Herbst, in der Früh stellenweise ein paar Nebelfelder, die lichten sich aber relativ schnell. Auch auf den Bergen eigentlich viel zu warm. Höchstwerte heute Nachmittag in 1500 Meter Höhe zwischen 13 Grad bis zu 18 Grad und so auch in den nächsten Tagen. Es sind so warme Temperaturen, dass ich schon ganz durcheinander bin. Auch am Sonntag aus heutiger Sicht in den Niederungen 19 bis 24 Grad auf den Bergen. Da liegen die Höchstwerte zwischen 10 und 16 Grad in 1500 Meter Höhe. Also auch super Bergwetter am Sonntag.
0: Und ist da was absehbar?
2: Nein, es bleibt dabei. Also bis Mitte nächster Woche auf jeden Fall eigentlich sehr warme Nachmittage, viel Sonne. Die Wolken, die durchziehen, bleiben weitgehend harmlos. Temperaturen bis zu 25 Grad.
0: Also bitte nutzen für Ausflüge, für sportliche Betätigung, für Gartenarbeit.
2: Es gibt keine Ausreden.
0: Nein, das Wetter schon gar nicht.

0: Ich hoffe, Sie können diesen Freitagvormittag auch schon ein wenig entspannter genießen und dem Wochenende entgegensehen.
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Gilbert O'Sullivan in den 70ern. Kommen wir jetzt wieder zurück ins Heute. Musik aus der Steiermark, Anna-Sophie ist das. Feel it all. Schönen Freitagvormittag.

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1: Am Mikrofon Christina Greunz. In Litauen läuft in dieser Woche eine groß angelegte Evakuierungsübung, an der tausende Beamte und Freiwillige teilnehmen. Geübt wird das Management eines großen Flüchtlingsstroms, der sich bei einem Angriff Russlands in Richtung Polen in Bewegung setzen würde. Stefan Gera berichtet.
2: Eine NATO-Übung direkt an der Grenze zu Belarus. Richard Bark lebt dort und hört dieses Geräusch sehr oft nur von der anderen Seite.
3: Das sind Schüsse oder Explosionen von irgendwelchen, keine Ahnung, Panzerschüsse oder, oder also wirklich riesige Explosionen. Ich sag mal, die Fenster, die vibrieren dann am Haus. So.
2: Sicher ist er sich nicht, ob die NATO im Falle des Falles helfen würde.
3: Dann müsste man sich ganz schnell entscheiden, irgendwo hinzufliehen. Das ist ganz einfach. Und man lebt da irgendwie mit dem Gedanken ein bisschen im Hintergrund immer.
2: Welche Krankenhäuser müssen ausgebaut, welche Brücken verstärkt werden? Das sind die Fragen, die mit der großen Übung in diesen Tagen beantwortet werden sollen.
1: Bei der Durchfahrt der Straße von Hormuz ist offenbar ein Tanker erneut unter Beschuss geraten. Laut der britischen Behörde für Sicherheit in der Schifffahrt brach ein Feuer aus. Die Besatzung des Schiffes soll sich demnach in Sicherheit befinden. Über den genauen Umfang der Schäden und mögliche Folgen für die Umwelt war zunächst nichts bekannt. Erfreuliche Nachrichten nun. Die Armut geht in der Europäischen Union zurück. Das hat eine Studie der Wirtschaftsuniversität Bratislava ergeben. Die Studienautorinnen und Autoren haben sich Daten der EU-27 der vergangenen 10 Jahre angeschaut. Die Armut ging in allen Ländern zurück, wenn auch auf unterschiedlichem Niveau. Tobias Mayer berichtet.
4: In der Studie haben sich die Wirtschaftsforscherinnen verschiedene Perspektiven von Armut im Zeitraum 2015 bis 2023 angeschaut. Dazu zählen etwa Wohnungsnot, Armut trotz Job oder Zugang zum Internet. Dabei zeigte sich, dass nicht unbedingt die reichsten Länder der EU am wenigsten armutsgefährdet sind. Luxemburg verfüge etwa über den größten wirtschaftlichen Wohlstand. Die Wohnkosten seien allerdings vielerorts schwer leistbar. Österreich liegt der Analyse zufolge im oberen Mittelfeld. Die Armutsgefährdung sei hierzulande vergleichsweise gering. Am wenigsten armutsgefährdet sind der Studie zufolge Menschen in Tschechien und Finnland. Das höchste Armutsrisiko weisen Bulgarien, Rumänien, Lettland und Griechenland auf.
1: Eine US-Raumkapsel hat die internationale Raumstation ISS in Rekordzeit erreicht. Nur 7 Stunden und 55 Minuten nach dem Start dockte die Raumkapsel Dragon des privaten Raumfahrtunternehmens SpaceX an der ISS an. Das ist laut der US-Raumfahrtbehörde NASA die schnellste Zeitspanne vom Start bis zum Andocken eines US-Raumschiffs in der Geschichte der ISS. Das waren die Nachrichten mit Christina Greunz. Das Wetter.
5: Nach Osten und Süden hin überwiegt der Sonnenschein, auch wenn hochliegende Wolken durchziehen. Von Vorarlberg bis Oberösterreich sind noch ein paar dichtere Wolken dabei. Der Regen im Tiroler Oberland klingt aber bald ab und nach zeigt sich auch hier zeitweise die Sonne. Im Weinviertel in Wien und im Nordburgenland wird mäßiger Südwind und die Temperaturen steigen auf 17 bis 25 Grad. Am wärmsten wird es im Osten. Warm und meist sonnig geht es dann am Wochenende weiter. Stellenweise gibt es in der Früh Nebel oder Hochnebel etwa im Innviertel und im Westen sind ganz vereinzelt Schauer möglich. Soviel zum Wetter mit Nicola Biermeier.
6: 11:04, das Radio Steiermark Verkehrsservice. Es sind uns nach wie vor keine Störungen gemeldet worden. Ich hoffe, es bleibt so und wünsche eine gute und sichere Fahrt.
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6: Und am Vormittag haben wir schon Geburtstag gefeiert mit der Wettervorhersage in Österreich. 175 Jahre alt geworden. Nicht ganz so alt, aber auch feiernswert. Der Geburtstag, den wir in der nächsten halben Stunde noch feiern werden. Und da können Sie nämlich mitfeiern. Und jetzt ist Musik von Gary Deluxe, von Van Morrison und von Madonna. Schönen Freitag.

0: Das war jetzt ein Streifzug durch die Hits des Austropop der vergangenen Jahre mit Gerry Lux. Und wir feiern jetzt Geburtstag. Das Grazer Biofest ist für viele längst zur liebgewordenen Tradition geworden und das ist heuer 30. Unter dem Motto Die Wiesen der Vielfalt wird der Grazer Hauptplatz heute und morgen zum Treffpunkt für biologische Vielfalt und heuer ist der Schwerpunkt Biodiversität. Josef Renner, Geschäftsführer von der Bio Austria Steiermark.
1: Praktisch seit 1996 gibt es die Biofeste, vorher am Dummerplatz und jetzt schon längere Zeit am Hauptplatz. Und da wollen wir ein ganz besonderes Fest ausrichten. Es geht um die Artenvielfalt. Auf der einen Seite, die Biobauern haben ja eine wesentlich höhere Artenvielfalt durch den Chemieverzicht zum Beispiel, Bodenaufbau, Fruchtfolge. Die zweite Ebene ist, dass wir das auch in Form von Produkten darstellen wollen. Und wir haben eine riesen Auswahl an Bio-Lebensmitteln, die man essen kann, warm und kalt vor Ort, aber auch am Bio-Bauernmarkt, wo man einkaufen kann. Es gibt ganz viele vegetarische Speisen, das zeichnet uns vielleicht auch ein bisschen aus von einem anderen klassischen Fest, dass wir zum Beispiel eine Tofu-Manufaktur dabei haben, eine Dinkelreispfanne gibt's, also so diese alten Getreidesorten, aber natürlich auch ein Bio-Burger oder ein Bio-Handle, also man kriegt bei uns alles.
0: Ja, und hoffentlich auch die entsprechenden Rezepte dazu und die Infos.
1: Ja, es gibt einen großen Bio-Infostand und es gibt zum Beispiel auch den neuen Bio-Einkaufsführer Druckfrisch. Da sind teilweise Rezepte drin und sonst gibt es einfach ein großes Angebot an Infomaterialien mit Rezepten. Und die Bäuerinnen und Bauern selber auf den Ständen, da kann man sicher einiges auch erfragen. Wir haben auch ein super Rahmenprogramm, das heißt, es gibt am ganzen Tag immer wieder Musik und Veranstaltungen auf der Bühne vor dem Rathaus. Und am Nachmittag gibt es sogar heute und morgen Schuhplattler.
0: Also heute von 10 bis 19 Uhr, morgen von 10 bis 19 Uhr. Und Wetterglück gibt es auch?
1: Da haben wir wirklich ein Glück heuer, weil wir haben in den 30 Jahren schon ganz viele Regentage gehabt, wo es 2 Tage durchgeregnet hat. Wir haben das trotzdem durchgezogen.
0: Dann alles Gute zum 30. Geburtstag des Biofest in Graz.

0: Die beiden haben auch im Laufe der Jahre nichts von ihrer Coolness verloren. Nancy Sinatra, Lee Hazelwood. Es ist 11.30 Uhr.
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2: Am Landesgericht für Strafsachen Graz in der Konrad-von-Hötzendorf-Straße gibt es heute eine große Einsatzübung. Beginn ist in etwa einer halben Stunde. Übungsannahme ist ein Amoklauf. Beteiligt an der Übung sind unter anderem die Spezialeinheit Cobra, die Landespolizeidirektion und das Rote Kreuz. Rund um das Gericht ist mit verstärkter Polizeipräsenz und eventuell mit einer erhöhten Geräuschkulisse und mit Verkehrsbehinderungen zu rechnen. In Rosenthal an der Kainach im Bezirk Voitsberg ist ein E-Scooter-Fahrer gestern mit einem Polizisten zusammengestoßen. Der 18-Jährige war zu schnell auf einem Geh- und Radweg unterwegs, der Beamte wollte ihn aufhalten. Der 18-Jährige fuhr allerdings auf den Beamten zu, Scooterfahrer und Polizist stürzten. Bei der Überprüfung des E-Scooters wurde festgestellt, dass er eine Geschwindigkeit von 74 km/h erreichte. Außerdem funktionierten die Bremsen nicht mehr. Der Fahrer gab an, er habe versucht, mit einem Schuh zu bremsen. In Mitterberg St. Martin im Bezirk Liezen sind ein 31-jähriger Autolenker und sein 30-jähriger Beifahrer gestern bei einem Unfall verletzt worden. Der 31-Jährige kam mit seinem Auto aus unbekannter Ursache von einer Forststraße ab. Der PKW stürzte rund 200 Meter in felsiges Gelände. Der Beifahrer wurde aus dem Auto geschleudert und nur leicht verletzt. Er alarmierte die Rettungskräfte. Der Lenker wurde von einem Hubschrauber per Seil geborgen und ins UKH Salzburg gebracht. Wir kommen noch zum Wetter. Viel Sonne, aber auch einige Wolken begleiten durch den Tag heute bei Höchstwerten von 18 bis 24 Grad. Morgen am Samstag scheint wieder den ganzen Tag über die Sonne. Wolken oder Nebelfelder gibt es nur wenige. Und für Anfang Oktober bleibt es überdurchschnittlich warm. Die Temperaturen erreichen auch morgen wieder 18 bis 24 Grad.
0: 2:30 Uhr. Behinderungen gibt es jetzt auf der A9 der Pürenautobahn. Und zwar Richtung Linz, kurz nach Übelbach. Der Kleinalmtunnel ist derzeit gesperrt. Ein LKW hat eine Reifenpanne. Es gibt bereits Stau. Ausweichen ist möglich über die S35, den Knotenbruck und die S6. Gute und sichere Fahrt. Wünscht Ihnen Sigrid Roch. Ich begleite Sie durch diesen Freitag.

Legendär Falco mit Vienna Calling. 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
12: 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Da denkt man sich immer, was man schauen, das könnte anders auch ausgehen.
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13: Und noch einmal zurück zum angesprochenen Johnny Logan, ein Weltstar zu Gast in Graz und ein unglaublich toller Musiker und sympathischer Mensch. Da ist er jetzt. 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
1: 11.47 Uhr. Jetzt habe ich gute Nachrichten für Sie. A9 Pyrenautobahn Richtung Linz, kurz nach Übelbach. Der Kleinalmtunnel ist wieder frei. Der LKW mit Reifenpanne steht in einer Pannenbucht. Gute Fahrt!

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4: 8:48 ist es. Marianne Faithfull, Ballad of Lucy Jordan. Zum Durchatmen und Genießen am Vormittag.

0: Der Tiroler Ort Mötz liegt im Oberinntal in der Talsenke zwischen Grünberg und Sassberg. Das berühmte Stift Stams grüßt von der gegenüberliegenden Innenseite. Die Pfarrkirche Maria Schnee liegt im Dorfzentrum. Sie entstand Anfang des 18. Jahrhunderts. Das Äußere der Kirche ist schlicht gehalten. Im Norden fügt sich der Turm mit großen Schallöffnungen, Laterne und Spitzhelm an. Wandmalereien aus der Erbauungszeit schmücken die Fassade. Ein Rundbogenportal führt in das Innere des Gotteshauses. Beeindruckend wirkt der reich dekorierte Hochaltar mit nazarenischem Altargemälde, der die gesamte Stirnseite des Chorraumes einnimmt.
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2: Willkommen zum Mittagsjournal. Heute mit diesen Themen. Die Budgetsanierung ist auf Kurs. Das Defizit könnte ein bisschen geringer ausfallen als erwartet. Was sagen junge Männer zur Wehrdienstreform? Und in Frankreich gehen die Schülerproteste weiter. Im Journalstudio begrüßt sie Tom Brandenberger. Das Finanzministerium hat seine Defizitprognose leicht verbessert. Statt 4,2% des Bruttoinlandsprodukts geht man nun von einem Budgetdefizit von 4,1% aus. Finanzminister Marzerbauer von der SPÖ zeigt sich im Gespräch mit dem ORF-Radio mit der Entwicklung zufrieden.
3: Grundsätzlich liegen wir wirklich gut im Plan mit der Budgetsanierung. Wir hatten für heuer vorgesehen ein Defizit gesamtstaatlich von 4,2% an der Wirtschaftsleistung. Jetzt melden wir 4,1%, also es ist geringfügig besser. Aber für uns ist das Entscheidende, wir sind im Plan, kommen gut voran, trotz widriger Umstände. Denn die wirtschaftliche Entwicklung ist eine Spur schwächer, die Arbeitslosigkeit steigt nach wie vor und wir haben eine Reihe von zusätzlichen Ausgaben. Denken Sie zum Beispiel an die Dürrehilfen, aber trotzdem sind wir gut im Plan.
2: Sagt Finanzminister Marzerbauer. Die Inflationsrate steigt indes weiter. Laut einer Schnellschätzung der Statistik Austria lag sie im September bei 3,6%. Im August waren es noch 3,2%. Der Anstieg ist zur Gänze auf die Treibstoff- und Heizölpreise zurückzuführen. Insgesamt verteuerte sich Energie im Jahresvergleich um 14,5%. Im Rahmen einer großen Reform soll der Grundwehrdienst von 6 auf 9 Monate verlängert werden. Darauf hat sich, wie berichtet, die Koalition geeinigt. Sollten sich aber zu wenige junge Männer für das Bundesheer entscheiden, wird auch der Zivildienst verlängert, von 9 auf 11 Monate. Wie sehen das jene, die es am meisten betrifft, also junge Männer? Andreas Jölli war bei einer Stellung des Bundesheers der Eignungsuntersuchung dabei.
4: Musterung im Stellungshaus der Van Swieten-Kaserne in Wien. Einer von 6 Standorten, an denen die Tauglichkeit der jungen Männer festgestellt wird. Ein möglicher längerer Wehrdienst stößt hier auf wenig Begeisterung.
5: Nein, natürlich nicht. Als junge Person wahrscheinlich sagen alle nein.
6: Also ich finde es relativ okay.
4: Relativ klar scheint für etliche junge Männer, für welche Richtung sie sich entscheiden.
5: Ich werde wahrscheinlich zum Bundesheer gehen. Ich will einfach auch mit einer Waffe schießen können, falls es mal wirklich zum Fall kommt.
7: Weil ich der Meinung bin, dass das Bundesheer wichtig ist für Österreich.
4: Etwa 45% der tauglichen Wehrpflichtigen entscheiden sich für den Zivildienst.
8: Ich kann keine Waffe in die Hand nehmen und bereit sein, jemanden umzubringen für ein Stück Land.
9: Ich erwarte mir vom Zivildienst, dass man im Pflegedienst arbeitet. Ich glaube, dass es zu mir passen würde.
4: Sollten künftig zu wenig zum Bundesheer wollen, soll der Zivildienst verlängert werden. Beim Bundesheer geht man davon aus, dass das eine wichtige Rolle spielen wird bei der Entscheidung, ob Wehr oder Zivildienst.
2: Jetzt ins Ausland. In Frankreich droht nach tagelangen Schülerprotesten die Lage weiter zu eskalieren. Obwohl hunderte Gymnasien landesweit geschlossen bleiben und auf Heimunterricht umgestellt wurde, demonstrieren die Schülerinnen und Schüler auch heute. In Paris etwa sind vor gleich mehreren Schulen Brände ausgebrochen. Barbara Tschandl berichtet.
10: Im Süden der französischen Hauptstadt brennt heute am Vormittag der Eingang eines Gymnasiums. Das Feuer ist in Müllcontainern, die vor der Schule wie eine Barrikade zusammengeschoben wurden, ausgebrochen. Auf Videos ist zu sehen, wie Vermummte immer wieder Müll in das Feuer werfen, um es weiter anzufachen. Trotz der Anordnung zum Heimunterricht und Demonstrationsverbots vor den Schulen gehen die Proteste weiter. In Paris und vielen anderen Orten Frankreichs. Der französische Justizminister Gérald Darmanin ruft heute früh in einem Radio-Interview die Eltern zur Verantwortung.
11: Wir verlangen, dass die Eltern für die Handlungen ihrer Kinder haften. Es gibt jetzt ein Gesetz, das sie verpflichtet, den Schaden finanziell zu ersetzen.
10: Schon seit Tagen demonstrieren Schülerinnen und Schüler an Frankreichs Gymnasien wegen maroder Schulgebäude und zu wenig Lehrpersonal.
2: Die Folgen der Hitze im Sommer waren drastisch. Das zeigt jetzt eine Auswertung der Agentur für Gesundheit und Ernährungssicherheit AGES. Demnach verstarben in Österreich in den Monaten Juni, Juli und August 995 Menschen hitzebedingt. Das ist ein neuer Höchstwert für diesen Zeitraum. Das war ein Mittagsjournal mit Tom Brandenberger. Und jetzt zum Wetter.
12: Laufend ziehen heute hochliegende Wolkenfelder über den Himmel. Sie können den insgesamt sonnigen Eindruck deutlich vermindern. Außerdem liegen über den westlichen Bundesländern teils dichte Wolken, aber die machen allmählich der Sonne Platz. Die aktuellen Temperaturen in den Landeshauptstädten reichen von 17 Grad in Klagenfurt und im stark bewölkten Innsbruck bis 20 Grad in Wien und in Eisenstadt. Für Anfang Oktober ist das Temperaturniveau hoch, mit Höchstwerten von 17 bis 25 Grad heute. Der Wind ist fast überall schwach, nur im Weinviertel in Wien und im Nordburgenland weht mäßiger Süd- bis Südostwind. Genauso warm wie heute und meist sonnig geht es am Wochenende weiter. In den Niederungen kann es Frühnebel geben. Über den Bergen des Westens sind vereinzelte Schauer nicht ganz ausgeschlossen. In 2000 Meter Seehöhe gibt es 11 Grad. Und am Samstag muss man in Niederösterreich, Wien und im Burgenland auf lebhaften Südostwind gefasst sein. So viel zum Wetter von Manfred Bauer.
13: 7:07, es sind uns keine Störungen gemeldet worden. Sie sollten gut vorankommen. Gute und sichere Fahrt.
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13: Und mit ein bisschen Energieschub musikalisch, Bryan Adams, Rosenstolz und Level 42. Mahlzeit Steiermark am Freitag.

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0: Freitag, der 2. Oktober heute, 12.30 Uhr mittlerweile.
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2: Gesundheitslandesrat Karl-Heinz Kornhäusl von der ÖVP hat heute seine Schwerpunkte präsentiert. Einer davon, an der Grazer Kinderklinik wird es wieder eine Portalambulanz geben. Und es gibt eine Antwort auf eine Frage, die viele Gemeinden lange beschäftigt hat. Wie geht es mit den Community Nurses weiter? Die neuen Projekte laufen ja mit Jahresende aus. Ihre Aufgaben sollen künftig die Pflegedrehscheiben übernehmen. Birgit Zeisberger hat ein Interview geführt.
3: Wir werden vom derzeitigen Projektstatus in einzelnen Gemeinden wegkommen und das Community Nurse in einem Regelbetrieb, einer Regelfinanzierung überführen. Das bedeutet, wir werden die bisher bestehenden Pflegedrehscheiben ausbauen, ausweiten zu Pflegedrehscheiben Plus. Das heißt wiederum, dass diplomiertes Krankenpflegepersonal von den Drehscheiben auch ausfahren kann, Hausbesuche machen kann, Präventionsarbeit, Vorsorgearbeit, Angehörige unterstützen kann, und das soll ein Mehrwert sein für alle Gemeinden in einer Region.
4: Das heißt, die Community Nurses sind künftig nicht mehr in der Gemeinde, sondern bei der Bezirkshauptmannschaft tätig, und das ist auch ein Projekt, das landesweit finanziert wird.
3: Genau so ist es. Die Finanzierung wird über das Land laufen. Die Community Nurses sind dann angestellt bei den Pflegedrehscheiben, die wiederum bei den Bezirkshauptmannschaften mittlerweile sehr, sehr etabliert sind. Aber der Mehrwert ist der, dass sie einen ausfahrenden Charakter haben, dass sie nach Hause zu den Menschen fahren können, Hausbesuche machen können, und das in allen Gemeinden der Region, des Bezirks, und nicht nur in einer einzelnen. Wir werden in drei Bezirken starten. Das wird Leibnitz sein, Murtal sein und Graz Umgebung, und dann im Laufe der Jahre das Schritt für Schritt gut ausbauen.
4: Noch kurze Frage, wir springen zur Kinderklinik. Wie sieht es denn da aus? Wird es da heuer wieder Portalsambulanzen geben im Winter?
3: Wir stehen vor der Infektzeit, und deshalb werden wir auch heuer wieder eine Ambulanz vor der Kinderklinik installieren. Die wird bespielt durch niedergelassene Kinderärztinnen und Kinderärzte und soll die Kinderklinik entlasten für jene Fälle, die wirklich schwer erkrankt sind, für jene Fälle, die dann auch stationär aufgenommen werden müssen. Das hat sich in den letzten Jahren bewährt, und deshalb habe ich mich entschlossen, auch heuer wieder dieses Angebot zu machen.
2: Sagt Gesundheitslandesrat Karl-Heinz Kornhäusl im Interview mit Birgit Zeisberger. Am Grazer Straflandesgericht in der Konrad-von-Hötzendorf-Straße beginnt in diesen Minuten eine große Einsatzübung. Übungsannahme ist ein Amoklauf. Mit eingebunden sind unter anderem die Spezialeinheit Cobra, die Landespolizeidirektion und das Rote Kreuz. Rund um das Gerichtsgebäude ist mit verstärktem Polizeiaufkommen, mit einer starken Geräuschkulisse und auch mit Verkehrsbehinderungen zu rechnen. Seit dieser Woche darf sich St. Lamprecht Luftkurort nennen und ist damit der 5. Ort in der Steiermark, der diese Bezeichnung führen darf. Der Weg dahin ist lange und schwierig, denn dafür müssen viele Voraussetzungen erfüllt und durch Gutachten belegt werden. Im Ort selbst erhofft man sich dadurch mehr Touristen und auch neue Einwohner, Candida Bußrichter berichtet.
5: Eine Gemeinde, die Luftkurort werden will, muss nicht nur viele Grundvoraussetzungen wie ausreichend einwandfreies Trinkwasser, eine Apotheke oder einen Park oder eine Promenade haben. Sie muss auch durch zahlreiche Gutachten beweisen, dass das Klima eine Heilwirkung hat, sagt Florian Weiß von der Gesundheitsabteilung des Landes.
6: Das sind ein schalltechnisches Gutachten, ein Luftgütegutachten oder auch ein Klimagutachten über das Bioklima. Diese Gutachten sind sehr umfangreich. Die Messungen werden teilweise über ein ganzes Jahr hinweg gemacht und aufgezeichnet und in weiterer Folge dann vom Land und von medizinischen Amtssachverständigen geprüft. Und sollten alle Voraussetzungen vorliegen, wird dann eben das Gebiet als Kurort anerkannt.
5: St. Lamprecht hat das alles nachgewiesen und darf sich jetzt Luftkurort nennen. Der Bürgermeister Fritz Sperl erwartet sich dadurch mehr Urlauber.
7: Wir erwarten uns Gäste, denen die Natur und die Grundlagen der Natur sehr am Herzen liegen. Das heißt, wir wollen natürlich unsere Nächtigungszahlen steigern, das ist ganz klar. Wir wollen aber nicht eine touristische Großgemeinde werden.
5: Den Fokus will man auch auf Gesundheitsurlaub legen.
7: Mit dieser Auszeichnung ist auch eine gewisse Richtung im Gesundheitstourismus vorgegeben. Wir werden natürlich schauen, wie wir dieses Prädikat in diese Richtung auch weiter ausbauen und in Projekte ummünzen können.
5: Bürgermeister Sperler hofft durch die Auszeichnung zum Luftkurort aber auch, dass die Einwohnerzahlen wieder steigen und sich mehr Menschen in der Gemeinde niederlassen.
2: Seit einiger Zeit wird um ein knapp 2 Millionen Euro teures Freizeitprojekt in Graz diskutiert. Es geht um eine geplante Surfwelle im Mühlgang beim Grazer Volksgarten. In wenigen Tagen soll eine wasserrechtliche Verhandlung stattfinden, doch das Projekt wackelt aufgrund der Finanzierung. Michael Pendel berichtet.
8: Der Stadt Graz steht das Wasser finanziell buchstäblich bis zum Hals. Braucht es da also eine Surfwelle, die 1,9 Millionen Euro kosten soll? Ohne Sponsor werde es nicht gehen, teilt die Stadt Graz heute mit. Schon während der Planung sei klar gewesen, dass sich bei einem Projekt dieser Art Partnerschaften zur Finanzierung anbieten würden, sagt Vizebürgermeisterin Judith Schwendner von den Grünen. Die Surfwelle wäre als Wellenbauwerk inklusive Betriebs- und Vereinsgebäude, Umkleiden, WC-Anlagen und Aufenthaltsbereichen gedacht und sie soll dazu beitragen, den Volksgarten weiterzuentwickeln, betont die Stadt Graz heute. Die Surfwelle sollte mehr Menschen in den Volksgarten bringen und den Park zu einem Ort für Sport, Freizeit und Begegnung machen, meinte Vizebürgermeisterin Schwendner, die heute von einem Mehrwert spricht. Am 7. Oktober findet dazu eine wasserrechtliche Verhandlung für das Projekt statt. Diese Verhandlung bedeutet laut Stadt aber weder Baubeschluss oder Start der Umsetzung, aber sie schaffe die Voraussetzungen dafür. Findet sich ein Sponsor, könnte das Projekt auch gebaut werden. Bis dahin dürfte aber wohl noch viel Wasser den Mühlgang entlang fließen.
2: Und damit kommen wir zum Wetter. Zur Sonne kommen am Nachmittag einige dichtere Wolkenfelder. Morgen am Samstag wird es nach Nebel oder Hochnebel in der Früh wieder verbreitet sonnig. Es weht schwacher bis mäßiger Wind. Die Wolken bleiben dünn und es bleibt warm für die Jahreszeit morgen mit Höchstwerten von 18 bis 24 Grad.
0: 12.37 Uhr ist es. Jetzt merkt man schon langsam, dass es dem Wochenende zugeht. Wir haben bereits 10 Minuten Verzögerung in Graz auf der Plüdemanngasse stadtauswärts. Und ein Blick nach Niederösterreich, S6 Semmering-Schnellstraße Richtung Bruck bei Maria Schutz. Der Tunnel Semmering war kurz gesperrt. Das defekte Fahrzeug ist aber jetzt entfernt worden. Gute Fahrt wünsche ich.

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With a little luck, die Wings waren das. 12.48 Uhr ist es. Ja, momentan macht sich der frühe Nachmittagsverkehr, der Wochenendverkehr schon bemerkbar in Graz. 10 Minuten länger brauchen Sie mittlerweile in der Blüdemanngasse stadtauswärts und auf der Puntigammer Straße Richtung Liebenau vor der Baustelle bei der Buchstraße. Gute Fahrt!

0: Fulminant. Mitreißend und auch berührend. All das war gestern die Aufzeichnung der Aufsteirern-Show auf den Kasematten. Und Daniel Neuhauser und Erich Fuchs werden ein bisschen für Sie hinter die Kulissen blicken. In Hallo Steiermark gleich nach 13 Uhr. Ich wünsche schönen Nachmittag.
1: Das

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1: Im Nachrichtenstudio begrüßt Sie Tom Brandenberger. Die Austrian Airlines könnten die Beschaffung neuer Langstreckenflugzeuge absagen. Man verdiene in Österreich einfach zu wenig Geld, heißt es dazu bei der Airline. Und die Konzernführung fordert finanzielle Entlastungen. Johannes Rupprecht berichtet.
2: In den nächsten 3 Jahren wollten die Austrian Airlines 5 fabriksneue Boeing 787 Dreamliner in die Flotte aufnehmen. Doch diese Beschaffung steht auf wackeligen Beinen, denn sie muss sich wirtschaftlich auszahlen. Die staatlichen Steuern und Abgaben in Österreich seien ein Problem. Sie seien seit 2019 um 85% gestiegen, sagt Auer-Chefin Annette Mann.
3: Es bleibt finanziell nicht genug hängen, dass wir wirklich investitionsfähig sind. Es braucht jetzt auch irgendwann sehr konkrete Schritte.
2: Von den neuen Dreamlinern hänge viel ab, denn der Langstreckenbereich ist ein Umsatzbringer. Der zuständige Mobilitätsminister Peter Hanke hat aus seinem Ressort insgesamt 60 Millionen Euro für die nächsten 2 Jahre versprochen. Über eine Verdopplung dieser Mittel wird hinter den Kulissen verhandelt.
1: Das Finanzministerium hat seine Defizitprognose leicht verbessert. Statt 4,2% des Bruttoinlandsprodukts geht man nun von einem Budgetdefizit von 4,1% aus. Man liege bei der Budgetsanierung gut im Plan und das trotz widriger Umstände, sagt Finanzminister Marterbauer von der SPÖ. Wer braucht wo und wie viel Wasser in Österreich? Diese Fragen sollen in Zukunft ein zentrales Wasserentnahmeregister beantworten. Die Regierung hat dazu heute den Entwurf vorgestellt. In einem ersten Schritt müssen Wassergroßverbraucher ab Juli 2029 ihren Verbrauch melden. Ziel ist, ab 2032 alle relevanten Wasserentnahmen zu erfassen. Veronika Mauler berichtet.
4: Mehr als 80% aller Wasserentnahmen sollen ab 2032 ins Register eingetragen werden, sagt Umweltschutzminister Norbert Totschnig von der ÖVP. Die Daten seien wichtig für die Absicherung der Trinkwasserversorgung, die Lebensmittelproduktion und die wasserwirtschaftliche Raumplanung.
5: Also die Frage, wenn ich eine Wasserstoffproduktion irgendwo errichte oder ein Datenzentrum, ein großes, dann muss ich wissen, ist das Wasser verfügbar?
4: Österreich habe fast über alles seine Statistik, aber über das Lebensnotwendigste wisse man noch nicht genug, sagt die Umweltsprecherin der SPÖ, Julia Herr.
6: Nur wenn wir wissen, wie viel Wasser von großen Verbrauchern auch entnommen wird, können wir dann auch vorausschauend planen, um unsere Wasserversorgung zukunftsfit zu machen.
4: NEOS-Umweltsprecher Michael Bernhardt betont, dass das Einmelden ins Register für die Betriebe unbürokratisch sein wird.
1: US-Präsident Trump hat dem Iran für den Fall einer Verwicklung in den mutmaßlichen Anschlag auf eine Fly-Dubai-Maschine schwerwiegende Konsequenzen angedroht. Laut US-Medienberichten verstärken die USA ihre Militärpräsenz in der Golfregion. Das Flugzeug war mit 174 vorwiegend israelischen Passagieren auf dem Weg nach Tel Aviv, als der Co-Pilot auf den Piloten einstach, um einen Absturz auszulösen. Er wurde von Passagieren überwältigt. Das Flugzeug konnte in Saudi-Arabien notlanden. Das waren die Nachrichten mit Tom Brandenberger. Und jetzt zum Wetter.
7: Mit 17 bis 25 Grad heute Nachmittag ist das Temperaturniveau für Anfang Oktober hoch. Dabei ziehen laufend Wolkenfelder über den Himmel, die den insgesamt sonnigen Eindruck zeitweise trüben können. Dichtere Wolken über den westlichen Bundesländern machen allmählich der Sonne Platz. Der Wind ist schwach, nur ganz im Osten unseres Landes auch mäßig. Überwiegend sonnig geht es am Wochenende weiter. In den Niederungen kann es Frühnebel geben, über den Bergen des Westens sind vereinzelte Schauer nicht ganz ausgeschlossen. Die Nachmittage sind weiterhin warm und am Samstag macht sich in Niederösterreich, Wien und im Burgenland lebhafter Südostwind bemerkbar. So viel zum Wetter von Manfred Bauer.
8: Es ist 13.04 Uhr, hier ist noch das Verkehrsservice. Da gibt es jetzt Probleme auf der A9 der Pörn, Fahrt Richtung Graz. Zwischen Tregelwang und Kallwang ist nach einem Unfall die rechte Fahrspur gesperrt. Und wir stauen uns durch Graz. 10 Minuten länger dauert es aktuell auf der Blüdemanngasse stadtauswärts und auf der Puntigammer Straße, Fahrt Richtung Liebenau. Sie wissen, vor der Baustelle bei der Puchstraße. Wenn Sie sonst noch irgendwo im Stau stecken oder wissen, wo es gefährlich ist, Stern 300 ist unsere Nummer für Ihre Verkehrsmeldungen. Vielen Dank, eine gute Fahrt und kommen uns immer gesund an.
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8: Wahrscheinlich haben Sie ihn noch nie gesehen und wahrscheinlich haben Sie auch noch nie mit ihm persönlich geredet, aber trotzdem hoffen so ziemlich alle von uns, dass er im entscheidenden Moment da ist. Der Schutzengel. Heute haben die Schutzengel sogar einen eigenen Feiertag und vielleicht hat es ja auch in Ihrem Leben schon diesen einen Moment gegeben, bei dem Sie sich im Nachhinein gedacht haben, boah, Das war jetzt irgendwie mehr als nur reines Glück. Genau über solche Momente reden wir heute. Und gleich sind auch Sie gefragt, mitzureden. Nach Sassi, den Hollis und Cindy Lauper. Mahlzeit am Freitag. Yeah, yeah.

0: Heute ist der 2. Oktober und Sie alle kennen den Satz, da hast du aber einen Schutzengel gehabt, gell? Ich meine, meistens fällt der Satz ja dann, wenn irgendwas gerade noch einmal gut gegangen ist, beinahe Unfall vielleicht, ein Sturz, bei dem erstaunlicherweise nicht viel passiert ist oder einfach ein Moment, bei dem man sich im Nachhinein denkt, puh, das hätte auch ganz anders ausgehen können. Und ausgerechnet heute dürfen wir uns bei unseren Schutzengeln einmal ganz offiziell bedanken, denn der 2. Oktober ist in der katholischen Kirche der Tag der Schutzengel. Die Vorstellung dahinter, ein Schutzengel begleitet einen durchs Leben, passt auf und beschützt. Aber glauben die Menschen heute überhaupt noch daran, einen Schutzengel zu haben? Wir haben nachgefragt.
1: Boah, das ist eine gute Frage. Ja, habe ich. Ich glaube, jeder von uns hat einen Schutzengel.
2: Ich habe sicher schon öfter einen gehabt, zum Beispiel beim Autofahren. Da denkt man sich manchmal schon, das könnte anders auch ausgehen.
3: Ich bin sehr viel mit Auto unterwegs, mein Leben lang. Ich war 50 Jahre Lkw-Fahrer.
4: Und beim Lkw-Fahren war der Schutzengel immer dabei?
3: Eigentlich schon, sonst hätte ich es nicht 50 Jahre geschafft, unfallfrei zu fahren.
5: Ich soll einen haben. Ich habe ein Seminar besucht, also das war so ein Channeling-Thema. Und dort wurde mir mitgeteilt, ich habe einen Schutzengel, wie jeder einen haben soll.
4: Haben Sie den schon mal bemerkt?
5: Es gibt so viele Situationen in meinem Leben, wo ich so knapp an irgendeinem Unglück vorbeigeschrammt bin. Vielleicht ist es diesem Schutzengel zu verdanken, dass nie was Schlimmes daraus geworden ist.
0: Ja, wissen Sie was, jetzt interessieren mich Ihre Geschichten. Vielleicht hat es auch in Ihrem Leben einmal diesen einen Moment gegeben, bei dem Sie heute noch sagen, da muss jemand auf mich aufgepasst haben. Wann hat Ihr Schutzengel bei Ihnen schon einmal Überstunden machen müssen? Was ist passiert und warum ist es am Ende doch noch gut ausgegangen? Reden Sie rauf und erzählen Sie uns Ihre Geschichte. Die hören wir dann vielleicht gleich bei mir auf Radio Steiermark. 0316 42 58 58 anrufen und raufreden. Und inzwischen spiele ich Masquerade. Natürlich der Schutzengel. Guardian Angel. 0316 42 58 58.

0: Apropos Movistar, das ist der Freitag auf Radio Steiermark. Der Schutzengeltag ist heute und uns interessieren heute Ihre Geschichten. Haben Sie schon einmal einen Schutzengel gebraucht? Was war da? 0316 42 58 58. Hallo?
1: Ich war auch Berufsfahrer, war viel mit der Depp in meinem Leben. Und ich bin 100 Watt heimtisch, bin schon in Pension. Das ist der Schutzengel, Papa. Danke, Wilhelm.
0: Wie schaut es bei Ihnen aus? Ist es bei Ihnen am Ende auch einmal gut ausgegangen, wo Sie gesagt haben, ja, da habe ich einen Schutzengel gehabt? Erzählen Sie uns Ihre Geschichte 0316 42 58 58.

0: Verena Wagner, Pionier, heute am Internationalen Schutzengeltag. 0316 42 58 58. Haben Sie schon einmal Ihren Schutzengel gebraucht?
1: Ich hatte einen Schutzengel, ich bin einmal von der Leiter gefallen und ich habe mir nichts gebrochen. Durch das, Gott sei Dank, ist ein Vorsichtiger. Danke, wiederhören.
0: Ja, Gott sei Dank, da hat der Schutzengel ordentlich eingegriffen. Erzählen Sie uns Ihre Geschichte 0316 42 58 58. Gleich gibt's Nachrichten, bis dahin den ganz neuen Song von Thorstein Einarsson, Bonfire.

0: Es ist 13.30 Uhr.
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2: Gesundheitslandesrat Karl-Heinz Kornhäusl von der ÖVP hat heute seine Schwerpunkte präsentiert. Einer davon: an der Grazer Kinderklinik wird es wieder eine Portalambulanz geben. Und es gibt eine Antwort auf eine Frage, die viele Gemeinden lange beschäftigt hat. Wie geht es mit den Community Nurses weiter? Die neuen Projekte laufen mit Jahresende aus. Ihre Aufgaben sollen künftig die Pflegedrehscheiben übernehmen. Aaron Orban, Bruder des ehemaligen ungarischen Premiers, hat versucht, in Österreich einen Geldtransport zu stoppen. Der Grazer Unternehmer, den er ansprach, informierte die Sicherheitsbehörden. Die Aktion wird als Beispiel für die Methoden der Orban-Ära gesehen. Zuvor hatte Ungarn während des Wahlkampfs Gelder für die Ukraine beschlagnahmt, was zu internationaler Kritik geführt hatte. Die FPÖ reagiert mit einer Anfrage im österreichischen Parlament. In Mitterberg, St. Martin im Bezirk Liezen, sind ein 31-jähriger Autolenker und sein 30-jähriger Beifahrer gestern bei einem Unfall verletzt worden. Der 31-Jährige kam mit seinem Auto aus unbekannter Ursache von einer Forststraße ab. Der PKW stürzte rund 200 Meter in felsiges Gelände. Der Beifahrer wurde aus dem Auto geschleudert, aber nur leicht verletzt. Er alarmierte die Rettungskräfte. Der Lenker wurde von einem Hubschrauber per Seil geborgen und ins UKH Salzburg geflogen. Wir kommen noch zum Wetter. Zur Sonne kommen am Nachmittag einige dichtere Wolkenfelder. Morgen am Samstag wird es nach Nebel oder Hochnebel in der Früh wieder verbreitet sonnig. Es weht schwacher bis mäßiger Wind. Die Wolken bleiben dünn und es bleibt warm für die Jahreszeit mit Höchstwerten morgen von 18 bis 24 Grad.
0: 13.33 Uhr noch zum Verkehrsservice. Da haben wir Probleme auf der A9 der Pyrn-Autobahn, Fahrtrichtung Graz zwischen Triegelwang und Kallwang. Ist nach einem Unfall der rechte Fahrstreifen gesperrt. Es gibt Verzögerungen. Das war's. Wenn Sie trotzdem noch irgendwo im Stau stehen oder wissen, wo es gefährlich ist, Stern 300 ist unsere Nummer für Ihre Verkehrsmeldungen. Vielen Dank und gute Fahrt.
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0: Hallo.

0: Peter Cornelius, das ist der Freitag auf Radio Steiermark, 13.40 Uhr, 2.10. Heute ist der Schutzengeltag und wir fragen Sie, wann hat denn der Schutzengel bei Ihnen schon einmal eingreifen müssen? Sind schon einige Geschichten bei uns gelandet. 0316 42 58 58, hallo.
1: Mein Name ist Katschelhofer Ernst. Ich hatte vor 10 Jahren einen Unfall, da bin ich 7 Meter vom Baum gestürzt.
0: Boah.
1: 7 Brüche.
0: Wahnsinn.
1: Waren die Folge. Ich bin, zum Glück bin ich nur auf einen kleinen Stein gefallen. Danke, tschüss.
0: Und dann 7 Brüche reicht ja, gell, aber da hat der Schutzengel oder die Schutzengel haben da wahrscheinlich schon ordentlich eingegriffen, weil hätte vielleicht auch schlimmer ausgehen können. Danke fürs Mitreden. Hallo, wer ist in der Leitung?
2: Ja, mein Name ist Anna Gerolginger. Schutzengel sind ja Tag und Nacht im Einsatz, auch erst in letzter Sekunde und auch dann, wenn man Verkehrsregeln übertreten hat. Ich habe das zweimal erlebt, wo Schutzengel eingegriffen haben, was sonst möglicherweise tödlich ausgegangen wäre. Danke, wiederhören.
0: Ja, da haben Sie gute Arbeit geleistet, die Schutzengel. Erzählen Sie uns Ihre Geschichte. Wo haben denn bei Ihnen schon einmal die Schutzengel mithelfen müssen, dass es nicht schlimmer ausgegangen ist? 0316 42 58 58.

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0: Francine Jordi heute um 13.51 Uhr am 2. Oktober. Am Schutzengeltag in der katholischen Kirche werden die Schutzengel geehrt, immer am 2. Oktober. Und wir fragen Sie heute, wo hat denn bei Ihnen einmal der Schutzengel eingreifen müssen? Haben Sie da mal ein Erlebnis gehabt? 0316 42 58 58.
1: Ja, hallo, mein Name ist Claudia und wegen meinem Schutzengel. Ich bin vor ein paar Jahren mit dem Motorrad gefahren, eine Strecke von einem Berg hinunter, vor mir mein Mann, hinter ihm. Ich wusste, da ich zu schnell war und habe mich eigentlich schon

0: jetzt, dass ich also von der Straße fliege und plötzlich habe ich das Gefühl gehabt, dass mich jemand bei den Händen hält. Habe kurz in den Spiegel geschaut und habe eine Lichtgestalt hinter mir gesehen. Und das war sicher mein Schutzengel. Das Spannende war, dass selbst mein Mann diesen Schutzengel gesehen hat. Denn ein paar Minuten später bin ich stehen geblieben und mein Mann war genauso fassungslos wie ich, was da passiert ist. Und da bin ich hundertprozentig sicher, das war mein Schutzengel, der mich wirklich vor dem Schlimmsten gerettet hat.
1: Eine berührende Geschichte, 0316 42 58 58. Danke fürs Mitreden. Wo hat Ihr Schutzengel schon einmal Gröberes verhindert? Fool's Garden jetzt mit Lemon Tree.

0: Alter, der Schutzengeltag, es ist ja wirklich berührend, was Ihnen sozusagen die Schutzengel schon Gutes getan haben. Danke fürs Mitreden, hallo.
1: Hallo, hier ist Edeltraut aus Feldbach. Ich weiß sogar meinen Namen, meine Schutzengel. Es gibt zwei, einen männlichen und einen weiblichen, Reinaldo und Mahana. Und ich hatte vor 1969 einen schweren Autounfall in Graz. Ein Laster ist mir hineingefahren mit meinem Vater. Ich hatte Schädelbasisbruch, Gehirnquetschung und war nie bewusstlos. Und der Engel hat mich vom Tod ins Leben wieder geholt.
2: Ja, mein Name ist Margarete und ich bin viermal von meinem Schutzengel beschützt geworden. Und zwar hatte ich schwere Unfälle mit dem Rad und mit dem Auto und bei meinen beiden Kindern. Und ich bin glücklich gewesen, dass alles so gut ausgegangen ist. Dankeschön. Wiederhören.
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1: Im Nachrichtenstudio begrüßt Sie Tom Brandenberger. Die Inflationsrate steigt weiter. Laut einer Schnellschätzung der Statistik Austria lag sie im September bei 3,6%, im August waren es noch 3,2%. Der Anstieg hängt in erster Linie mit den gestiegenen Ölpreisen zusammen. Mehr von Maria Kern.
2: Was Autofahrerinnen und Autofahrer in den vergangenen Wochen beim Tanken zu spüren bekommen haben, nämlich dass die Spritpreise stark gestiegen sind, das macht sich nun auch in der Inflation für den September bemerkbar. Der Anstieg auf 3,6% sei hauptsächlich auf die hohen Treibstoff- und Heizölpreise zurückzuführen, sagt Josef Baumgartner vom WIFO.
3: Aber kleinere Effekte kommen wahrscheinlich auch von anderen Energieträgern, von Gas und Strom, beziehungsweise auch von den Nahrungsmitteln, wo wahrscheinlich schon erste Dürreeffekte die Preise auch schon etwas erhöht haben.
2: Die verbesserte Spritpreisbremse, die für Oktober und November gilt, könnte die Teuerung in dieser Zeit zwar geringfügig dämpfen, dennoch wird die Inflation laut dem Experten vom WIFO auch in den kommenden Monaten weit vom Zielwert 2% entfernt sein.
1: Und tatsächlich sind mit der neuen Spritpreisbremse die Treibstoffpreise merkbar gesunken. Laut E-Control kostete Diesel gestern im Schnitt 2,17 Euro, am Mittwoch waren es noch 2,25 Euro. Die Preisbremse gilt vorerst bis Ende November und soll den Spritpreis um 12 Cent pro Liter senken. Die Auer fordert von der Regierung erneut eine Senkung der Standortabgaben. Die Luftverkehrssteuer müsse von 12 auf 8 Euro pro Passagier sinken, sagt Auer-Chefin Mann. Das würde eine Entlastung von bis zu 75 Millionen Euro bringen. Hintergrund ist, dass laut Mann die Airline wegen der hohen Abgaben zu wenig Geld verdiene. Eine Folge könnte sein, dass der Kauf neuer Langstreckenflugzeuge abgesagt werden muss. Das MAG, das Museum für angewandte Kunst in Wien, hat beim spektakulären Juwelenraub im August keine Fehler gemacht. Das geht aus einem externen Gutachten hervor. Demnach hat es weder bei den Sicherheitsvorkehrungen noch bei Alarmierung und Krisenmanagement Versäumnisse gegeben. Bei dem Coup haben zwei Täter eine Vitrine eingeschlagen und ein wertvolles historisches Diamantenkollier geraubt. Beim Herbsttreffen der FIS in Genf geht es auch um die Wildcards für den kommenden Skisportwinter. Jene für Marcel Hirscher wurde heute bestätigt, berichtet Emily Weber.
4: Marcel Hirschers Comeback steht also formell nichts mehr im Wege. Der achtfache Gesamtweltcup-Sieger dürfte im Skisportwinter mit der Nummer 31 starten. Es wäre sein zweites Comeback, nachdem er sich vor knapp 2 Jahren, kurz nach seinem ersten, das Kreuzband gerissen hat. Jetzt muss Hirscher, der mittlerweile für die Niederlande fährt und übrigens gerade in Südamerika trainiert, quasi nur noch zusagen. Die Wildcard-Regelung gilt außerdem auch für Lindsay Vonn, die sich gerade von einer schweren Beinverletzung erholt. Vonn hat in der letzten Saison aber ohnehin genug Punkte gesammelt, um, wenn sie denn will, auch in dieser Saison zu starten.
1: Das waren die Nachrichten mit Tom Brandenberger. Und jetzt zum Wetter.
5: Auf 26 Grad hat sich die Luft in Bad Vöslau erwärmt, in Seefeld immerhin auf 16 Grad. Die Temperaturen halten dieses hohe Niveau auch am Wochenende. Selbst in 2000 Meter Seehöhe gibt es knapp zweistellige Plusgrade. Dünne Wolkenfelder und dichtere Wolken samt wenigen Regentropfen im Westen sind morgen wieder Geschichte. Nach der Auflösung von Nebelfeldern ist es meist strahlend sonnig, in Niederösterreich, Wien und im Burgenland allerdings windig. Über den Bergen entstehen Quellwolken, in der Arlbergregion eventuell auch einzelne Schauer. Am Sonntag gibt es keine wesentliche Änderung, allerdings wird der Wind auch im Osten nur mehr schwach bis mäßig sein. So viel zum Wetter von Manfred Bauer.
6: 14 und 4 Minuten, hier ist noch das Verkehrsservice. Noch immer die Probleme auf der A9 der Pyrmautobahn. Fahrt Richtung Graz zwischen Tregelwang und Kallwang ist nach einem Unfall der rechte Fahrstreifen gesperrt. Es gibt 2 Kilometer Stau und gut 20 Minuten mehr Fahrzeit. Sie brauchen außerdem länger in Graz, und zwar eine Viertelstunde auf der Puntigamer Straße. Fahrt Richtung Liebenau, Sie wissen, vor der bekannten Baustelle bei der Puchstraße. Und am Autobahngrenzübergang Spielfeld melden uns Radio Steiermark-Hörer 15 Minuten Wartezeit bei der Ausreise aus Österreich. Das war's. Wenn Sie sonst noch ein Problem entdecken auf Ihrer Fahrt in Richtung Wochenende, Stern 300 ist unsere Nummer für Ihre Verkehrsmeldungen.
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6: Was haben Johnny Logan, Josh und die steirische Volksmusik gemeinsam? Auf den ersten Blick vielleicht nicht wahnsinnig viel. Gestern Abend allerdings haben sich alle eine Bühne geteilt. Warum der Josh dabei ein bisschen nervös geworden ist, und der dreifache Song-Contest-Gewinner Johnny Logan von europäischer Musikgeschichte spricht, Das hören Sie gleich bei mir, nach Liz Gurgel, nach Sweets und Lionel Richie. Schönen Freitag. 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

0: Liz Görgel, Triest. Was passiert eigentlich, wenn Volksmusik, Pop und ein dreifacher Song Contest-Sieger gemeinsam auf einer Bühne stehen? Dann sind wir ziemlich sicher auf den Kasematten am Grazer Schlossberg gelandet. Dort ist gestern zum bereits 7. Mal Aufsteirern die Show der Volkskultur aufgezeichnet worden. Was in der Corona-Zeit als Antwort auf leere Bühnen begonnen hat, ist mittlerweile eine Show, für die auch internationale Künstler nach Graz kommen. Und inzwischen muss man sie offenbar gar nicht mehr lang überreden, erzählt ORF Steiermark Landesdirektor Gerhard Koch.
1: Mittlerweile ist es so, dass die Künstler schon nachfragen. Ich habe schon Anfragen fürs nächste Jahr, obwohl wir heuer diese Supershow haben. Und wenn man sich die heurige Garde der Musikstars anschaut, es wird wieder eine großartige Show werden.
2: Gibt es jemanden, der ganz oben auf der Wunschliste steht?
1: Ja, also ich würde mir den Gerd Steinbecker unbedingt wünschen. Da gibt es schon Gespräche. Und natürlich Reinhard Fendrich, das wäre ein Traum.
0: Und bei dieser Garde der Musikstars, wie Gerhard Koch gesagt hat, treffen heuer wieder Welten aufeinander, die man auf den ersten Blick vielleicht gar nicht auf derselben Bühne vermuten würde. Mittendrin Dirigent und Musikproduzent Christian Kolonowitz.
3: Ich bin hier, weil es in Österreich kaum noch so tolle Sendungen gibt wie das Aufsteirern, wo wirklich alle noch live spielen. Es kommt wirklich immer seltener vor und man muss es genießen und man muss sich freuen, muss applaudieren, dass das in der Steiermark gibt. Und ich bin da, weil Johnny Logan mich gebeten hat, für ihn das seinen Auftritt zu arrangieren und auch für ihn zu dirigieren. Und sehe da plötzlich unglaubliche Szene, die sich da crossovermäßig über die Musik hermacht, vom Allerfeinsten. Besser geht's nicht.
0: Also, das ist ein Mann, der ziemlich genau weiß, was ihn auf der Bühne erwartet. Bei einem anderen Gast ist die Gefühlslage vor dem ersten Aufsteirern-Auftritt noch ein bisschen anders gewesen. Josh.
4: Man überlegt schon, weil ich mir immer gedacht habe, so, ja, was mache ich da? Nein, ich habe das große Glück gehabt, ich war bei euch in der Steiermark, bei Radio Steiermark, und da hat mich der Landesdirektor abgepasst und gesagt, Josh, du musst einmal zum Aufsteirern kommen, und dann bin ich nicht mehr ausgekommen. Ich habe gesagt, passt, das machen wir. Und jetzt bin ich sehr, sehr gespannt. Ich freue mich wahnsinnig, dass ich das heute machen kann. Bin ein bisschen nervös, weil ja, ist halt mal was Neues fürs Aufsteirern, etwas, was ich noch nie gemacht habe.
0: Und einer ist heuer sogar extra aus Irland auf den Grazer Schlossberg gekommen. Johnny Logan, 3-mal hat der gute Herr den Song Contest gewonnen.
5: It's an amazing feeling, because it'll always be, people will always point me as the first person that ever did it. Yeah. Maybe the only person that ever did it. And so it did put me a little bit in the history books. I'm in the history of music, of European music. And I'm having more fun with the music now, actually.
0: Ja, unglaubliches Gefühl sei das, sagt Johnny Logan. Die Menschen würden ihn immer als den Ersten in Erinnerung behalten, dem das gelungen ist, 3-mal den Song Contest zu gewinnen. Damit sei er ein Stück weit in die Musikgeschichte eingegangen, in die Geschichte Europas. Und heute macht ihm die Musik sogar noch mehr Spaß als früher. Und richtig Spaß hat er auch am Schlossberg gehabt. Wie das alles beim Aufsteirern zusammenpasst, diese vielen Musikstile, das sehen Sie am Samstag, den 24. Oktober um 20.15 Uhr in ORF 2. Und wenn Johnny Logan schon einmal bei uns in der Steiermark ist, dann lassen wir ihn jetzt natürlich auch singen. Hier ist er mit Heaven's Closed. Schönen Freitag.

Grüß euch, das ist die Caro Fuchs und ihr hört jetzt Radio Steiermark mit Daniel Neuhauser. Da ist der Tag sowieso schon super, aber eins fehlt noch, nämlich ein Song von mir und den hört ihr.

0: 14.30 Uhr ist es am Freitag. Wir schalten wieder in die Nachrichtenredaktion.
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2: Das Krankenhaus der Elisabethinen in Graz hat heute seinen Neu- und Zubau offiziell eröffnet. Das Krankenhaus bietet nun 222 Betten und eine besondere Architektur in Holzbauweise auf insgesamt 36.000 Quadratmetern. Der Erweiterungsbau ermöglicht eine bessere Vernetzung der Fachbereiche, insbesondere im Bereich der Alterspsychiatrie mit 75 Betten, heißt es. In Rosenthal an der Kainach im Bezirk Voitsberg ist ein E-Scooter-Fahrer gestern mit einem Polizisten zusammengestoßen. Der 18-Jährige war zu schnell auf einem Geh- und Radweg unterwegs. Der Polizist wollte ihn aufhalten. Der 18-Jährige fuhr allerdings auf den Beamten zu. Scooterfahrer und Polizist stürzten. Bei der Überprüfung des E-Scooters wurde festgestellt, dass er eine Geschwindigkeit von 74 km/h erreichte. Außerdem funktionierten die Bremsen nicht mehr. Der Fahrer gab an, er habe versucht, mit seinem Schuh zu bremsen. Die Entscheidung über die Surfwelle im Grazer Volksgarten rückt näher, aber es fehlt an finanziellen Mitteln für die Umsetzung. Nächste Woche findet eine entscheidende wasserrechtliche Verhandlung statt, heißt es heute. Die Stadtverwaltung hat das Projekt bereits vor 2 Jahren beschlossen, sieht jedoch derzeit keine Priorität darin. Die geschätzten Kosten belaufen sich eben auf fast 2 Millionen Euro und Sponsoring wird als Lösung vorgeschlagen. Wir kommen noch zum Wetter. Sonne und Wolken wechseln jetzt am Nachmittag. Morgen am Samstag gibt es wieder ungetrübteren Sonnenschein. In der Früh gibt es stellenweise Nebel oder Hochnebel, dann setzt sich bald die Sonne durch. Höchstwerte morgen 18 bis 23 Grad.
0: 14.32 Uhr, ich bringe Sie noch gut durch den frühen Freitagnachmittag mit dem Verkehrsservice. Da haben wir noch immer die Probleme auf der A9 der Pörn, Fahrtrichtung Graz zwischen Pregelwang und Kallwang. Ist nach einem Unfall nach wie vor die rechte Fahrspur gesperrt. Es gibt mindestens 2 Kilometer Stau und Sie brauchen gut eine Viertelstunde länger. Ebenfalls eine Viertelstunde Zeitverlust aktuell in Graz auf der Puntigammer Straße, Fahrtrichtung Liebenau vor der bekannten Baustelle bei der Pugstraße. Und 15 Minuten Zeitverlust auch am Autobahngrenzübergang Spielfeld und zwar bei der Ausreise. Gute Fahrt!
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0: 7 Tage, 22 Stunden und 12 Minuten. So lang hat ein Österreicher was geschafft, das bis heute kein Zweiter geschafft hat. Heute vor genau 35 Jahren hat die außergewöhnliche Reise des Franz Viehböck ins Weltall begonnen. Und wer weiß, vielleicht könnte aus dem Rocket Man in absehbarer Zeit sogar eine Rocket Woman werden. Warum? Gleich bei mir nach Mini 6 und den Pet Shop Boys.

0: Mini 6, es ist 20 Minuten vor 3 am Freitagnachmittag. Mehr als 9 Millionen Österreicherinnen und Österreicher, aber nur einer von uns hat die Erde jemals von ganz, ganz oben gesehen. Und das ist jetzt auf den Tag genau 35 Jahre her. Am 2. Oktober 1991 sitzt Franz Viehböck in einer Sojus-Rakete, dann zünden die Triebwerke und Österreich hat plötzlich den ersten Mann im All, Conny Kreins.
1: Ja, das war wirklich aufregend. Ziel ist die Raumstation Mir. 2 Tage später kommt Franz Viehböck dort an. Tausende Kilometer Anreise mit einer Rakete ins Weltall und dann mit einer Raumkapsel an eine Raumstation andocken. Und Viehböck selbst klingt danach erstaunlich entspannt.
2: Das Andocken war problemlos. Ein weiches Andocken, kein harter Schlag, alles problemlos gegangen, automatisch.
0: Alles problemlos gegangen, ja, nichts anderes wünscht man sich im Weltall, aber Franz Viehböck ist natürlich nicht nur zum Schauen dort oben gewesen. Was hat denn Österreichs erster Raumfahrer auf der Mir eigentlich damals zu tun gehabt?
1: Ein ziemlich dichtes Programm war das. 15 wissenschaftliche Experimente standen während der Austromir-Mission auf dem Plan, aus Weltraummedizin, Physik und Weltraumtechnik. 6 Tage verbringt Viehböck auf der Mir. Dann geht's wieder zurück, am 10. Oktober Richtung Erde. Und was oben noch weich und problemlos geklungen hat, hat sich unten ganz anders angefühlt.
3: Naja, die Ladung ist schon hammer. Das ist aber sagen, die haben uns zwar gut vorbereitet, das war gut, weil wenn man das nicht weiß, wie es abläuft, kann man schon mit Angst zu tun bekommen.
0: Ja, hinauf ins All, sanftes Andocken, 6 Tage auf der Mir und dann mit einem ziemlichen Hammer zurück auf der Erde.
1: Und das eigentlich Erstaunliche an dieser Geschichte? 35 Jahre später ist aus Österreichs erstem Menschen im All noch immer Österreichs einziger Mensch im All geblieben.
0: Aber vielleicht nicht mehr für immer, denn mit Carmen Posnick gibt es mittlerweile eine Österreicherin in der Astronautenreserve der Europäischen Weltraumorganisation ESA.
1: Ja, die Kärntnerin hat sich gegen mehr als 22.500 Bewerberinnen und Bewerber durchgesetzt. Und sollte sie tatsächlich für eine Mission ausgewählt werden, wäre sie die erste Österreicherin im All.
0: Na, was spielen wir drauf anlässlich 35 Jahre Franz Viehböck im Weltraum?
1: Ja, natürlich Rocketman.
0: Hier ist Elton John.

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0: Ronan Keating, 9 Minuten vor 15 Uhr ist es.
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Ramon Roselli, absolut die Eins. Es ist 4:15 Uhr. Ich wünsche Ihnen jetzt viel Freude mit Erich Fuchs. Er begleitet Sie in den nächsten Stunden hier auf Radio Steiermark und hat natürlich wieder super Musik mitgebracht. Die beste des Landes. Für Ihren Weg in Richtung Wochenende. Habe mich gefreut, diese Woche zum Mittag mit Ihnen zu verbringen. Mein Name ist Daniel Neuhauser. Auf ein Wiederhören schon bald hier bei Radio Steiermark. Und bis dahin, passen Sie auf sich, schauen Sie auf sich. Heute Schutzengeltag. Gar nicht immer überbeanspruchen unsere Schutzengel. Bleiben Sie gesund. Alles Gute, Mina.

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1: Im Nachrichtenstudio begrüßt Sie Tom Brandenberger. Der Rechnungshof hat im Auftrag der FPÖ Leistungen von Bundesministerien an politischen Parteien, Abgeordnete und nahestehende Organisationen oder Unternehmen geprüft. Es geht um die Legislaturperiode von Türkis-Grün, also um die Jahre 2020 bis 2024. Der Bericht liegt jetzt vor und demnach waren 3/4 der überprüften Fälle problematisch. Tanja Mahle berichtet.
2: Von insgesamt 43 geprüften Zahlungen der Ministerien waren 32 in mehrfacher Hinsicht nicht ordnungsgemäß und nicht wirtschaftlich, so der Rechnungshof in seinem Prüfbericht. So hat etwa das ÖVP-geführte Bundeskanzleramt seine Räume der ÖVP zur Verfügung gestellt, aber keine Miete verrechnet. Ein weiteres Beispiel: in 8 von 12 Ministerien wirkten die Kabinette an Social-Media-Accounts mit, deren Inhaber eine politische Partei oder das Regierungsmitglied persönlich gewesen ist. Kostenpunkt rund 1,6 Millionen Euro. Ein anderer Fall betrifft das Bildungsministerium, das dem ehemaligen NEOS-Chef Matthias Strolz Beratungsleistungen weit über dem marktüblichen Tagsatz vergütete. Insgesamt hält der Rechnungshof fest, keine strukturierte oder systematische Bevorzugung einer oder mehrerer Parteien erkannt zu haben.
1: Die Inflationsrate steigt weiter. Laut einer Schnellschätzung der Statistik Austria lag sie im September bei 3,6%. Im August waren es noch 3,2%. Hauptverantwortlich für den Anstieg sind die Treibstoff- und Heizölpreise. Energie verteuerte sich im Jahresvergleich insgesamt um 14,5%. In Deutschland hat die Kaufhauskette Galeria zum 4. Mal binnen 6 Jahren Insolvenz angemeldet. Betroffen sind rund 12.000 Mitarbeiterinnen und Mitarbeiter in 83 Filialen. Die Kaufhauskette war zuletzt im Zuge der Insolvenz des Signa-Konzerns von René Benko in Schwierigkeiten geraten. Wie es weitergeht, ist völlig unklar. Nach dem Einbruch in ein Innsbrucker Waffengeschäft hat die Polizei in Bayern 2 mutmaßliche Täter festgenommen. Ein weiterer Verdächtiger wird gesucht. Bei dem Einbruch in den frühen Morgenstunden hatten die Täter mehrere Waffen erbeutet. Mehr von Georg Oberhammer.
3: Es ist heute gegen 6 Uhr in der Früh, als Zeugen den Einbruch bei dem Waffengeschäft im Osten Innsbrucks beobachten und die Polizei alarmieren. Die Täter flüchten inzwischen mit einem dunklen Wagen. Eine Polizeistreife bemerkt auf der Seefelder Straße im Bereich Zierlerberg das verdächtige Fahrzeug. Die Verfolgung geht bis nach Mittenwald in Bayern, wo die Verdächtigen mit dem Wagen in einer Hecke landen und zu Fuß weiter wollen, schildert Larissa Gossner vom Landeskriminalamt.
4: Auch hier hat es Zeugenaussagen zur Fluchtrichtung gegeben und es ist zwischenzeitlich gelungen, 2 mögliche tatverdächtige Personen in Deutschland festzunehmen.
3: Die Fahndung bleibt weiter aufrecht. Die Ermittler gehen von zumindest einem weiteren Täter aus. Im Fluchtfahrzeug wurden Schusswaffen gefunden. Es wird noch geprüft, ob damit alle Waffen aus dem Einbruch in Innsbruck sichergestellt sind.
1: Beim Einsturz eines Bergwerks in der westtürkischen Stadt Soma sind 5 Bergleute ums Leben gekommen. 2 weitere konnten gerettet werden. Die Unglücksursache ist noch unklar. 9 Personen, darunter der Geschäftsführer des Bergwerks, wurden wegen Verdachts der Fahrlässigkeit festgenommen. Das waren die Nachrichten mit Tom Brandenberger. Und jetzt zum Wetter.
5: Ausgesprochen warm sind die Oktobernachmittage heute und am Wochenende. Die Höchstwerte reichen im Wesentlichen von 18 bis 25 Grad. In 2000 Meter Seehöhe gibt es 11 Grad. Wolken und Wolkenfelder von heute sind morgen wieder Geschichte. Der Samstag ist nach der Auflösung von Nebelfeldern größtenteils strahlensonnig. Im Osten weht mäßiger bis lebhafter Südostwind. Hauptsächlich nur in der Arlbergregion sind größere Quellwolken und einzelne Schauer nicht ausgeschlossen. Am Sonntag ist keine wesentliche Änderung zu erwarten, allerdings wird der Wind auch im Osten nur mehr schwach bis mäßig sein. Und von Nordwesten her werden neue Wolkenfelder aufziehen. So viel zum Wetter von Manfred Bauer.
6: Es ist 15.03 Uhr, das Radio Steiermark Verkehrsservice. Wir schauen hier auf die Bürnautobahn Richtung Graz. Zwischen Trieben und Regelwang ist nach einem Unfall die rechte Fahrspur gesperrt. Sie brauchen eine Viertelstunde länger. Wir bleiben auf der Bürnautobahn wieder Richtung Graz. Zwischen dem Knoten Deutsch-Feistritz und Gradkorn Nord ist nach einem Unfall die rechte Fahrspur gesperrt. Dann der Blick nach Graz. Da brauchen Sie 10 Minuten länger auf der Buntigammer Straße Richtung Liebenau vor der Baustelle bei der Puchstraße. Und am Autobahn Grenzübergang Spielfeld haben Sie 10 Minuten Wartezeit bei der Ausreise. Bleiben in der Südsteiermark und schauen auf die südsteirische Grenzstraße in Gamlitz. Die ist gesperrt wegen eines Weinlesefestes. Der Verkehr wird umgeleitet. Damit gute und sichere Fahrt.
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6: Alles schon erledigt, alles schon abgehakt für den Weg ins Wochenende. Also bei den Besitzern von E-Mopeds. Da stottert es seit gestern ordentlich. Da liegen bei einigen Besitzern die Nerven blank wie defekte Stromkabeln. Warum? Sie erfahren es gleich. Nur wenn es um Ihre Lieblingsmusik geht, da flutscht es direkt. Jetzt mit den Beach Boys, Solarkreis und Bonnie M.

0: Die Beach Boys im Spätsommer-Sound. Help me, Rhonda. Hilfe schreien auch jene, nämlich die Besitzer sogenannter E-Mopeds in Österreich, die nicht mehr auf den Radwegen unterwegs sein dürfen. Das gilt seit gestern. Die bisher als Fahrräder eingestuften Fahrzeuge gelten jetzt als Kraftfahrzeuge. Wer damit unterwegs ist, braucht unter anderem eine Zulassung, eine Versicherung und einen entsprechenden Führerschein. Das betrifft vor allem viele Essenszusteller und da gibt es jetzt ganz aktuell bereits die ersten Umstellungen. So hat einer seine Flotte abgestellt und sattelt auf Fahrräder und E-Bikes um. Wie kommt nun die Änderung auf der Straße an und was bedeutet das alles für die Fahrer? Christian Hoffmann und Annabelle Amini haben sich da umgehört.
1: Unterwegs in Wien, dort wo auf den Fahrradwegen mit dem heutigen Tag ein bisschen mehr Platz da ist. Eben für Fahrräder. Was sagen Passanten zu dem Umstieg von E-Mopeds auf E-Bikes?
2: Na, mir tut leid die Leute, wissen Sie, weil es sind ja arme Menschen, die sowas brauchen.
3: Ich glaube, dass es eine gute Einschränkung ist, die aber auch überprüft gehört.
4: Als Fußgänger weiß man ja oft nie, kommt jetzt ein E-Moped daher und so weiter.
5: Hier im 6. nicht, aber im 10., wo ich wohne, ist schon ein bisschen Freestyle.
6: Das Einzige, was ich nur sagen kann, dass sie oft die Fahrwege blockieren auch.
7: Ich finde die neuen Regeln sehr gut, weil ich mich immer von den Essenslieferanten fürchte, sowohl im Auto als zu Fuß auf der Straße.
8: Ich bin ein Pensionist, also lustig ist das nicht gewesen. Ich bin Gott sei Dank froh. Das war das Beste, was der Hanke, der Herr Minister für das Zuständiges, gemacht hat. Wirklich.
9: Und jetzt schauen die neuen Fahrzeuge schauen jetzt eben so aus.
8: Ja, aber das sind Fahrräder. Die fahren nicht so schnell, hoffentlich.
1: Der Essenszulieferer Foodora war heute für ein Interview nicht erreichbar, lässt aber schriftlich wissen, man habe die Fahrer über Monate bei der Umstellung begleitet. Über einen Vermietungspartner biete man Fahrräder und E-Bikes zu vergünstigten Konditionen an. Die meisten Essenszusteller in Österreich sind als freie Dienstnehmer oder Selbstständige unterwegs. Manche zahlen also ihr Gefährt privat, so wie auch damals bei dem E-Moped. Und das ist ganz schön teuer und sorgt bei manchen für Unmut.
10: Wir haben selber gekauft, 1600 Euro selber, das ist mein Geld, vor Arbeiten, ich habe also genommen mein Geld. Und jetzt wir auch gekauft, also Fahrrad, Haltritte Fahrrad, und das ist auch so teuer,
11: 1700
10: Euro, okay.
1: Auch Tarek Kartro muss mit dem heutigen Tag umsatteln. Er ist Essenszulieferer bei Foodora. Heute sagt er, hat er frei, mehr oder weniger zwangsläufig, eben weil er noch kein Cycle, also Fahrrad bekommen hat, mit dem er Essen ausliefern kann.
12: Gibt es nicht mehr Foodora Cycles, weil es ist so viele Menschen und nicht genug Cycles. Deswegen, man muss eine Woche, zwei Wochen warten, um einen Cycle zu haben.
9: Ja. Bestellt, aber noch nicht ausgeliefert.
12: Genau. Es gibt so viele Menschen und sehr viele Mitarbeiter deswegen.
1: Und dann bleibt da noch die Frage, was tun mit den E-Mopeds, die ja zum Arbeiten praktisch unbrauchbar geworden sind?
12: Wegschmeißen einfach.
9: Wo schmeißt man die hin?
12: Ich weiß nicht. Auch man weiß nicht, wie schmeißt es. Ich weiß nicht. Und niemand zahlt davor, wenn man eben das alte Moped und nimmt zum Beispiel eine neue oder sowas.
1: Umschulungskurse für Kuriere in der Umstellungsphase werden von den Anbietern jedenfalls finanziell unterstützt.
0: Also jetzt nicht wundern, wenn das bestellte Schnitzel irgendwie nicht kommt. Schuld daran ist, dass der Zusteller entweder gar nicht kommt oder jetzt mit dem E-Rad unterwegs ist.

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0: Von Sarah zu Sabine. Sie hat jetzt um 15.30 Uhr das Allerneueste aus der Steiermark.
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2: In Seiersberg bei Graz kämpft die Feuerwehr derzeit gegen einen Brand eines Wohnhauses. Rauch aus dem Dachstuhl steigt auf. Nachbarn hatten zeitgleich die Einsatzkräfte alarmiert. Der Löscheinsatz ist im vollen Gang. Ob Personen verletzt sind, ist noch unklar. Gesundheitslandesrat Karl-Heinz Kornhäusl von der ÖVP hat heute seine Schwerpunkte präsentiert. Einer davon: an der Grazer Kinderklinik wird es wieder eine Portalambulanz geben und das Gemeindeprojekt der Community Nurses wird künftig von den Pflegedrehscheiben weitergeführt. Details dazu in einer Stunde hier bei uns im Radio Steiermark Journal. Aaron Orban, Bruder des ehemaligen ungarischen Premiers, hat versucht, in Österreich einen Geldtransport zu stoppen. Der Grazer Unternehmer, den er ansprach, informierte die Sicherheitsbehörden. Die Aktion wird als Beispiel für die Methoden der Orban-Ära gesehen. Zuvor hatte Ungarn während des Wahlkampfs Gelder für die Ukraine beschlagnahmt, was zu internationaler Kritik führte. Die FPÖ reagiert mit einer Anfrage im österreichischen Parlament. Und wir kommen noch zum Wetter. Mit einem Mix aus Sonne und Wolken geht es in Richtung Abend. Morgen am Samstag gibt es wieder ungetrübteren Sonnenschein. In der Früh gibt es stellenweise Nebel, dann setzt sich bald die Sonne durch. Höchstwerte morgen 18 bis 23 Grad.
0: Da lassen sich schon großartige Pläne fürs Wochenende schmieden. Das Wetter passt.
2: Unbedingt. Ja. Es gibt auch viel Angebot.
0: Dankeschön. Mein Angebot, dass ich nämlich schaue, was tut sich auf den steirischen Straßen. Fangen wir an mit der Bürnautobahn Richtung Slowenien. Zwischen Trieben und Regelwang ist nach einem Unfall die rechte Fahrspur gesperrt. Sie brauchen 15 Minuten länger. Die gute Nachricht: die Unfallstelle zwischen dem Knoten Deutsch-Feistritz und Gradkorn Nord ist hingegen geräumt. In Graz gibt es 15 Minuten Verzögerung auf der Buntigammer Straße Richtung Liebenau vor der Baustelle bei der Bruchstraße. Und am Autobahngrenzübergang Spielfeld haben Sie eine halbe Stunde Wartezeit bei der Ausreise. Das ist es gewesen. Ich wünsche Ihnen eine gute und sichere Fahrt. Also bei diesen Temperaturen weiß ich nicht, ob wir noch einmal die Klimaanlage einschalten müssen. Ich glaube nicht. Also genießen wir das, nämlich diese spätsommerlichen Strahlen. Aber wenn es so ist, dann kommt jetzt das Kühlen. Das ist erfrischend musikalisch von Cool and the Gang. 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

0: Die Stadt, die niemals schläft und vieles im Überfluss hat. 150 Theater gibt es in New York, 18.000 Restaurants und 200 Museen. Nur das haben sie nicht.
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0: Morgen ist es wieder soweit am Samstag. Da bleiben die Türen von 77 steirischen Museen von 18 bis 24 Uhr geöffnet. Mit dabei auch drei Museen in Slowenien, die ebenso unter steirischer Organisation stehen. Ja, was kostet ein Ticket? Und zwar ein regionales Ticket gibt es zum Preis von 7 Euro. Ein Ticket in Ballungsräumen, wie zum Beispiel Graz, kostet sie 19 Euro. Und diese Eintrittskarte gilt dann auch als Fahrschein für die lange Nacht-Shuttlebusse in Graz. Mein persönlicher Tipp wäre zum Beispiel das
2: Museum Sensenwerk Deutsch-Feistritz, Hannes Köck ist mein Name. Bei der langen Nacht machen wir Museumsführungen mit Schmiedeprogramm. Wir lassen die Hämmer und Schmiede an. Zusätzlich gibt es noch eine Ausstellung in der Galerie anzuschauen und eine Lesung in dieser Ausstellung. Wir freuen uns auf einen guten Besuch.
0: Großartig, was sich alle Museenbesitzer und Betreiber so einfallen lassen haben. Deswegen, es zahlt sich wirklich aus, morgen das Ganze auszukosten bei der langen Nacht der Museen.

Unverkennbar Rod Stewart, der es auch schon mal mit einer Walzermelodie probiert hat. Waltzing Matilda war nicht so unerfolgreich. Der Rod Stewart aber viel erfolgreicher war die hier. Doris Day, 1956, aus dem Hitchcock-Thriller Der Mann, der zu viel wusste. 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
1: Im Nachrichtenstudio begrüßt sie Tom Brandenberger. Es gibt auch noch gute Nachrichten. Die Armut geht in der Europäischen Union zurück. Das hat eine Studie der Wirtschaftsuniversität Bratislava ergeben. Die Studienautorinnen haben sich Daten der EU-27 aus den vergangenen 10 Jahren angesehen. Die Armut ging demnach in allen Ländern zurück, wenn auch auf unterschiedlichem Niveau. Tobias Mayer berichtet.
2: In der Studie haben sich die Wirtschaftsforscherinnen verschiedene Perspektiven von Armut im Zeitraum 2015 bis 2023 angeschaut. Dazu zählen etwa Wohnungsnot, Armut trotz Job oder Zugang zum Internet. Dabei zeigte sich, dass nicht unbedingt die reichsten Länder der EU am wenigsten armutsgefährdet sind. Luxemburg verfüge etwa über den größten wirtschaftlichen Wohlstand. Die Wohnkosten seien allerdings vielerorts schwer leistbar. Österreich liegt der Analyse zufolge im oberen Mittelfeld. Die Armutsgefährdung sei hierzulande vergleichsweise gering. Am wenigsten armutsgefährdet sind der Studie zufolge Menschen in Tschechien und Finnland. Das höchste Armutsrisiko weisen Bulgarien, Rumänien, Lettland und Griechenland auf.
1: In Frankreich weiten sich die Proteste von Schülern nun auch auf Universitäten aus. Seit Tagen demonstrieren Jugendliche gegen marode Schulgebäude, überfüllte Klassen und zu wenige Lehrkräfte. Es kam auch zu Ausschreitungen. An mehreren Schulen gab es Brände. Fast 2000 Menschen wurden festgenommen. Aus Angst vor einer weiteren Eskalation blieben heute hunderte Schulen geschlossen. Die ISS-Crew hat Verstärkung bekommen. 4 neue Teammitglieder sind in der Nacht bei der Internationalen Raumstation angekommen. Die Flugzeit war dabei extrem kurz, berichtet Paul Sihosch.
3: Motor starten und auf die Autobahn. Ein Flug zur ISS ist wesentlich komplizierter als das. Startzeit, Position der Raumstation im All, Triebwerkszündungen, das muss alles perfekt abgestimmt sein. Auch wenn der aktuelle Flug lediglich so lange gedauert hat wie der Urlaubstrip von Linz nach Split in Kroatien. Jessica Watkins, Kommandantin der aktuellen Crew, war darüber hörbar erstaunt.
4: That was a super quick trip. It is hard to believe that we're already here.
3: Für die SpaceX-Kapsel sind fast 8 Stunden Flug tatsächlich ein Rekord. Die Flugbahn der russischen Sojus-Kapsel erlaubt es aber, noch schneller zur ISS zu kommen. Das entspricht eher einer Autofahrt von Salzburg nach Graz. In Zahlen 3 bis 5 Stunden. Bei dem Weg zur ISS kommt es eben auf Timing und Flugplan an.
1: Seit Jahresbeginn sind bereits 1.971 Migranten im Mittelmeer bei dem Versuch, die europäischen Küsten zu erreichen, ums Leben gekommen. Das berichtet die italienische Stiftung Ismus. Damit steigt die Zahl der Toten und Vermissten auf den 3 Mittelmeerrouten innerhalb der vergangenen 12 Jahre auf mehr als 35.000. Die meisten Unglücke ereigneten sich im zentralen Mittelmeer auf der Route von Libyen nach Italien. Das waren die Nachrichten mit Tom Brandenberger. Und jetzt zum Wetter.
5: Eine Spanne von 19 Grad in Salzburg bis 25 in Wien und Eisenstadt hat es heute in den Landeshauptstädten gegeben. Solch weit überdurchschnittliche Höchstwerte hat auch das Wochenende zu bieten. Die Nacht wird zunehmend klar, streckenweise entsteht Nebel, etwa von Vorarlberg über Bayern bis Oberösterreich. Und es kühlt auf 13 bis 4, vereinzelt bis 0 Grad ab. Sowohl morgen am Samstag als auch übermorgen am Sonntag scheint nach Nebelauflösung im ganzen Land die Sonne. Außerdem sollte man sich morgen in Niederösterreich, Wien und im Burgenland auf lebhaften Südostwind einstellen. Über den Bergen des Westens sind an beiden Tagen einzelne Schauer möglich. So viel zum Wetter von Manfred Bauer.
6: Es ist 16.03 Uhr, ist das Radio Steiermark Verkehrsservice. Wir schauen wieder auf die Bürnautobahn Richtung Slowenien. Zwischen Trieben und Regelwang ist nach einem Unfall die rechte Fahrspur gesperrt. Sie brauchen 20 Minuten länger. Richtung Slowenien vor der Baustelle bei Kammern, da hat sich jetzt ein Kilometer langer Stau gebildet. Wir schauen nach Graz, da gibt es 15 Minuten Verzögerung auf der Buntigammer Straße Richtung Liebenau vor der Baustelle bei der Buchstraße. Auch am Autobahn-Grenzübergang Spielfeld müssen Sie mit einer Wartezeit rechnen, und zwar bei der Ausreise von einer halben Stunde. Und noch der Blick auf die südsteirische Grenzstraße in Gamlitz, da gibt es gar keine Wartezeit, weil da wird es gleich gesperrt, nämlich die Sperre wegen eines Weinlesefestes. Der Verkehr wird umgeleitet. Damit eine gute Fahrt.
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6: Sie werden sich morgen wieder ordentlich schrecken, wenn es um die Mittagszeit laut wird, sehr laut wird und auch Ihr Handy sehr schrill alarmiert. Außer Sie wissen, was morgen um 12 Uhr in der gesamten Steiermark passiert. Also dranbleiben, es zahlt sich auch schon aus, weil jetzt ganz bestimmt Ihre Lieblingssongs kommen, nämlich jene von Billy Steirisch, die Beatles, und hier sind Earth, Wind and Fire. Ein bisschen spät, wir haben ja schon Oktober, aber sie singen immer von September.

0: Ja.
1: Morgen Samstag wird es da um die Mittagszeit in der gesamten Steiermark laut, sehr laut. Denn überall werden die Sirenen heulen. Und wenn es das so ist, dann dürfen sie aber entspannt bleiben. Denn dieser alljährliche Sirenenprobealarm soll uns eigentlich im Ernstfall warnen, sofern man weiß, was da irgendwie so in dieser Abfolge, was das eigentlich so bedeutet. Die Sirenen werden getestet und flächendeckend wird es auch Warnungen über das Mobiltelefonsystem geben. Heribert Uhl vom Steirischen Zivilschutzverband, ab wann startet der Sirenenprobealarm und was sollte man dazu wissen?
2: Um 12 Uhr geht es los wie jeden Samstag die normale Sirenenprobe. Da geht die Sirene einmal hoch und damit wird die Sirene auf ihre Funktionalität überprüft. Weiter geht es dann um 12.15 Uhr mit der Warnung, ein dreiminütiger Dauerton, da soll die Bevölkerung gewarnt werden, eine herannahende Gefahr ist im Kommen. Um 12.30 Uhr ist dann der Alarm da, ein einminütiger Schwedelnton, die Gefahr ist über uns, schützende Räume aufsuchen. Und um 12.45 Uhr ein einminütiger Dauerton, die Endwarnung, die Gefahr ist vorbei. In der Steiermark haben wir rund 1300 Sirenen bei 771 Feuerwehren. Und wenn eine Sirene nicht funktioniert, wird hinterher dann die Wartungsfirma hinausgeschickt, um die Sirene zu reparieren.
1: Danke, Heribert Uhl, Geschäftsführer vom Steirischen Zivilschutzverband. Auch wenn wir es jetzt wissen, aber wenn morgen Samstag dann im ganzen Land die Sirenen heulen und das Handy auch noch schrill alarmiert, die Schreckensekunde wird wahrscheinlich im ersten Moment nicht ausbleiben.

Ein goldener Ohrwurm, The Tremolos aus dem Jahr 1967, in dem Jahr bin ich geschlupft und dann 36 Jahre später dieser Jungspund-Sänger, nämlich Chris Steger.

0: Ich schaue jetzt auf keine Markenuhr, das ist ein ganz normales Studio und die zeigt mir, es ist 16.30 Uhr.
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2: Gesundheitslandesrat Karl-Heinz Kornhäusl von der ÖVP hat heute seine Schwerpunkte präsentiert. Einer davon, an der Grazer Kinderklinik wird es wieder eine Portalambulanz geben. Und es gibt eine Antwort auf eine Frage, die viele Gemeinden lange beschäftigt hat. Wie geht es mit den Community Nurses weiter? Die neuen Projekte laufen mit Jahresende aus. Ihre Aufgaben sollen künftig die Pflegedrehscheiben übernehmen.
3: Wir werden vom derzeitigen Projektstatus in einzelnen Gemeinden wegkommen und das Community Nurse in einem Regelbetrieb, einer Regelfinanzierung überführen. Das bedeutet, wir werden die bisher bestehenden Pflegedrehscheiben ausbauen, ausweiten zu Pflegedrehscheiben Plus. Das heißt wiederum, dass diplomiertes Krankenpflegepersonal von den Drehscheiben auch ausfahren kann, Hausbesuche machen kann, Präventionsarbeit, Vorsorgearbeit, Angehörige unterstützen kann, und das soll ein Mehrwert sein für alle Gemeinden in einer Region.
4: Das heißt, die Community Nurses sind künftig nicht mehr in der Gemeinde, sondern bei der Bezirkshauptmannschaft tätig, und das ist auch ein Projekt, das landesweit finanziert wird.
3: Genau so ist es. Die Finanzierung wird über das Land laufen. Die Community Nurses sind dann angestellt bei den Pflegedrehscheiben, die wiederum bei den Bezirkshauptmannschaften mittlerweile sehr, sehr etabliert sind. Aber der Mehrwert ist der, dass sie einen ausfahrenden Charakter haben, dass sie nach Hause zu den Menschen fahren können, Hausbesuche machen können, und das in allen Gemeinden der Region des Bezirks und nicht nur in einer einzelnen. Wir werden in drei Bezirken starten. Das wird Leibnitz sein, Murtal sein und Graz Umgebung, und dann im Laufe der Jahre das Schritt für Schritt gut ausbauen.
2: Sagt Gesundheitslandesrat Karl-Heinz Kornhäusl im Interview mit Birgit Zeisberger. Das Krankenhaus der Elisabethinengrad hat heute seinen Neu- und Zubau offiziell eröffnet. Das Krankenhaus bietet jetzt 222 Betten auf insgesamt 36.000 Quadratmetern. Der Erweiterungsbau ermögliche eine bessere Vernetzung der Fachbereiche, insbesondere im Bereich der Alterspsychiatrie, mit 75 Betten, heißt es. Wir kommen zum Sport. Etwas mehr als eine Woche noch, bis wieder das größte Laufevent der Steiermark über die Bühne geht. Eines steht dabei jetzt schon fest: Der Graz-Marathon wird auch heuer einen neuen Zuschauerrekord aufstellen. Und das Bundesland Kärnten spielt durch die Choralmbahn auch in diesem Zusammenhang einmal mehr eine wichtige Rolle, Christian Prattes.
5: Die Bahn als wichtiges zusätzliches Zugpferd für den Graz-Marathon, der für sich alleine ohnehin schon längst eine internationale Institution ist, jedoch durch den Motor Choralmbahn noch einmal zusätzlich Rückenwind bekommt, stellt Dieterhard Strehmeier, der Graz-Tourismus-Chef, bei der Durchsicht des heurigen Teilnehmerfeldes des Graz-Marathons fest.
6: Insofern, als dass so viele Kärntner wie nie zuvor teilnehmen werden. Und wir sind schon sehr, sehr gespannt, nicht nur auf die Teilnehmer, sondern wie viele Fans von den Kärntner Teilnehmern auch tatsächlich nicht über die Choralm, sondern durch die Choralm zu uns kommen werden.
5: Kärnten, sprich Klagenfurt, ist mit Graz seit 10 Monaten durch den Choralmtunnel so eng verbunden wie noch nie. Im wirtschaftlichen Tagesgeschäft für die steirische Landeshauptstadt sind die Nachbarn aus dem südlichen Bundesland mittlerweile der wichtigste heimische Player.
6: Es ist uns aufgefallen, dass die Kärntner die Wiener überholt haben. Das tut der Kärntner Seele besonders gut. Also in den Tagesbesuchern hat die Choralmbahn dazu geführt, dass Nummer 1 Steirer sind unangefochten, aber Nummer 2 waren historisch immer die Wiener. Das sind mittlerweile die Kärntner, und zwar quer übers gesamte Jahr, und vermutlich wird es auch in Zukunft so bleiben.
5: Sicht und spürbar das nächste Mal dann kommendes Wochenende auch im TV. Die Highlights des Graz-Marathons sehen Sie am Sonntag, den 11. Oktober um 20 Uhr in ORF 1.
2: Und wir kommen zum Wetter und zur Statistik. Temperaturhöchstwert heute in Graz 22 Grad, Tiefstwert 7 Grad. Das ist ein Mittel von 15 Grad und das sind 2 Grad über dem langjährigen Schnitt. Mit einem Mix aus Sonne und Wolken geht es in Richtung Abend. Morgen am Samstag gibt es wieder ungetrübteren Sonnenschein. In der Früh allerdings kann es stellenweise nebelig sein. Dann aber setzt sich bald die Sonne durch. Höchstwerte morgen 18 bis 23 Grad.
0: So brav ist die Sonne. Es ist 16.34 Uhr. schauen wir, ob die Verkehrslage auch irgendwie das Prädikat brav verdient. Was tut sich zum Beispiel Bühnautobahn Richtung Slowenien zwischen Trieben und Trägelwan? Da ist jetzt nach einem Unfall die rechte Fahrspur gesperrt. Sie haben einen Zeitverlust von einer Viertelstunde. A9 Richtung Slowenien vor der Baustelle bei Kammern, da gibt es 1,5 Kilometer Stau und am Grenzübergang Spielfeld warten Sie eine halbe Stunde bei der Ausreise. Und wenn Sie unterwegs sind Richtung Wien, da gibt es immer noch eine Sperre der Südautobahn zwischen Zöbern und Krumbach wegen der Aufräumarbeiten nach einem LKW-Brand. Es gibt mittlerweile 5 Kilometer Stau. Ausweichen ist bei der Abfahrt Aspang zur B54 möglich.

0: Also wenn jetzt um 4:45 noch der Postmann unterwegs ist, dann lassen wir uns gleich eine akustische Ansichtskarte von einem besonderen Ausflugsziel zustellen.
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0: Da ist wieder, welches ist das schönste Platzerl der Steiermark? Wer soll uns am 26. Oktober bei der großen Bundesländershow vertreten? Die Regensburg haben wir Ihnen schon vorgestellt, gestern dann auch das Stift St. Lamprecht. Und heute holen wir ein besonderes Naturjuwel vor den Vorhang. Die Dalbachklamm. Seit mittlerweile 20 Jahren kann man dort wandern und genießen. Am südlichen Ortsende von Schladming ist der Eingang zur beeindruckenden Wasserwelt und der erste Abschnitt des Thermenwanderweges Wildwasser. Eine ideale Wanderstrecke, geeignet für Familien, Genusswanderer, Radfahrer, Einheimische oder Gäste, die einfach eine Auszeit in der Natur suchen, und damit auch ein heißer Tipp für ihr Wochenende. Eine echte Besonderheit findet man jedoch nach Einbruch der Dunkelheit. Dann verwandelt sich die Dalbach gern in eine beeindruckende Lichterwelt. Also die Bilder dazu, die gibt es heute Abend ab 19 Uhr in Steiermark heute, aber auch online unter steiermark.orf.at.

0: Achtung, aufgepasst, es geht gleich direkt in die Hölle.
1: Wow.
0: Musikalisch nämlich mit dem Superhit von Chris Rea, The Road to Hell.
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2: Willkommen zum Journal um 5. Das sind heute unsere Themen. ÖGK-Strategiepapier löst Diskussion über Selbstbehalte aus. Zwei Tage nach dem Angriff auf ihn spricht der Co-Pilot der Fly-Dubai-Maschine. Im Journalstudio begrüßt sie Tom Brandenberger. Wer krank ist und zum Kassenarzt geht, soll künftig einen Selbstbehalt leisten. Das schlägt die Arbeitgeberseite bei der österreichischen Gesundheitskasse ÖGK in einem Strategiepapier vor. Auch ein Aus für die Kostenerstattung nach einem Wahlarztbesuch wird da ins Spiel gebracht. Das Papier stößt bisher auf wenig Gegenliebe, berichtet Viktoria Waldhäusl.
3: Die Patientinnen und Patienten sollen künftig Gebühren zahlen, sagt der Vertreter der Arbeitgeberseite bei der ÖGK, Peter McDonald.
4: Hausarzt, Frauenarzt oder andere, dass man eine einfache Rezeptgebühr bezahlt. Wenn man zu einem Facharzt geht, die zweifache Rezeptgebühr und wenn man in eine Spitalsambulanz geht, die dreifache Rezeptgebühr.
3: Den Arbeitnehmervertreter und ÖGK-Obmann Andreas Huss überzeugt, dass nicht grundsätzlich gelte.
5: Soziale oder wirtschaftliche Hürden können nie ein Steuerungsinstrument sein.
3: Über einen Stopp der Kostenübernahme bei Wahlärzten könne man reden, sobald sich die Wartezeiten bei Kassenärzten deutlich verkürzt hätten. Sozialministerin Corinna Schumann von der SPÖ sagt:
6: Nachdenken kann man über vieles. Ich möchte nicht auf keinen Fall, dass jemand überlegt, so wie zum Arzt geht, kann ich mir diesen Selbstbehalt leisten.
3: Man wolle jedenfalls 1450 und Primärversorgungszentren ausbauen.
2: Die G7-Länder haben sich auf die Freigabe von bis zu 100 Millionen Barrel Diesel und Rohöl geeinigt. Frankreichs Präsident Macron erklärte nach einer Videokonferenz der G7-Vertreter zur Energiekrise, die Freigabe werde in den kommenden 4 Monaten geschehen. Ziel ist damit, die Treibstoffpreise wieder zu normalisieren. Bei der Auer könnte die geplante Investition in 9 neue Langstreckenflieger storniert werden. Der Standort Österreich sei zu teuer, die Airline könne hier nicht genügend Geld verdienen, heißt es in der Konzernführung. Martin Rauter berichtet.
7: Der Dreamliner ist der modernste Langstreckenflieger der Auer. 3 davon fliegen derzeit durch die Luft, 9 weitere sollen folgen. Doch die hohen Standortkosten in Wien könnten dem zum Verhängnis werden, beklagt Auer-Chefin Annette Mann.
8: Es bleibt finanziell nicht genug hängen, dass wir wirklich investitionsfähig sind.
7: Die Luftfahrtsteuer betrage derzeit 12 Euro pro Passagier. Die Auer wünscht sich 8 Euro. Damit würden dem Staat 70 Millionen Euro an Steuereinnahmen entgehen. Finanzminister Marta Bauer von der SPÖ will die Forderungen diskutieren.
9: Allerdings habe ich keine 70 Millionen Euro im Budget. Also stellt sich wieder die Frage der Gegenfinanzierung.
7: Zur Entlastung der Branche will das Verkehrsministerium 60 Millionen Euro in den nächsten 2 Jahren investieren und den Betrag sogar verdoppeln. Woher das Geld kommen soll, ist aber unklar.
2: Wenige Tage nach dem Rückruf mehrerer Millionen Fahrzeuge von Volkswagen und den Töchtern Audi und Seat zieht nun auch Skoda nach. Betroffen sind die Modelle Kodiaq, Karoq, Octavia und Superb. Insgesamt weltweit rund 1,7 Millionen Fahrzeuge. Grund für den Rückruf ist offenbar dasselbe wie bei den anderen VW-Marken, also ein möglicher Schraubenabriss, der zum Ausfall der Lenkung führen kann. 2 Tage nach dem mutmaßlichen Anschlag auf eine Fly-Dubai-Maschine und nachdem er von seinem Co-Piloten angegriffen wurde, spricht nun der indische Fly-Dubai-Pilot zum ersten Mal öffentlich. In einem Videotelefonat mit dem indischen Premier Modi schildert er die entscheidenden Momente an Bord der Boeing. Teresa Kolowitsch berichtet.
10: Vom Krankenbett aus telefoniert Smith Majar mit Indiens Premier Modi.
11: Ich hatte so viele Wunden, ich habe um mein Leben gekämpft. Als ich auf dem Boden gelegen bin, konnte ich spüren, wie das Flugzeug abstürzt. Ich wusste, ich muss mich trotz allem noch ein letztes Mal anstrengen, denn die Tür war direkt da. Ich konnte sie öffnen und dann sind auch schon alle anderen reingekommen. Ich wusste, dass ich nicht zulassen kann, dass alle sterben.
10: Jetzt werde er bestens in Saudi-Arabien im Krankenhaus versorgt. Der Angreifer befindet sich noch in Saudi-Arabien in Gewahrsam. Sein Motiv ist weiterhin unklar. Israels Premier Netanyahu spricht davon, dass er radikal-islamistisch indoktriniert und auch suizidgefährdet war. Beweise dafür hat er nicht vorgelegt. Ergebnisse der Untersuchungen werden in einigen Tagen erwartet.
2: Spaniens linke Minderheitsregierung von Premier Sanchez ist wegen der Wohnungsnot im Land in eine schwere Krise geschlittert. Zwei Dekrete, mit denen die Regierung gegen steigende Mieten und Zwangsräumungen vorgehen wollte, scheiterten im Parlament am Widerstand konservativer und rechtspopulistischer Abgeordneter. Jetzt wird über vorgezogene Wahlen spekuliert. Das war ein Journal um 5 mit Tom Brandenberger. Und jetzt zum Wetter.
12: Ausgesprochen warm sind die Oktobernachmittage auch am Wochenende, mit Höchstwerten, die im Wesentlichen von 18 bis 25 Grad reichen. In 2000 Meter Seehöhe gibt es 8 bis 12 Grad. Der Samstag ist meist strahlend sonnig, streckenweise gibt es Frühnebel, etwa in Vorarlberg und in Oberösterreich. Am Vormittag setzt in Niederösterreich, Wien und im Burgenland lebhafter Südostwind ein. Am Nachmittag entstehen über dem westlichen Bergland größere Quellwolken und ganz vereinzelt auch Schauer. Am Sonntag ist keine wesentliche Änderung zu erwarten. Der Wind ist dann generell nur mehr schwach bis mäßig und von Deutschland her ziehen im Laufe des Tages Wolkenfelder auf. So viel zum Wetter von Manfred Bauer.
13: Es ist 17.05 Uhr, hier ist das Radio Steiermark Verkehrsservice. Mit dem Blick auf die Bürnautobahn Richtung Slowenien zwischen Trieben und Regelwang ist nach einem Unfall die rechte Fahrspur gesperrt. Sie brauchen 15 Minuten länger. Bürnautobahn Richtung Slowenien vor der Baustelle bei Kammern, da gibt es einen 2 Kilometer langen Stau. Und am Autobahngrenzübergang Spielfeld müssen Sie eine halbe Stunde länger Wartezeit bei der Ausreise einplanen. Und noch südsteirische Grenzstraße in Gamlitz-Sperre wegen eines Weinlesefestes. Der Verkehr wird umgeleitet. Das ist es gewesen. Ich wünsche Ihnen eine gute und sichere Fahrt. Und wie wir jetzt da gerade gehört haben, ist es ja eine Fahrt in ein wunderschönes Wochenende. Und ja.
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13: Jetzt habe ich ein bisschen gezögert, weil ich noch die Signation noch nicht drinnen hatte, aber jetzt habe ich sie drinnen. Also ich muss mir jetzt da dementsprechend jetzt horten, damit ich sie schneller an ihr Ziel bringe, nämlich wirklich an dieses wunderschöne Wochenende. Und das mache ich jetzt gleich musikalisch, da hätte ich vorbereitet. Gastgeber, Roxette, Neil Diamond und die singen, ja Mama Mia, wird das eine tolle Geschichte an diesem Wochenende. Wetter passt, alles passt, Abba sind da.

0: Wenn ich jetzt gerade aus dem Funkhausfenster schaue, dann schaue ich auf einige Läufer und ja, Sportler in unserem Park, wobei wir jetzt radioaktiv auf den Tennisplatz gehen, wo sich die steirischen Tennis-Aushängeschilder Sebastian Ofner und Philipp Misolic beide in Geduld üben. Denn beide sind geplagt von Verletzungen, wobei zumindest bei Philipp Misolic der Trend wieder nach oben geht, wenn auch nur langsam, Christian Brattes.
1: Während bei Sebastian Ofner eine eigentlich bereits auskurierte Verletzung wieder Probleme bereitet, wagt Philipp Misolic, auch er hatte wie Ofner eine langwierige Blessur am Fuß, erneut den Schritt zurück, Step by Step allerdings. Zuletzt musste der Grazer bei einem Turnier in Bulgarien aufgeben, trotzdem war es immerhin ein Anfang.
2: Natürlich wünsche ich mir gute Ergebnisse, ist ja logisch, aber einfach die Folge, dass ich wieder Turniere spielen kann und dass ich das wieder erleben kann, fühle ich mich eigentlich am glücklichsten.
1: Die Richtung stimmt, sagt Philipp Misolic. In der Weltrangliste ist er zurückgerutscht auf Rang 468. 76. war er schon einmal. Idealerweise soll die Reise erneut unter die Top 100 gehen. Der Weg dorthin ist in diesem Fall sandig.
2: So ein grober Plan ist es, auf Sand zu bleiben. Aber man mal schauen. Also es besteht auch die Möglichkeit, dass ich vielleicht auf Hartplatz wechsle. Aber wie gesagt, das werden wir von Woche zu Woche schauen, wie es ausschaut.
1: Geduld ist dabei das oberste Gebot für den Steirer Philipp Misolic.
2: Ich würde sagen, man braucht ein paar Siege, ein paar längere Matches, die man irgendwie sozusagen im schlechten Spiel gewinnt, dass man da ein Vertrauen kriegt in seine Schläge. Und ich glaube, dann geht's von alleine.
1: Das nächste Tennis-Highlight in Österreich sind übrigens die erste Bank Open Ende Oktober in Wien. Da hofft alles auf ein Comeback von Superstar Jannik Sinner. Der war zuletzt ebenfalls verletzt.
0: Und von unserer Seite aus, von Radio Steiermark, wünschen wir den beiden, dem Sebastian Ofner und dem Philipp Misolic, alles Gute.

Der Geburtstagshit des Tages. Black is Black war genau vor 60 Jahren mit Los Bravos in allen Herren Hitparaden. Dorthin will auch dieser hier, der Kärntner Rian mit seinem Hotel Mama.

0: Mit dem wunderschönen Blick auf ein rosarotes Leben ist es jetzt 17.30 Uhr geworden.
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2: Seit dieser Woche darf sich St. Lamprecht Luftkurort nennen und ist damit der 5. Ort in der Steiermark, der diese Bezeichnung führen darf. Auf dem Weg dahin müssen viele Voraussetzungen erfüllt und durch Gutachten belegt werden. Im Ort selbst erhofft man sich dadurch mehr Touristen und auch neue Einwohner, berichtet Candida Buchreser.
3: Eine Gemeinde, die Luftkurort werden will, muss nicht nur viele Grundvoraussetzungen wie ausreichend einwandfreies Trinkwasser, eine Apotheke oder einen Park oder eine Promenade haben. Sie muss auch durch zahlreiche Gutachten beweisen, dass das Klima eine Heilwirkung hat, sagt Florian Weiß von der Gesundheitsabteilung des Landes.
4: Das sind ein schalltechnisches Gutachten, ein Luftgütegutachten oder auch ein Klimagutachten über das Bioklima. Diese Gutachten sind sehr umfangreich. Die Messungen werden teilweise über ein ganzes Jahr hinweg gemacht und aufgezeichnet und in weiterer Folge dann vom Land und von medizinischen Amtssachverständigen geprüft. Und sollten alle Voraussetzungen vorliegen, wird dann eben das Gebiet als Kurort anerkannt.
3: St. Lamprecht hat das alles nachgewiesen und darf sich jetzt Luftkurort nennen. Der Bürgermeister Fritz Sperl erwartet sich dadurch mehr Urlauber.
5: Wir erwarten uns Gäste, denen die Natur und die Grundlagen der Natur sehr am Herzen liegen. Das heißt, wir wollen natürlich unsere Nächtigungszahlen steigern, das ist ganz klar. Wir wollen aber nicht eine touristische Großgemeinde werden.
3: Den Fokus will man auch auf Gesundheitsurlaub legen.
5: Mit dieser Auszeichnung ist auch eine gewisse Richtung im Gesundheitstourismus vorgegeben. Wir werden natürlich schauen, wie wir dieses Prädikat in diese Richtung auch weiter ausbauen und in Projekte ummünzen können.
3: Bürgermeister Sperl erhofft durch die Auszeichnung zum Luftkurort aber auch, dass die Einwohnerzahlen wieder steigen und sich mehr Menschen in der Gemeinde niederlassen.
2: In Mitterberg St. Martin im Bezirk Liezen sind ein Autolenker und sein Beifahrer gestern bei einem Unfall verletzt worden. Der 31-jährige Lenker kam mit seinem Auto aus unbekannter Ursache von einer Forststraße ab. Der PKW stürzte rund 200 Meter tief ab in felsiges Gelände. Der 30-jährige Beifahrer wurde aus dem Auto geschleudert und dabei nur leicht verletzt. Er alarmierte die Rettungskräfte. Der Lenker wurde mit einem Hubschrauber per Seil geborgen und ins UKH Salzburg geflogen. Das Krankenhaus der Elisabethinen Graz hat heute seinen Neu- und Zubau offiziell eröffnet. Das Krankenhaus bietet jetzt 222 Betten und auf insgesamt 36.000 Quadratmetern eine besondere Architektur in Holzbauweise. Geschäftsführer Christian Lager sagt:
6: Wir reden alle von Klimaschutz, wir reden von Nachhaltigkeit und wir wissen auch aus Forschung, dass Holz heilende Wirkung auf Menschen hat, vor allem auch mit psychiatrischen Erkrankungen. Das muss aufgestockt werden. Bis 2030 sollten wir das erfüllt haben. Also diese 75 Betten in der Alterspsychiatrie, das sind dann insgesamt 222 Betten, die wir hier haben. Und so laut Landesstatistik werden da in den nächsten 10 bis 15 Jahren fast 50% aller steirischen über 65-jährigen Menschen leben. Und die brauchen natürlich für ihre multiplen Erkrankungen im Alter auch eine medizinisch-pflegerische Antwort.
2: Sagt Elisabethinen-Geschäftsführer Christian Lager. Und wir kommen noch zum Wetter. Am Abend ziehen ausgedehnte Wolkenfelder über die Steiermark. Im Laufe der Nacht werden sie weniger. Die Temperaturen sinken in der Nacht auf 11 bis 2 Grad. Morgen am Samstag gibt es nach Nebel in der Früh wieder viel Sonnenschein. Der Wind bleibt mäßig, die Wolken bleiben dünn. Höchstwerte morgen 18 bis 24 Grad.
0: Da geht auch schon der Kachelofen in Saison.
2: Ja, schon langsam.
0: Ja. Es ist 17 Uhr. Punkt 34. Wie schaut's aus auf den steirischen Straßen? Wir mal schauen auf die Bürnautobahn Richtung Slowenien zwischen Trieben und Regelwahn. 1 Kilometer Stau, der rechte Fahrspur ist gesperrt, weil nach einem Unfall die Leitschiene repariert werden muss. Richtung Slowenien vor der Baustelle bei Kammern gibt's auch 2 Kilometer Stau. Am Autobahngrenzübergang Spielfeld haben Sie eine halbe Stunde Wartezeit bei der Ausreise. Und jetzt dann noch, wenn Sie Richtung Wien unterwegs sind auf der Südautobahn. Die Sperre nach dem LKW-Brand zwischen Zöbern und Krumbach dauert voraussichtlich noch 1,5 Stunden. Vor der Ableitung bei Abfahrt Aspern gibt es auch schon 5 Kilometer Stau und eine Stunde Wartezeit. Schritttempo dann auch weiter auf der Landesstraße Richtung Aspern. Deswegen jetzt da unser Tipp von Radio Steiermark, bereits bei Bingau zur B54 abfahren. Das soll es gewesen sein. Gute Fahrt.

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1: Am Mikrofon Paul Kranker. Die Führungsdebatte in der SPÖ geht weiter. Finanzminister Markus Marterbauer betont, er wolle die Partei nicht führen. Burgenlands Landeshauptmann Hans-Peter Doskozil sagt, er erwarte vom Treffen der Parteispitzen am Sonntag in der Führungsdebatte keine Lösung. Und der Medienmanager Gerhard Zeiler hat einen offenen Brief an die SPÖ-Mitglieder geschrieben, warum er Andreas Babler als Vorsitzenden ablösen will. Peter Daser berichtet.
2: Die SPÖ sei auf dem Weg, bundespolitisch irrelevant zu werden, so steht es im offenen Brief von Gerhard Zeiler. Die Partei müsse sich ändern, in die Mitte rücken und unter anderem für gute Arbeitsplätze und eine starke Wirtschaft sorgen, so Zeiler. Deshalb wolle er Vorsitzender werden. Wie es weitergeht in der Partei, das wollen die Landeschefs der SPÖ am Sonntag mit Vorsitzendem Andreas Babler besprechen. Burgenlands Landeshauptmann Hans-Peter Doskozil, ein Kritiker Bablers, sagt heute, er glaube nicht, dass am Sonntag personelle Entscheidungen fallen würden. Sozialministerin Corinna Schumann sagt heute, was die SPÖ nun brauche, sei Zusammenhalt. Ins Spiel gebracht als SPÖ-Chef wurde auch schon Finanzminister Markus Marterbauer. Der erklärt heute aber den Kampf gegen seine Krebserkrankung und für eine Sanierung des Staatshaushaltes zu seinen Prioritäten.
1: Die Forderung nach Verschärfungen beim Arztbesuch wird kritisiert. Gesundheitsministerin Corinna Schumann lehnt sie ab, ebenso ÖGK-Obmann Andreas Huss, FPÖ und Grüne. Die Dienstgebervertreter in der ÖGK haben vorgeschlagen, Selbstbehalte beim Arztbesuch einzuführen. Außerdem soll man nichts mehr zurückbekommen, wenn man zu einem Wahlarzt geht. Die am Innufer in Tirol gefundene Leiche stammt von einem Ungarn. Nach Polizeiangaben gibt es keinen Hinweis auf Fremdverschulden. Die Todesursache steht aber noch nicht fest. Die Leiche des Ungarn ist gestern in Jenbach am Innufer gefunden worden. Eine Spaziergängerin hat ein Auto gemeldet, das Tage vorher abgestellt worden ist. Im internationalen Fußball könnte es einen weiteren Skandal geben. Nach dem Finanzskandal von Manchester City, den Diskussionen um FIFA-Präsident Gianni Infantino, einen Wettskandal in der Türkei mit 450 gesperrten Funktionären, gibt es Korruptionsuntersuchungen gegen den FC Barcelona. Wolfgang Eichinger informiert.
3: Barcelona soll zwischen 2001 und 2018 8,4 Millionen Euro an Firmen von José María Enríquez Negreira bezahlt haben und das ist der frühere Vizepräsident von Spaniens Schiedsrichterausschuss. Die spanische Staatsanwaltschaft wirft Barcelona vor, für Schiedsrichterentscheidungen zu ihren Gunsten bezahlt zu haben. Barcelona behauptet dagegen, die Summe von 8,4 Millionen Euro lediglich für Berichte und Ratschläge überwiesen zu haben. Die Staatsanwaltschaft hat Anklage gegen Negreira und Barcelona wegen Korruption, Veruntreuung und Fälschung von Geschäftsunterlagen erhoben. Der Präsident von Barcelonas Erzrivale Real Madrid, Pérez, bezeichnet diesen Fall als größten Korruptionsfall in der Geschichte des Fußballs und hat bei der UEFA auch umfangreiche Unterlagen eingereicht. Die UEFA hat angekündigt, dass die Ethik- und Disziplinarkommission den Fall Negreira und Barcelona genau untersuchen wird.
1: Das waren die Nachrichten mit Paul Kranker. Und nun zum Wetter.
4: Die Sonne zeigt sich jetzt am Abend noch kurz, vor allem im Osten und im Süden. Und hier ist es teilweise auch noch warm. 23 Grad hat es zum Beispiel in der Wiener Innenstadt. Teils dichte Wolken sind in Vorarlberg, Tirol, Salzburg und in Oberösterreich dabei. Ganz im Westen kann es punktuell kurz nass werden. Das Wochenende bringt im Großen und Ganzen ähnliches Wetter wie heute. Diesmal auch im Westen etwas mehr Sonne. Von Vorarlberg bis Oberösterreich ist es trotzdem zeitweise bewölkt oder nebelig. Einzelne Schauer können im Westen an den Nachmittagen dabei sein. Im Osten und im Süden wird es sonnig und an den Nachmittagen recht warm, aber teilweise wieder windig. Österreichweit liegen die Höchstwerte zwischen 18 und 25 Grad. So viel zum Wetter von Daniel Stanker.
5: Es ist 18.04 Uhr, hier ist das Radio Steiermark Verkehrsservice. Bürnautobahn Richtung Slowenien, zwischen Treben und Regelwang. Wegen Arbeit nach einem Unfall wird die Leitschiene repariert. Der rechte Fahrstreifen ist gesperrt und das noch voraussichtlich bis Montag. A9 Richtung Slowenien, vor der Baustelle bei Kammern, da haben sie 10 Minuten mehr Fahrzeit. Ein bisschen mehr ist es dann am Autobahn-Grenzübergang Spielfeld, da haben sie eine Wartezeit von einer halben Stunde bei der Ausreise. Und südsteirische Grenzstraße in Gamlitz, Sperre wegen eines Weinlesefestes, der Verkehr wird umgeleitet. Sollten sie unterwegs sein, nämlich Richtung Wien, da gibt es eine gehörige Sperre, nämlich eine Sperre nach dem LKW-Brand zwischen Zöbern und Krumbach. Da dauert es noch mindestens eine Stunde vor der Ableitung bei Abfahrt Aspern gibt es 5 Kilometer Stau und eine Stunde Wartezeit. Schritttempo dann auch weiter auf der Landesstraße Richtung Aspern. Unser Tipp: bereits bei Bingau zur B54 abfahren. Wo immer Sie unterwegs sind, ich wünsche Ihnen eine gute und sichere Fahrt.
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5: Also haben Sie es gehört, irgendwie die Wetterprognose für dieses Wochenende, da hört man direkte Strahlen raus. Da muss ich jetzt so musikalisch auch mithalten mit Juwelen, die strahlen, und das sind wirklich wahre Stars, die da jetzt da antanzen mit Take That. Alban und Romina Bauer, die Pallauer sind dabei, gleich Los Lobos. Und das ist hier einer, ja, der eigentlich meint, es ist Wochenende, vielleicht gehen wir mal tanzen. Let's Dance, David Bowie.

0: das macht Stimmung, oder? Los Lobos La Bamba. 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
0: Aber ich habe jetzt also die Bilder im Kopf. Also mehr zum Schauen und Lachen mit Gary Seidel gibt es heute Abend um 20.15 Uhr in ORF 1. Müssen Sie unbedingt anschauen, aber nicht aufregen, wenn es dann Bauchweh haben vor lauter Lachen.

0: Da hoffe ich doch, dass wir nicht bis ans Ende der Welt gehen müssen, um die Mischlingshündin Hope zu finden.
1: Hund und Katz.
0: Ja, diese Mischlingshündin Hope, die ist seit heute Mittag im Großraum Stadtdeck unterwegs, ausgebüxt. Und viele sind jetzt verzweifelt auf der Suche. Deswegen die Bitte an Radio Starmark, dass auch Sie mithelfen, Ausschau halten nach der Mischlingshündin Hope. Die ist braun und grau, ist 12 Jahre alt, ein bisschen gräulich im Gesicht, ist mittelgroß, trägt kein Halsband und ganz deutlich erkennbar an ihren Fliegerohren. Also bitte Ausschau halten. Großraum Stadtdeck müsste sie zu sehen sein. Und wenn so ist, dann darf ich Sie bitten, dass Sie gleich unseren Radio Starmark Kundendienst informieren, damit wir die Hope wieder an die glückliche Besitzerin abgeben können.

0: Es ist 18.30 Uhr.
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2: Am Mittwoch hat es einen schweren Zwischenfall bei einem Flug nach Israel gegeben. Das Flugzeug der Fluglinie Fly Dubai war in Dubai in den Vereinigten Arabischen Emiraten gestartet. Der Co-Pilot soll versucht haben, das Flugzeug zum Absturz zu bringen. Der Co-Pilot wurde jedoch vom Piloten und von Passagieren gestoppt. Das Flugzeug landete sicher in Saudi-Arabien. Seit dem 1. Oktober gibt es neue Regeln für E-Mopeds. E-Mopeds müssen jetzt angemeldet werden. Außerdem braucht man eine Haftpflichtversicherung und eine Prüfplakette. Diese zeigt, dass das Fahrzeug überprüft wurde. Wer ein E-Moped fährt, braucht jetzt auch einen Führerschein und einen Helm. Mit E-Mopeds darf man außerdem nicht mehr auf Radwegen fahren. Am 1. Oktober begann an den meisten Hochschulen das neue Studienjahr. Dabei gibt es einige Neuerungen. Zum ersten Mal gibt es an öffentlichen Universitäten ein Masterstudium für Psychotherapie. Die Uni Graz ist der größte Anbieter. Bisher konnte man Psychotherapie nur an privaten Einrichtungen oder an Privatuniversitäten studieren. In Österreich werden jeden Tag mehr als 3000 Tonnen Lebensmittel weggeworfen. Das sind rund 140 volle Lkw-Transporter mit Lebensmitteln. Viele Menschen kaufen mehr Lebensmittel, als sie essen können. Wenn Lebensmittel weggeworfen werden, gehen auch wertvolle Dinge verloren. Für die Herstellung von Lebensmitteln braucht man zum Beispiel Wasser, Energie und Land. Diese Dinge werden dann unnötig verbraucht. Seit Donnerstag läuft in Graz wieder die Grazer Herbstmesse. Mehr als 300 Ausstellerinnen und Aussteller können noch bis Sonntag besucht werden. Neben einem Vergnügungspark gibt es auch einen großen Essens- und Videospielbereich. Am Donnerstag war der Tag des Kaffees. Dazu gibt die Österreichische Post eine neue Briefmarke heraus. Die Briefmarke sieht aus wie eine Kaffeebohne und riecht sogar nach Kaffee. Man kann die neue Briefmarke im Internet, in allen Postfilialen telefonisch oder per E-Mail bestellen. Am Samstag findet wieder in Österreich die lange Nacht der Museen statt. Dabei kann man Museen in ganz Österreich von 18 bis 24 Uhr besuchen. Mit einem Ticket kann man viele Museen in Österreich erkunden. Am vergangenen Sonntag hat das Männernationalteam in der Fußball Nations League gegen den Kosovo gespielt. Österreich gewann das Spiel mit 3:1. Am Donnerstag holte Österreich ein Unentschieden gegen Irland. Das Spiel ging 2:2 aus. Damit ist Österreich weiterhin ungeschlagen.
0: Danke, Sabine. Es ist 18.33 Uhr. Südautobahn Richtung Klagenfurt zwischen Gleisdorf West und Lassnitzhöhe. Ein defekter Kleintransporter steht im Baustellenbereich auf dem rechten Fahrstreifen. Dann nochmals A9 Bürnautobahn Richtung Slowenien zwischen Trieben und Regelwang. Wegen Arbeiten nach einem Unfall wird die Leitschiene repariert. Der rechte Fahrstreifen ist gesperrt und es bleibt voraussichtlich bis Montag. Bürnautobahn Richtung Slowenien, vor der Baustelle bei Kammern gibt es 1 Kilometer Stau. Am Autobahn-Grenzübergang Spielfeld haben Sie eine halbe Stunde Wartezeit bei der Ausreise. Und der Hinweis: Südsteirische Grenzstraße in Gamlitz, Sperre wegen eines Weinlesefestes, der Verkehr wird umgeleitet. Wer immer jetzt auch in Richtung Wien unterwegs ist, da gibt es eine Sperre nach dem LKW-Brand zwischen Zöbern und Krumbach. Vor der Ableitung bei Abfahrt Aspang gibt es einen 4 Kilometer Stau und 40 Minuten Wartezeit. Schritttempo dann auch weiter auf der Landesstraße Richtung Aspang. Unser Tipp: bereits bei Bingo zur B54 abfahren. Ich wünsche Ihnen eine gute und sichere Fahrt. In den Kulturnotizen berichten wir unter anderem über das neue, aufwühlende Stück des Theaterkollektivs Der Rab der Dirndln, das gestern im Rahmen des steirischen Herbst Premiere hatte. Mehr zum Stück Dreschen in den Kulturnotizen in 15 Minuten hier auf Radio Steiermark. Zuvor noch Take That.

0: Es ist jetzt der 18.50 Uhr, das ist jetzt immer die fixe Zeit für die
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2: Beate Wittmann begrüßt Sie herzlich. Dreschen, so heißt in der Landwirtschaft das Herauslösen der Körner aus getrocknetem Getreide. Wenn das Theaterkollektiv Rabdaldirndln im neuen Stück das Dreschen verhandelt, meint es allerdings die weitaus problematischere umgangssprachliche Bedeutung von Dreschen. Zu sehen ist das Stück seit gestern im Programm des Steirischen Herbst. Kirsten Hauser hat es schon gesehen.

0: Bei uns bedeutet der Begriff Frauen dreschen, also Frauen hauen.
1: Sagt Rabtal-Dirndl Gudrun Meier. Jede dritte Frau in Österreich erlebt zumindest einmal im Leben körperliche oder sexuelle Gewalt. Die Rabtal-Dirndln beginnen ihre eindrückliche Erzählung dort, wo es oft beginnt, bei scheinbar harmlosen Grenzüberschreitungen.
2: Auf seinem Bildschirmschoner steht groß der Name seiner Frau und darunter Finger weg.
1: Darstellerin und Produktionsleitung Rosa Degen-Faschinger.
3: Das Stück heißt ja Dreschen, ein Brauchtum. Und wir sagen, dass das schon wie ein Brauchtum sich eingeschlichen hat. Diese alltäglichen Abwertungen, der frauenfeindliche Witz, unser Umgang miteinander zwischen den Geschlechtern. Ich glaube, das ist sehr, sehr tief verwurzelt.
2: Was ist die Mehrzahl von Frauen? Putzkolonne.
0: Und uns ist es immer wichtig, auch wenn es Nosa-Orges-Thema ist, dass der Humor auch trotzdem da ist. Weil in allen Situationen im Leben gibt es beides. Man kann drüber lachen, aber man kann auch drüber weinen.
1: Von toxischen Tänzen über die Watschen, die eh nicht so gemahnt war, bis hin zu Femizid taucht das Stück tief ein in das Grauen.
4: Sie will sich trennen, er schüttet ihr Bier über den Kopf. Sie will sich trennen, er zertrümmert einen Sessel. Sie trennt sich, er schreibt, ich hau dir in die Goschen, wenn ich das nächste Mal dein hässliches Gesicht sehe.
1: Spätestens nach Zitaten von Gewaltschutzzentren bleibt einem dann das Lachen doch im Halse stecken, weiß auch Regisseur Ed Hauswirt.
5: Es gab in der Recherche Momente, wo man sich gedacht hat, würde ich nie wollen, tun, machen, aber so weit weg oder so unmöglich sind gewisse Dinge nicht. In all diesen Dingen, über die wir da sprechen, kommt man immer wieder auch in Graden selber vor. Das braucht man sich nicht vormachen, wir sind genauso Teil von dem Ganzen. Und es ist nicht etwas, auf das man hinzeigen kann, wo man glaubt, man ist nicht dabei.
1: Dreschen, ein Brauchtum, läuft im Programm des Steirischen Herbst bis 18. Oktober im Hoftheater Heinersdorf.

Damit noch zu ein paar Veranstaltungen am Wochenende. Morgen ist es wieder soweit. Die ORF Lange Nacht der Museen macht ab 18 Uhr österreichweit die Nacht zum Tag. Allein in der Steiermark kann man mit nur einem Ticket rund 80 Museen und Sammlungen besuchen. Und das nicht nur in Graz, sondern auch in den Regionen und im benachbarten Slowenien. Bis Mitternacht kann man in die Welt von Kunst, Kultur und Wissen eintauchen. Viele Häuser bieten ein spezielles Programm für Kinder. Sie sind bis 12 Jahre gratis mit dabei. Zur Grazer Oper. Dort steht ab morgen wieder Tom Sawyer im gleichnamigen Familienmusical von Kurt Weill auf der Bühne. Nach dem großen Erfolg in der Saison 2023/24 kehrt es nun auf den Spielplan zurück. Der amerikanische Komponist Steve Reich feiert morgen seinen 90. Geburtstag. Aus diesem Anlass realisiert das Studio Percussion mit verschiedenen Musikerinnen und Musikern morgen ein außergewöhnliches Musikprojekt. Innerhalb von 24 Stunden werden an 5

0: 25 Orten in Graz Werke von Reich aufgeführt. The Balkan Peak Resort, Skifahren wie im schönen Österreich, heißt eine Koproduktion zwischen dem Theater am Werk und dem Planetenparty-Prinzip, die heute Abend im Artists Graz in Kooperation mit dem Steirischen Herbst Premiere feiert. Ein fiktives Skiresort in den albanischen Bergen, gebaut mit Geld aus Österreich, lockt damit Skifahren zum halben Preis. Das humorvoll selbstironische Stück untersucht auf Deutsch, Albanisch und Englisch die asymmetrische Beziehung zwischen der Alpenrepublik und Südosteuropa. Auch die Komödie Graz öffnet wieder ihre Pforten. Morgen feiert der Komödienklassiker Taxi Taxi von Ray Cooney unter der Regie von Robert Perschi Premiere. Im Zentrum steht ein Taxifahrer, der ein Doppelleben mit zwei Ehefrauen in derselben Stadt führt. Und im Heimatsaal des Grazer Volkskundemuseums geht noch bis Sonntag das spartenübergreifende Festival »Wie wollen wir gewesen sein?« über die Bühne. Motto des von der Schauspielerin und Kommunikationsexpertin Susanne Constanze Weber geleiteten Festivals ist heuer »Im Fluss mit allem, was ist«. Neben Workshops, Diskussionen, Filmvorführungen und Lesungen spielt die Musik eine Hauptrolle. Unter anderem sind Sandy Lopicic, Norbert Walli und Vesna Petkovic zu hören.
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2: Das war's. Mein Name ist Erich Fuchs und ich wünsche Ihnen noch gute Unterhaltung mit dem Programm von Radio Starmag. Und ich freue mich auf ein Wiederhören.

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1: Am Mikrofon Paul Kracker. In Frankreich haben Proteste von Schülern gegen die Unterrichtsbedingungen erneut zu Gewalt gegen Polizisten geführt. Auch heute sind hunderte Menschen festgenommen worden, zahlreiche wurden verletzt. Hartmut Fiedler berichtet.
2: Eine Schule in Paris brennt. Die Polizei ist im Dauereinsatz. Der Aufruhr an den Schulen in Frankreich hat sich im Lauf der Vorwoche ausgewachsen. Hunderte Schulen sind inzwischen geschlossen. In Paris, Toulouse, Brest, in großen und kleinen Städten im ganzen Land. Oft kommt es zu gewalttätigen Auseinandersetzungen. Auf den Straßen brennende Mülleimer, Feuerwerkskörper werden auf Polizisten geworfen. Die Polizei setzt immer wieder Tränengas ein. Ihr Vorgehen ist heftig, teilweise brutal. Mehrere tausend Demonstranten sind seit der vergangenen Woche festgenommen worden.
1: Die Führungsdebatte in der SPÖ geht weiter. In einem offenen Brief an die SPÖ-Mitglieder schreibt Medienmanager Gerhard Zeiler, er wolle Vorsitzenden Andreas Babler ablösen, weil die SPÖ sich stärker auf die Wirtschaft konzentrieren und politisch in die Mitte rücken müsse. Finanzminister Markus Matterbauer hat heute erklärt, er wolle die Partei nicht führen. Matterbauer ist als dritter möglicher Kandidat für den SPÖ-Vorsitz ins Spiel gebracht worden. Nach dem Einbruch in ein Innsbrucker Waffengeschäft sind in Bayern drei mutmaßliche Täter festgenommen worden. Die Einbrecher haben in der Früh in Innsbruck mehrere Waffen erbeutet und sind dann per Auto geflohen. Aus Innsbruck Georg Oberhammer.
3: Heute in der Früh gegen 6 Uhr beobachten mehrere Zeugen den Einbruch bei dem Innsbrucker Waffengeschäft und können der Polizei wichtige Hinweise auf das Fluchtfahrzeug liefern. Wenig später entdeckt eine Polizeistreife auf der Seefelder Straße einen verdächtigen Wagen und nimmt die Verfolgung auf, die bis nach Mittenwald in Bayern führt. Dort verlieren die österreichischen Polizisten zwar den Sichtkontakt, die Flüchtlinge werden aber durch einen Unfall gestoppt. Zu Fuß versuchen sie weiter zu entkommen. Die bayerische Polizei kann später zwei mutmaßliche Täter festnehmen, danach noch einen dritten. Einer von ihnen stammt aus den Niederlanden. Die weiteren Ermittlungen laufen jetzt. Im Fluchtfahrzeug konnten große Mengen an Waffen sichergestellt werden.
1: Durch den bisher schwersten Ebola-Ausbruch in der Demokratischen Republik Kongo in Zentralafrika ist die Zahl der Toten auf mehr als 4.000 gestiegen. Wie Behörden mitteilen, sind insgesamt 8.300 Infizierte bekannt, fast jeder zweite stirbt. Etwas mehr als 2.000 Menschen gelten als genesen. Die derzeitige Epidemie wird durch eine Ebola-Virusart ausgelöst, gegen die es keine Impfung gibt. Ebola wird durch Körperflüssigkeiten Infizierter übertragen. Die Krankheit führt zu Fieber, Muskelschmerzen, Durchfall bis zu inneren Blutungen und Organversagen. Das waren die Nachrichten mit Paul Kracker. Und nun zum Wetter.
4: Die Nacht wird ruhig und es kühlt auf 13 bis 4 Grad ab, in höher gelegenen Tälern und stellenweise im Wald- und Mühlviertel auf bis zu 0 Grad. Das Wochenende bringt im ganzen Land einiges an Sonnenschein, vor allem im Osten scheint die Sonne ohne Unterbrechung. Es gibt aber an den Vormittagen auch ein paar Nebel-, Hochnebel- oder Wolkenfelder, vor allem vom Rheintal über das Inntal bis nach Oberösterreich. Die Sonne setzt sich hier aber diesmal überall durch mit der Zeit. Bei der Sonne sind von Innsbruck westwärts aber auch ein paar Wolken an den Nachmittagen und es kann punktuell kurz ein wenig regnen. Die Temperaturen richten sich nach der Sonne und dabei wird es zum Teil warm mit 18 bis 25 Grad. Im Osten ist es tagsüber wieder windig. So viel zum Wetter von Daniel Stanker.
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1: Am Mikrofon Paul Kanker. Der Sommer in Westeuropa ist so heiß und trocken gewesen wie nie seit Beginn der Aufzeichnungen. Der bisherige Rekordsommer von 2003 ist heuer übertroffen worden, teilt der EU-Klimadienst Copernicus mit. Karin Gerutschnick berichtet.
2: Hitze, extreme Trockenheit und niedrige Wasserstände, Klimaextreme haben den Sommer in ganz Europa geprägt. Für Westeuropa war es der heißeste seit Beginn der Aufzeichnungen. Dort sind die Temperaturen an 17 Tagen auf über 30 Grad geklettert. Beim bisherigen Höchststand im Jahr 2003 waren es 11 Tage. Mit einer Durchschnittstemperatur von fast 22 Grad lagen die Werte um 2,5 Grad über dem langjährigen Mittel der letzten Jahrzehnte. Für den Gesamtkontinent war es den Daten zufolge der drittwärmste jemals gemessene Sommer. 52% des Kontinents waren laut den EU-Klimafachleuten zeitweise sehr starkem Hitzestress ausgesetzt, womit eine gefühlte Temperatur von 38 Grad oder mehr bezeichnet wird.
1: In Frankreich wird das Ausmaß von Gewalt bei Schülerprotesten immer größer. An 560 Schulen hat es heute Unruhen gegeben. Bei 2 Schulen in Paris wurde der Eingangsbereich in Brand gesteckt. Auch heute sind hunderte Menschen festgenommen worden. Die Proteste haben am Montag begonnen. Gefordert werden mehr Lehrer und die Sanierung maroder Schulgebäude in Frankreich. Außenministerin Beate Meindl-Reisinger stellt Montenegro einen baldigen EU-Beitritt in Aussicht. Bei einem Besuch in Podgorica hat Meindl-Reisinger erklärt, ein EU-Beitritt Montenegros sei in Reichweite. Österreich gehört zu den größten ausländischen Investoren in Montenegro, vor allem bei Banken und Versicherungen. Die weltweite Lebenserwartung ist offenbar wieder fast so hoch wie vor der Corona-Pandemie. Nach Angaben der Weltgesundheitsorganisation ist die Lebenserwartung 2023 bei 73,3 Jahren gelegen. Vor Corona waren es 73,4. Während der Corona-Pandemie war die weltweite Lebenserwartung um fast 2 Jahre gesunken, auf 71,5. Beim Formel-1-Team Ferrari gerät Teamchef Fred Vasseur immer mehr unter Druck. Am Rande des Trainings für den Formel 1 Grand Prix von Malaysia in Kuala Lumpur werden Ablösergerüchte laut. Gerhard Brohaske berichtet.
3: Ja, seit Kimi Räikkönen 2007 wartet der Traditionsrennstall auf den Titel. Das ist eine Ewigkeit. Auch heuer wird es nicht reichen. Und deshalb gerät Fred Vasseur immer mehr in die Kritik, wobei die Piloten, allen voran Charles Leclerc, dem Franzosen den Rücken stärken.
4: He's exceptional at what he does and I have full trust in Fred.
3: Aber Charles Leclerc ist auch bewusst, dass die Uhr tickt, dass man möglichst schnell wieder in die Erfolgsspur zurückkommen muss, wenn man diese Gerüchte stoppen will.
4: And I hope that we can bring the team back on top as soon as possible in order to stop those silly rumors.
3: An diesem Wochenende wird schwierig, da spricht wieder viel für die Mercedes-Piloten Kimi Antonelli und George Russell, die mit einigen Updates am Auto angerückt sind.
1: Und nun zum Wetter.
5: Eine ruhige Nacht wird das heute von Bayern her ziehen Wolken und Nebel herein. Bei Tagesanbruch hat es meist zwischen 4 und 13 Grad und das sind Frühtemperaturen, die der Jahreszeit entsprechen. Morgen tagsüber ist es überall sonnig, zumindest für ein paar Stunden. Vom Rheintal über das Inntal bis Oberösterreich startet der Tag nämlich häufig bewölkt oder nebelig. Die Sonne setzt sich aber spätestens am Nachmittag durch. Wolkenlos von früh bis spät ist es morgen vor allem in und rund um Niederösterreich. Hier wird es dann auch am wärmsten. Mit Höchstwerten von 18 bis 25 Grad. So viel zum Wetter von Daniel Stanker.
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6: Herzlich willkommen an diesem letzten Freitag im Mai zu unserem Volkskulturmagazin Unser Steirerland. Wir haben heute für Sie einen Rückblick auf den internationalen Jagdhornbläserwettbewerb in Leibniz, an dem 60 Jagdhornbläsergruppen teilgenommen haben, und wir hören Preisträger des diesjährigen Steirischen Harmonika Awards. Ein Preis, der seit 2012 vergeben wird. Und das war auch heuer wieder eine illustre Runde, die diesen Preis entgegennehmen hat dürfen. Und das bringt uns aber auch schon zur Musik. Es geht los mit der Auf geht's Polka, gespielt von der Florianer Tanzbodenmusik.

Die Lounge-Streich war das mit der Katharinen Franzé, was ein bisschen übertrat. Übertrat kann man auch sein, wenn man einen Preis gewinnt bzw. erhält. Nun, es war jetzt nicht ganz so bei der heurigen Vergabe des Steirischen Harmonika Awards im Steiermarkhof. Ein Preis, der seit 2012 vergeben wird an herausragende Musikerinnen und Musiker. Die Idee dazu stammt von zwei Musikern, auf die dieses Prädikat ja selber im besten Sinne zutrifft. Herausragend. Selbst sind sie natürlich Hans Murg und Gottfried Hubmann. Und den Gottfried Hubmann, den hören wir gleich mal jetzt mit einem Stückel eines ebenso herausragenden Musikers, dem unvergessenen Erich Moser. Flott aufgespielt.

0: Gottfried Hubmann mit Flirt, aufgespielt von Erich Moser. Wie gesagt, der Steirische Harmonika Award wird seit 2012 vergeben an herausragende Musikerinnen und Musiker. Dazu zählen unbestritten auch die Herren der Florianer Tanzbodenmuse. Sie wurden heuer auch mit diesem Preis bedacht, haben uns ja schon diese heutige Stunde eröffnet. Und einige der Herren der Florianer Tanzbodenmuse haben ihre erste Radioerfahrung bei jemandem sammeln dürfen, der für sein Lebenswerk ausgezeichnet wurde. Die Radiolegende, kann man sagen, der Steiner Franz. Wir gratulieren aufrichtig zu dieser Auszeichnung. Und wieder mal sei erwähnt, das Volkskulturarchiv des ORF Steiermark würde ohne seine Arbeit eher einer netten Sammlung als jenem umfassenden Archiv, als das es sich darstellt, gleichen. Und damit nach wie vor eine mehr als wertvolle Grundlage für viele unserer Sendungen bildet. Auch der Franz selbst, ein Universalgenie, wie wir wissen, und wir hören ihn da jetzt wieder mal mit seinem Krammerstandl.
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Die Klausbach-Muse ist es gewesen mit dem Stück Lustig benannt. Wir haben vorhin mit dem Steiner Franz eine lebende Legende gehört. Wie gesagt, er wurde mit dem Steirischen Harmonica Award für sein Lebenswerk ausgezeichnet und mit dem Jugendpreis, da ist die Clara Miesebner bedacht worden. Harmonika-Weltmeisterin, Siegerin des Steirischen Harmonika-Wettbewerbs inzwischen, sitzt sie da auch in der Jury und noch einiges mehr kann man da aufzählen über die junge Dame. Auch ihr herzlichste Gratulation und sie freut sich schon möglicherweise auf die Ferien. Ja, wäre nett. Jedenfalls hören wir sie jetzt mit dem Stickel Ferientage aus dem großen Fundus und Nachlass von Manfred Wiener.

Noch einmal die Floriana Tanzborn, wo sie eine heiße Sache hat, dieser schöne Walzerkasen. Auch die Floriana, eine Partie, die heuer ausgezeichnet wurde mit dem Steirischen Harmonika Award. Wir wechseln jetzt bald das Terrain, um dazu sagen, das Revier. Denn in der zweiten Hälfte dieser Stunde geht's ganz genau ins Jagdrevier. Und da gehören die Jagdhörner genauso dazu. Ein Instrument, zu dem man möglicherweise viele Vorstellungen hat, nicht selten. Vielleicht sogar trügerische. Mehr dazu bald. Jetzt einmal ein schönes Dreierradl, angeführt von den Graselgeigern mit dem Hutzheisel-Walzer.

Noch einmal Clara Miesebner im Trio mit ihren Brüdern, das Miesebner Trio. So sind sie bestens bekannt und sehr erfolgreich und es war das Stickel Fröhliche Harmonika. Davor das Schwamberger Doppelquartett mit A Sternle für die. Von der Harmonika wechseln wir jetzt zum Jagdhorn. Unlängst hat der Steirische Jagdschutzverein zum Anblasen 26 aufgerufen. Ein internationaler Jagdhornbläser-Wettbewerb stattgefunden hat, das Ganze im Grottenhof in Leibniz. Und wir tauchen in dieses Thema jetzt ein mit den Jagdhornbläsern der Gruppe Horridor aus Mürzzuschlag und dem Steirischen Jagdschützenmarsch.

0: Der steirische Jagdschützenmarsch, blosen von der Jagdhorngruppe Horido. Anblasen 26, so wurde der Jagdhornbläser-Wettbewerb betitelt, der unlängst im Grottenhof in Leibnitz stattgefunden hat. Wir haben ja auch im Vorfeld schon darüber berichtet und vom Herrn Präsidenten des Steirischen Jagdschutzvereines, Franz Meran. Da wollen wir jetzt einmal wissen, wie denn tatsächlich das Jagdhorn heute in der modernen, gegenwärtigen Jagd, was es noch für eine Rolle spielt, wie die Jagd damit verbunden ist.
1: Es werden die Strecken verblasen noch, sowohl beim Niederwild, teilweise auch beim Hochwild. Ja, und dann sind die Jagdhornbläser auch im Einsatz bei Geburtstagen, bei Begräbnissen, diversen Festivitäten und anderen Veranstaltungen. Das ist eine sehr beliebte musikalische Umrahmung.
2: Ich habe den Eindruck, es ist überhaupt ein bisschen so ein Boom, was die Jagdhornbläsergruppe betrifft, aber auch was die Jagd an sich betrifft. Und da gibt es ja viele, die die Kurse belegen und machen, ohne dass sie dann auf die Jagd gehen, weil sie ein anderes Bewusstsein zu dem Thema insgesamt erhalten wollen.
1: Ja, nein, die Kurse werden immer noch nach wie vor zu 95% von Leuten besucht, die die Jagd auch tatsächlich ausüben wollen. Ja, selbstverständlich auch solche, die dann die Jagd nicht aktiv ausüben und einfach sich für Natur und für die Umwelt und für das, was in der Jagd passiert, interessieren. Ja, das ist gut so.
2: Sie selbst leben in einem großen Revier, hätte ich gesagt. Und aus der Historie geht ja hervor, dass die Fülle der Jagdhornbläserliteratur auch aus den großen Adelsfamilien entstanden ist. Wie kann man das in Kürze erklären?
1: Der Adel war immer sehr an der Musik interessiert, insgesamt an der klassischen Musik, selbstverständlich auch an der Jagdhornmusik, an der Bläsermusik überall, auch von den Blasmusikkapellen. Also das war immer ein großes Interesse, das schon von Kaiserhaus ausgegangen ist und immer wieder an die Bevölkerung auch übertragen wurde. Das ist eigentlich heute überall beliebt.
2: Ist der Herr Präsident selbst auch ein Bläser oder ein Zuhörer?
1: Ich bin ein Zuhörer. Ich habe es in der Forstschule einmal für eineinhalb Jahr gelernt. Ich war dort nicht so sehr talentiert, aber ich spiele gern die steirische Harmonika. Das spiele ich gern.
0: Dann hat er sich heute schon gefreut über unser Programm. Franz Meran, der Präsident des Steirischen Jagdschutzvereines. Er hat auch die naturgemäße Nähe zur Blasmusik bereits angesprochen. Der Jagdhornbläser in der Jury beim Anblasen 26, daher auch Fachleute aus der Blasmusik, wie etwa Franz Fuchs, Kapellmeister in Bad Waltersdorf.
3: Es gibt natürlich die Technik, den Anstoß, die Dynamik. Und das kann man schon sehr gut auch umlegen hier auf diese Jagdhornbläserei.
2: Auf was hört man da dann tatsächlich gedacht? Oder ist es auch das optische Erscheinungsbild, auf das man schaut? Erklär ein bisschen dir deine Kriterien, nach denen du entscheidest.
3: Ja, natürlich ist es auch optisch ganz was anderes wie in der Blasmusik. Aber in erster Linie kommt es darauf an, wie ist die Intonation und wie wird angeblasen. Und das ist schon vergleichbar natürlich mit der Blasmusik, aber es ist eine ganz andere Stilrichtung wie in der Blasmusik eigentlich.
2: Die Literatur, habe ich den Eindruck, ist auch eine sehr breit gefächerte.
3: Ja, es gibt durchaus auch schöne Märsche, aber natürlich ist man im Tonumfang eingeschränkt, natürlich weil alles Naturtöne sind, aber es gibt natürlich auch Polka, Walzer. Man hört wirklich viel Literatur hier, die man sonst vom Jagdhorn eigentlich nicht so gewohnt ist. Normalerweise hört man immer Signale und so weiter. Und man hört hier bei diesem Wettbewerb auch großartige Polkas oder auch Märsche.
2: Und es gibt ja auch die Oper, wo das Jagdhorn oder die Jägerei vorkommt. Woraus besteht so ein Wettbewerbsprogramm? Was muss darin enthalten sein?
3: Also in erster Linie kommen einmal die Leitsignale vor, dann kommen die Todsignale vor und dann gibt es noch immer ein Pflichtstück, meistens in einer Art Polka oder Marsch und dann natürlich ein Selbstwahlstück, das sich die Gruppen dann selber aussuchen können.
2: Unterschiedliche Kategorien, auch was die Schwierigkeiten betrifft, wie viele gibt es da?
3: Ja, es gibt die Kategorie leicht, es gibt die Kategorie mittel und die Kategorie schwer.
2: Und wie schwer oder wie leicht tut sich dann die Jury, wenn sie den ganzen Tag aufmerksam zuhören muss, dass es dann bis zum Schluss wirklich aufmerksam bleibt?
3: Ja, es ist schon eine Herausforderung, weil doch die Musik, also die Art immer dieselbe ist. Und man merkt aber dann schon diese Gruppen von leicht bis schwierig. Und die Gruppen sind dann in der schwierigen Phase oder die in der schwierigen Phase spielen, doch sehr gut vorbereitet. Und auch das Können ist da auch schon also viel großartiger.
2: der Wille, gut abzuschneiden, das spürt man bei allen da. Aber auch eine doch recht große Anspannung. Versucht man dann seitens der Jury das ein bisschen zu nehmen oder lässt man das dann so passieren?
3: Ich glaube, das lässt man so passieren. Das ist immer das Schöne, wenn es so passiert, wie es passiert.
2: Der Auftritt ist gut gelungen, der Wettbewerb abgeschlossen. Was hat man das für Gefühl dann so kurz danach?
4: Ja, wir sind Gott sei Dank froh. Wir haben das alles halbwegs umgebracht. Wir sind froh, dass wir jetzt das abgeschlossen haben.
2: Aber abgesehen vom Frohsein, wie ist er jetzt so gefühlsmäßig gelungen? Weil die Beurteilung kriegt man erst.
4: Naja, die Beurteilung kriegt man erst. Also die Jury hat relativ kritisch geschaut. Jetzt kommt es auf, wie es bewerten. Und wir sind schon gespannt auf das Ergebnis.
2: Wie schaut das aus tatsächlich? Wie lange bereitet man sich da vor?
4: Wir haben mit der Probenarbeit angefangen, Anfang Jänner, kann man sagen, haben wir uns auf den Bewerb vorbereitet mit der Auswahl für die Stücke, mit dem Anmelde, mit der Anmeldefrist, mit den Geschichten, dass das alles passt. Dann haben wir noch einen Workshop gehabt in Mixnitzum, wo mein Stellvertreter noch gewesen ist, wo wir uns das angelost haben, auf was für eine Kriterien das speziell gehört wird von der Jury. Und dann haben wir halt den ganzen Jänner, Februar, März, April hingeprobt bis jetzt. Und jetzt schauen wir, was das Ergebnis ist. Wir sind schon gespannt.
0: Sagt Matthias Aslinger, der Hornmeister aus Donnersbach. Am Ende hat es für das Prädikat Gold gereicht. Herzlichen Glückwunsch. Also die Mühen haben sich gelohnt. Und vom Herrn Landeshornmeister Thomas Weinzerl, da erfahren wir jetzt noch, wie viele Gruppen denn insgesamt teilgenommen haben bei Anblasen 26.
5: Wir haben im heutigen Wettbewerb genau 60 Gruppen. Rund 700 Jagdhornbläser sind da. Und davon sind rund 20% Damen und der Rest ist männlich.
2: Wie kann man sich das vorstellen? Welche Kategorien gibt es da? Wie wird das eingeteilt?
5: Wir haben diesen Wettbewerb ausgeschrieben für drei verschiedene Stimmungsarten. Für Jagdhornbläser in Bafors B, Jagdhornbläser in Bafors S und die gemischt in Bafors B und fürs Bläs.
2: Wie schaut es tatsächlich aus? Wie steht denn das Jagdhornblasen mit der Jagd an sich in Verbindung?
5: Wir haben aus der Geschichte heraus, ist das Jagdhornblasen früher ausschließlich ein Signal- und Leitinstrument gewesen, um die Jagden zu führen und zu leiten. Heute ist es ein liebgewonnenes Brauchtumsinstrument, weniger um eine Jagd zu leiten, aber sehr wohl jagdliche Brauchtumsveranstaltungen musikalisch zu umrahmen.

Alle 700 Jagdhornbläserinnen und Bläser haben dann am Ende gemeinsam geblasen. So klingt es dann und direkt dabei noch viel eindrücklicher, darf ich sagen. 6-mal wurde Silber vergeben und 54-mal Gold. Also man kann wirklich von höchster Qualität sprechen bei Anblasen 26 oder auch von ganz großer Oper. Und dorthin möchte ich Sie jetzt einladen in die Oper der Freischütz mit dem berühmten Jägerchor. Wir hören Chor und Orchester der Staatsoper Dresden unter Sir Colin.

Aus der Oper Der Freischütz von Karl Maria von Weber, der Jägerchor, Chor und Orchester der Semperoper in Dresden unter Sir Colin Davids. Wir ziehen jetzt aber das feine Gewandel wieder aus, eine in die Arbeitskluft, denn das Wochenende naht und da geht's vielfach ja wieder ans Rosenmähen. Bei Ihnen auch, bei der Landstreich jedenfalls.

Die Landstreich mit ihrer Geschichte vom Rosenmann. Ja, gehört dazu. Vor allem auch, wenn man einen Festplatz einrichtet. Und das wird die Jagdhornblätter. Die Landstreich mit ihrer Geschichte vom Rosenmann. Ja, gehört dazu. Vor allem auch, wenn man einen Festplatz einrichtet. Und das wird die Jagdhornbläsergruppe Halali

dann alle Gastgruppen vorgestellt und die Bratelmusi wird im Anschluss dann an die Darbietungen aufspülen. Es wird natürlich auch ein Bratel geben und es gibt auch ein umfassendes Rahmenprogramm. Auch für die Kleinen ist einiges vorgesehen und sogar ein Gewinnspiel, wo man ein bisschen was mitschätzen kann und natürlich dann ganz viel gewinnen. Bei uns gewinnt jetzt immer mehr Platz die gute Laune durch die Klausbach-Musi.

0: Das Schmeisteinecho mit diesem wunderschönen Walzer von Peter Aslaber auf der Schmetterlingswiese hat der Kasen. Und das war unser Steirerland für heute mit dem Musikverein Althofen und dem Jubelfeiermarsch. Darf ich mich für heute verabschieden? Haben Sie noch einen feinen Abend mit Radio Steiermark und ein erholsames Wochenende.
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0: Laich bitten. Es war an einem Mittwochnachmittag. Der Rohrjägl Stinni und seine Frau, die Rohrjäglin, waren gerade in ihrem Wald oberhalb des Hofes zugange, um dort die Hodler, die Tannenzapfen, aufzusammeln.
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2: Am Mikrofon Paul Kranke. Die USA könnten nach den Midterm-Wahlen Anfang November neue Angriffe auf den Iran starten. Nach US-Medienberichten verstärken die USA ihre Truppen im Nahen Osten. Ein dritter Verband von Flugzeugträgern wird geschickt. Die Kriegsschiffe, Kampfflugzeuge und Marineinfanteristen sollen bis November eintreffen. Aus Washington, Christoph Kohl.
3: Der Flugzeugträger USS Theodore Roosevelt habe laut dem Wall Street Journal und der Nachrichtenplattform Axios seinen Heimathafen in San Diego an der amerikanischen Westküste am Sonntag verlassen. Am Montag seien dann weitere Kriegsschiffe, darunter auch ein amphibisches Angriffsschiff, ausgelaufen. Das Ziel sei der Nahe Osten, wo bereits zwei amerikanische Flugzeugträger stationiert sind. Die Truppenstärke würde dann dort auf ca. 60.000 Soldatinnen und Soldaten aufgestockt werden. Das nährt Spekulationen darüber, dass die USA nach den Kongresswahlen Anfang November neuerliche Angriffe auf den Iran starten könnten. US-Präsident Donald Trump hat das in Interviews zuletzt nicht ausgeschlossen.
2: Im Vorjahr sind weltweit fast 6 Millionen Flüchtlingskinder nicht in die Schule gegangen. Das entspricht fast der Hälfte der weltweit 13 Millionen Flüchtlingskinder im Schulalter, wie das UNO-Flüchtlingshilfswerk UNHCR mitteilt. Eine weiterführende Schule ist 2025 nur knapp von einem Drittel der Flüchtlingskinder besucht worden. In Argentinien kann man sich künftig die Staatsbürgerschaft kaufen. Wie das Wirtschaftsministerium ankündigt, soll man Staatsbürger werden können, wenn man umgerechnet 310.000 Euro in Argentinien investiert oder argentinische Wertpapiere um umgerechnet 710.000 Euro zeichnet. Die Staatsbürgerschaftsreform soll dazu führen, dass mehr in Argentinien investiert wird. In Pisa in Italien haben Häftlinge eine Gefängnisrevolte live im Internet verbreitet. Die Häftlinge haben sich verbarrikadiert und ihre Protestaktion live auf TikTok übertragen. Im Gefängnis Don Bosco in Pisa sitzen mehr als 300 Menschen, fast doppelt so viele wie vorgesehen. Die hygienischen Zustände werden von Aktivisten als sehr schlecht bezeichnet. Aus Italien, Sophie Ruppertz.
4: Ein Häftling macht die Zustände im Gefängnis Don Bosco in Pisa öffentlich, live auf TikTok. Seht euch an, wie wir hier leben, mit Rattenspinnen und Bettwanzen. Mehrere Dutzend Häftlinge verbarrikadierten sich in einem Trakt. Auslöser war nach ihren Angaben der Fund von Abhörgeräten in den Zellen. Die Gefangenenrechtsorganisation Antigone hat das Gefängnis vor wenigen Wochen besucht. Alessio Scandura berichtet, die Zustände vor Ort sind eines zivilisierten Landes unwürdig. Überbelegung und lange Einschlusszeiten verschärfen laut Scandura die Spannungen. Er fordert mehr Arbeit und Ausbildung, um die Gefangenen auf das Leben nach der Haft vorzubereiten.
2: Und nun zum Wetter.
5: In der Nacht wird es der Jahreszeit entsprechend frisch mit Tiefstwerten von 4 bis 13 Grad. Morgen am Nachmittag wird es allerdings wieder sehr warm für die Jahreszeit mit 18 bis 25 Grad. Am wärmsten wird es in den östlichen Bundesländern. Hier gibt es auch von früh bis spät ungetrübten Sonnenschein und teilweise ist es windig. Diesmal wird es auch von Vorarlberg über den Flachgau bis nach Oberösterreich sonnig, aber erst im Tagesverlauf. In der Früh und am Vormittag halten sich hier nämlich oft noch Nebel oder Hochnebel. Recht ähnlich wird das Wetter auch übermorgen am Sonntag. So viel zum Wetter von Daniel Stanker.
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6: In dieser Musikstunde hören Sie die Grundband Bloß, die Marschallmusik, das Quartett Mundart, die Rosfeld-Musi, die Original Jacklinger, die Moosbrucker-Musi und das Zlaner Quartett.

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1: Zum Nachtjournal begrüßt Sie Paul Kraker. Die Themen: SPÖ-Führungsdebatte. Manager Zeiler schreibt Brief an SPÖ-Mitglieder. Die Inflation steigt auf 3,6%. Schülerproteste in Frankreich münden in immer mehr Gewalt. Das Wetter morgen meist sonnig, im Osten windig. Die Führungsdebatte in der SPÖ geht weiter. Finanzminister Markus Matterbauer betont, er wolle die Partei nicht führen. Burgenlands Landeshauptmann Hans-Peter Doskozil sagt, er erwarte vom Treffen der Parteispitzen am Sonntag keine Lösung. Und der Medienmanager Gerhard Zeiler hat einen offenen Brief an die SPÖ-Mitglieder geschrieben, warum er Andreas Babler als Vorsitzenden ablösen will. Peter Daser berichtet.
2: Die SPÖ sei auf dem Weg, bundespolitisch irrelevant zu werden, so steht es im offenen Brief von Gerhard Zeiler. Die Partei müsse sich ändern, in die Mitte rücken und unter anderem für gute Arbeitsplätze und eine starke Wirtschaft sorgen, so Zeiler. Deshalb wolle er Vorsitzender werden. Wie es weitergeht in der Partei, das wollen die Landeschefs der SPÖ am Sonntag mit Vorsitzendem Andreas Babler besprechen. Burgenlands Landeshauptmann Hans-Peter Doskozil, ein Kritiker Bablers, sagt heute, er glaube nicht, dass am Sonntag personelle Entscheidungen fallen würden. Sozialministerin Corinna Schumann sagt heute, was die SPÖ nun brauche, sei Zusammenhalt. Ins Spiel gebracht als SPÖ-Chef wurde auch schon Finanzminister Markus Matterbauer. Der erklärt heute aber den Kampf gegen seine Krebserkrankung und für eine Sanierung des Staatshaushaltes zu seinen Prioritäten.
1: Die Inflation steigt weiter. Laut Schnellschätzung der Statistik Austria ist im September bei 3,6% gelegen. Im August waren es 3,2%, jeweils verglichen mit dem Vorjahr. Vor allem Öl und damit Treibstoff ist teurer geworden. Maria Kern informiert.
3: Was Autofahrerinnen und Autofahrer in den vergangenen Wochen beim Tanken zu spüren bekommen haben, nämlich dass die Spritpreise stark gestiegen sind, das macht sich nun auch in der Inflation für den September bemerkbar. Der Anstieg auf 3,6% sei hauptsächlich auf die hohen Treibstoff- und Heizölpreise zurückzuführen, sagt Josef Baumgartner vom WIFO.
4: Aber kleinere Effekte kommen wahrscheinlich auch von anderen Energieträgern, von Gas und Strom, beziehungsweise auch von den Nahrungsmitteln, wo wahrscheinlich schon erste Dürreeffekte die Preise auch schon etwas erhöht haben.
3: Die verbesserte Spritpreisbremse, die für Oktober und November gilt, könnte die Teuerung in dieser Zeit zwar geringfügig dämpfen, dennoch wird die Inflation laut dem Experten vom WIFO auch in den kommenden Monaten weit vom Zielwert 2% entfernt sein.
1: Die Forderung nach Verschärfungen beim Arztbesuch wird vielfach kritisiert. Gesundheitsministerin Corinna Schumann lehnt Verschärfungen ab, ebenso ÖGK-Obmann Andreas Huss, FPÖ und Grüne. Die Dienstgebervertreter in der ÖGK haben vorgeschlagen, wer krank ist und zum Kassenarzt geht, soll einen Selbstbehalt leisten. Auch soll man nichts mehr zurückbekommen, wenn man einen Wahlarzt aufsucht. Viktoria Waldhäusl berichtet.
5: Die Patientinnen und Patienten sollen künftig Gebühren zahlen, sagt der Vertreter der Arbeitgeberseite bei der ÖGK, Peter McDonald.
6: Hausarzt, Frauenarzt oder andere, dass man eine einfache Rezeptgebühr bezahlt. Wenn man zu einem Facharzt geht, die zweifache Rezeptgebühr. Und wenn man in eine Spitalsambulanz geht, die dreifache Rezeptgebühr.
5: Den Arbeitnehmervertreter und ÖGK-Obmann Andreas Huss überzeugt das nicht. Grundsätzlich gelte:
7: Soziale oder wirtschaftliche Hürden können nie ein Steuerungsinstrument sein.
5: Über einen Stopp der Kostenübernahme bei Wahlärzten könne man reden, sobald sich die Wartezeiten bei Kassenärzten deutlich verkürzt hätten. Sozialministerin Corinna Schumann von der SPÖ sagt:
8: Nachdenken kann man über vieles. Ich möchte nicht auf keinen Fall, dass jemand überlegt, soll ich zum Arzt gehen, kann ich mir diesen Selbstbehalt leisten.
5: Man wolle jedenfalls 1450 und Primärversorgungszentren ausbauen.
1: In Frankreich gibt es seit Montag Schülerproteste und sie wandeln sich immer mehr in Gewalt. An 560 Schulen hat es heute Unruhen gegeben. Gewaltbereite Aktivisten haben sich Auseinandersetzungen mit Polizisten geliefert. Auch heute sind hunderte Menschen festgenommen worden. Zahlreiche wurden verletzt. Hartmut Fiedler berichtet.
9: Eine Schule in Paris brennt. Die Polizei ist im Dauereinsatz. Der Aufruhr an den Schulen in Frankreich hat sich im Lauf der Vorwoche ausgewachsen. Hunderte Schulen sind inzwischen geschlossen. In Paris, Toulouse, Brest, in großen und kleinen Städten im ganzen Land. Oft kommt es zu gewalttätigen Auseinandersetzungen. Auf den Straßen brennende Mülleimer, Feuerwerkskörper werden auf Polizisten geworfen. Die Polizei setzt immer wieder Tränengas ein. Ihr Vorgehen ist heftig, teilweise brutal. Mehrere tausend Demonstranten sind seit der vergangenen Woche festgenommen worden.
1: Nach der Gewalttat im Cockpit einer Fly-Dubai-Maschine sind am Nachmittag erste Israelis zurückgeflogen worden. Weitere Rückholflüge nach Tel Aviv sind für die folgenden Tage geplant. Am Mittwoch hat in einer Fly-Dubai-Maschine der Co-Pilot auf den Piloten eingestochen, offenbar um das Flugzeug abstürzen zu lassen. Der schwer verletzte indische Fly-Dubai-Pilot äußert sich jetzt zum ersten Mal öffentlich. In einem Videotelefonat mit dem indischen Premier Narendra Modi berichtet er von den dramatischen Minuten. Teresa Kulovic informiert.
10: Vom Krankenbett aus telefoniert Smith Machar mit Indiens Premier Modi.
11: Ich hatte so viele Wunden, ich habe um mein Leben gekämpft. Als ich auf dem Boden gelegen bin, konnte ich spüren, wie das Flugzeug abstürzt. Ich wusste, ich muss mich trotz allem noch ein letztes Mal anstrengen, denn die Tür war direkt da. Ich konnte sie öffnen und dann sind auch schon alle anderen reingekommen. Ich wusste, dass ich nicht zulassen kann, dass alle sterben.
10: Jetzt werde er bestens in Saudi-Arabien im Krankenhaus versorgt. Der Angreifer befindet sich noch in Saudi-Arabien in Gewahrsam. Sein Motiv ist weiterhin unklar. Israels Premier Netanyahu spricht davon, dass er radikal-islamistisch indoktriniert und auch suizidgefährdet war. Beweise dafür hat er nicht vorgelegt. Ergebnisse der Untersuchungen werden in einigen Tagen erwartet.
1: Wir kommen zum Sport und beginnen mit Fußball.
12: Nach dem 2:2 in Irland gestern ist das österreichische Fußballnationalteam heute in den Kosovo gereist. Am Sonntag dann das zweite Spiel gegen den Kosovo innerhalb einer Woche. In Wien hat ja Österreich 3:1 gewonnen. Das U21-Team hat heute in der EM-Qualifikation gegen Dänemark gespielt und in Wien leider nur ein 1:1 erreicht. Damit sind die Chancen auf eine Qualifikation für die Europameisterschaft nur mehr rein rechnerisch, also kaum mehr möglich. Im freien Training für den Formel 1 Grand Prix in Malaysia erzielt Max Verstappen im Red Bull Bestzeit, zweitschnellster Charles Leclerc, drittbester Isaac Hatcher. Im Tennis steht Sinja Kraus beim WTA-1000er-Turnier in Peking in der dritten Runde. Kraus profitiert im Zweitrundenduell von der Aufgabe ihrer österreichischen Kollegin Anastasia Potapova beim Stand von 1:4 im ersten Satz. Der internationale Skiverband, die FIS, hat heute bestätigt, Marcel Hirscher darf auch in der neuen Saison mit einer Wildcard für die Niederlande starten. Hirscher bekommt die Startnummer 31. Und in der NHL der nordamerikanischen Eishockey-Liga erzielt Marco Rossi für die Vancouver Canucks gegen die Edmonton Oilers zwar 2 Tore, Vancouver verliert aber mit 7:9.
1: Und nun zum Wetter mit Daniel Stanker.
13: Am Wochenende wird es wieder recht warm an den Nachmittagen mit Temperaturen zwischen 18 und 25 Grad. Morgen in der Früh ist es aber noch frisch. Zum Sonnenaufgang hat es 4 bis 13 Grad. Die Sonne zeigt sich dann überall für ein paar Stunden. Teilweise startet der Tag aber mit Nebel oder Hochnebel, besonders vom Rheintal über das Inntal und den Flachgau bis nach Oberösterreich. Die meisten Sonnenstunden gibt es im Osten. Hier ist es am Samstag und am Sonntag kaum bewölkt, aber teilweise windig.
1: Das war das Nachtjournal. Auf Wiederhören, sagt Paul Kraker.
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1: Am Mikrofon Paul Kranker. Die Armut in der EU wird offenbar geringer. Nach einer Studie der Wirtschaftsuniversität Bratislava ist die Armut in den vergangenen 10 Jahren in allen 27 EU-Staaten zurückgegangen, wenn auch auf unterschiedlichem Niveau. Tobias Mayer berichtet.
2: In der Studie haben sich die Wirtschaftsforscherinnen verschiedene Perspektiven von Armut im Zeitraum 2015 bis 2023 angeschaut. Dazu zählen etwa Wohnungsnot, Armut trotz Job oder Zugang zum Internet. Dabei zeigte sich, dass nicht unbedingt die reichsten Länder der EU am wenigsten armutsgefährdet sind. Luxemburg verfüge etwa über den größten wirtschaftlichen Wohlstand. Die Wohnkosten seien allerdings vielerorts schwer leistbar. Österreich liegt der Analyse zufolge im oberen Mittelfeld. Die Armutsgefährdung sei hierzulande vergleichsweise gering. Am wenigsten armutsgefährdet sind der Studie zufolge Menschen in Tschechien und Finnland. Das höchste Armutsrisiko weisen Bulgarien, Rumänien, Lettland und Griechenland auf.
1: Die Führungsdebatte in der SPÖ geht weiter. In einem offenen Brief an die SPÖ-Mitglieder schreibt Medienmanager Gerhard Zeiler, er wolle Vorsitzenden Andreas Babler ablösen, weil die SPÖ sich stärker auf die Wirtschaft konzentrieren und politisch in die Mitte rücken müsse. Finanzminister Markus Matterbauer hat heute erklärt, er wolle die Partei nicht führen. Matterbauer ist als dritter möglicher Kandidat für den SPÖ-Vorsitz ins Spiel gebracht worden. Konsumentenschützer warnen vor vorschnellen Käufen beim Messen. Bei Messen locken oft angebliche Sonderangebote, allerdings gilt bei einem Kauf auf der Messe kein gesetzliches Rücktrittsrecht. Anke Mandl informiert.
3: Rechtlich ist es auf der Messe genauso wie im Geschäft. Mit der Unterschrift ist der Vertrag abgeschlossen. Man kann also nicht mehr zurücktreten, anders als beim Online-Kauf, wo es üblicherweise ein 14-tägiges Rücktrittsrecht gibt. Dazu kommen vermeintliche Messeschnäppchen, die oft dazu verleiten, zu schnell zu kaufen, sagt Bettina Schrittwieser vom Konsumentenschutz der Arbeiterkammer Steiermark.
4: Es ist ganz wichtig, bei einem Kauf auf der Messe den Preis mit anderen Anbietern zu vergleichen und sich nicht überschnell zu einem Kauf überreden zu lassen.
3: Gerade bei Küchen sollte man genau hinschauen. Im Moment wird oft mit einem Preis pro Laufmeter geworben. Der gilt aber nicht unbedingt für die komplette Küche. Zusätzliche Leistungen können noch dazu kommen. Wer kauft, sollte vorher ein Rücktrittsrecht mit dem Verkäufer vereinbaren und schriftlich festhalten.
1: Nach ihrer gescheiterten Hinrichtung im US-Bundesstaat Tennessee ist eine verurteilte Mörderin in kritischem Zustand. Die Ärzte versuchen, das injizierte Gift aus ihrem Körper zu bekommen. Die Mörderin hätte Mittwochabend hingerichtet werden sollen, doch sie hat 2 Giftdosen überlebt. Nach der Ursache wird gesucht. Die Frau war 1996 für den Mord an einer Bekannten zum Tode verurteilt worden. Zum Wetter.
5: Nebel und Hochnebel breiten sich in der Nacht vom Rheintal und vom Inntal bis ins oberösterreichische Alpenvorland aus. Dabei wird es frisch. In den frühen Morgenstunden hat es meist zwischen 4 und 13 Grad. Morgen tagsüber gibt es aber viel Sonne, besonders im Osten, und somit wird es warm am Nachmittag. In den nebeligen Regionen von Vorarlberg bis Oberösterreich kann es bis zum Nachmittag trüb sein. Die höchsten Temperaturen reichen jedenfalls von 18 bis 25 Grad. Und am Sonntag wird das Wetter sehr ähnlich. So viel zum Wetter von Daniel Stein. Danke.
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1: 0 Uhr, heute ist Samstag, der 3. Oktober, die Nachrichten mit Paul Kranker. Die Inflation in Österreich steigt weiter. Laut Schnellschätzung der Statistik Austria ist sie im September bei 3,6% gelegen. Im August waren es 3,2%, jeweils verglichen mit dem Vorjahr. Vor allem Treibstoff ist teurer geworden. Maria Kern berichtet.
2: Was Autofahrerinnen und Autofahrer in den vergangenen Wochen beim Tanken zu spüren bekommen haben, nämlich dass die Spritpreise stark gestiegen sind, das macht sich nun auch in der Inflation für den September bemerkbar. Der Anstieg auf 3,6% sei hauptsächlich auf die hohen Treibstoff- und Heizölpreise zurückzuführen, sagt Josef Baumgartner vom WIFO.
3: Aber kleinere Effekte kommen wahrscheinlich auch von anderen Energieträgern, von Gas und Strom, beziehungsweise auch von den Nahrungsmitteln, wo wahrscheinlich schon erste Dürreeffekte die Preise auch schon etwas erhöht haben.
2: Die verbesserte Spritpreisbremse, die für Oktober und November gilt, könnte die Teuerung in dieser Zeit zwar geringfügig dämpfen, dennoch wird die Inflation laut dem Experten vom WIFO auch in den kommenden Monaten weit vom Zielwert 2% entfernt sein.
1: Die G7-Staaten geben in den kommenden 4 Monaten bis zu 100 Millionen Barrel Diesel und Rohöl aus ihren Reserven frei. Wie die G7 bei einer Videokonferenz beschlossen haben, sollen die Treibstoffe sofort freigegeben werden. In den ersten 3 Wochen vor allem Diesel. Das soll die angespannten Energiemärkte erleichtern. Finanzminister Markus Marterbauer von der SPÖ wirft dem Manager Gerhard Zeiler parteischädigendes Verhalten vor. Zeiler hat sich als Kandidat gegen Vorsitzenden Andreas Babler ins Spiel gebracht und dadurch die Personaldebatte in der SPÖ verstärkt. Marterbauer sagt, Zeiler schade der SPÖ mit seinem Vorstoß.
4: Das glaube ich schon. Es ist ein schlechter Zeitpunkt. Ich wüsste auch nicht, warum man jetzt sozusagen notwendigerweise einen Wechsel vorbringt. Ich verstehe auch die inhaltliche Argumentation nicht. Ich fühle mich persönlich auch sozusagen angesprochen, wenn es heißt, die SPÖ hätte keine Wirtschaftskompetenz. Ich glaube im Gegenteil, die SPÖ ist die Partei in Österreich, die meiste Wirtschaftskompetenz hat. Wir sanieren das Budget, versuchen die Inflation zu dämpfen über Preiseingriffe. Wir sind die, die für Klimaneutralität eintreten. Also ich nehme schon für mich in Anspruch, dass wir die höchste Wirtschaftskompetenz haben. Also ich finde das weder vom Zeitpunkt passend noch vom Inhalt nachvollziehbar.
1: Sagt Finanzminister Marterbauer in der Zeit im Bild 2. Bei den Protesten französischer Schüler sind seit Montag mehr als 5000 Menschen festgenommen worden. Wie Innenminister Laurent Nunez mitteilt, sind gestern fast 740 Schulen von Protestaktionen und Unruhen betroffen gewesen. Die Proteste haben am Montag begonnen. Gefordert wird, es müsse mehr Lehrer geben und Schulgebäude müssten saniert werden. In den vergangenen Tagen haben die Aktionen in Frankreich allerdings immer mehr in Gewalt gemündet. In Lettland wird ein neues Parlament gewählt. 1,5 Millionen Menschen sind wahlberechtigt. Umfragen sehen die vereinte Liste des konservativen Ministerpräsidenten Andris Kulbergs voran. Es wird aber offenbar schwierig werden, in Lettland eine Regierung zu bilden. 7 Parteien dürften in das Parlament einziehen. In Spanien erleidet die Linksregierung von Ministerpräsident Pedro Sánchez eine Niederlage. Ihr zentrales Gesetzesvorhaben zur Wohnungskrise mit starken Einschnitten in Eigentum ist im Parlament in Madrid gescheitert. Der Entwurf hat vorgesehen, Zwangsräumungen bis 2030 zu verbieten und auslaufende Mietverträge automatisch um 2 Jahre zu verlängern. Die linke Regierung hatte das am Dienstag vorgeschlagen, nachdem eine 87-Jährige zwangsgeräumt worden war, was Proteste auslöste. In Argentinien kann man sich künftig die Staatsbürgerschaft kaufen. Wie das Wirtschaftsministerium ankündigt, soll man Staatsbürger werden können, wenn man umgerechnet 310.000 Euro in Argentinien investiert oder argentinische Wertpapiere um umgerechnet 710.000 Euro zeichnet. Die Staatsbürgerschaftsreform soll dazu führen, dass mehr in Argentinien investiert wird. In Österreich findet am 26. Mal die lange Nacht der Museen statt. Von 18 Uhr bis Mitternacht können 670 Museen in allen Bundesländern mit nur einer Karte besucht werden. Zum Wetter.
5: Ruhig geht es auch in der zweiten Nachthälfte weiter und bis zum Sonnenaufgang kühlt es auf 13 bis 4 Grad ab. Wir starten also frisch ins Wochenende. Heute tagsüber wird es aber wieder warm in vielen Regionen mit 18 bis 25 Grad. Am wärmsten wird es im Osten. Hier ist es nämlich den ganzen Tag lang sonnig, aber teilweise windig. Nebel und Hochnebel sind heute vor allem vom Rheintal über den Flachgau bis ins oberösterreichische Alpenvorland ein Thema. Spätestens am Nachmittag setzt sich die Sonne aber auch hier durch. Und morgen am Sonntag geht es mit recht ähnlichem Wetter weiter. So viel zum Wetter von Daniel Stanker.
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1: Am Mikrofon Martina Großfurtner, es ist 1 Uhr. Zur SPÖ-Führungsdebatte gibt es vor dem Treffen am Sonntag mit den Landesparteien heute schon ein Treffen der Wiener SPÖ, berichtet Daniel Ammerhauser.
2: Wiens SPÖ-Chef Michael Ludwig wird hier jedenfalls mit seinen Bezirkschefs und Chefinnen und den übrigen führenden Funktionären der Partei zusammentreffen. Die Agenda ist klar. Eine gemeinsame Wiener Linie für die wichtige Bundessitzung morgen finden und dass diese Linie keine weitere Unterstützung für Andreas Babler vorsieht, zeichnet sich ab. Hat doch Ludwigs Vertrauter Christian Deutsch diese Woche als einer der wenigen die Babler-Ablöse öffentlich gefordert. Ein Zeichen jedenfalls. Dass der Babler-Nachfolger Gerhard Zeiler heißt, ist im Übrigen absolut nicht fix. Parteiinsider gehen inzwischen von einer dritten Person aus. Möglicherweise geht es morgen weniger um eine Personalentscheidung als um die Interpretation der einigermaßen komplizierten SPÖ-Statuten.
1: Die USA schicken einen dritten Flugzeugträgerverband in den Nahen Osten, das berichten US-Medien. Die neu entsandten Kriegsschiffe und Kampfflugzeuge sollen dort bis Ende November eintreffen. In Washington, Christoph Kohl.
3: Der Flugzeugträger USS Theodore Roosevelt habe laut dem Wall Street Journal und der Nachrichtenplattform Axios seinen Heimathafen in San Diego an der amerikanischen Westküste am Sonntag verlassen. Am Montag seien dann weitere Kriegsschiffe, darunter auch ein amphibisches Angriffsschiff, ausgelaufen. Das Ziel sei der Nahe Osten, wo bereits zwei amerikanische Flugzeugträger stationiert sind. Die Truppenstärke würde dann dort auf ca. 60.000 Soldatinnen und Soldaten aufgestockt werden. Das nährt Spekulationen darüber, dass die USA nach den Kongresswahlen Anfang November neuerliche Angriffe auf den Iran starten könnten. US-Präsident Donald Trump hat das in Interviews zuletzt nicht ausgeschlossen.
1: Die von den G7-Staaten beschlossene Freigabe von Öl- und Dieselreserven kann Autofahrer nur kurzfristig entlasten, so eine Expertin des Instituts der deutschen Wirtschaft. Für eine dauerhafte Normalisierung brauche es eine Öffnung der Straße von Hormus. Bei der ORF-Langenacht der Museen sind heute österreichweit 670 Museen und Galerien dabei. Auch grenznahe Institutionen in Slowenien, Liechtenstein, der Schweiz und Deutschland machen mit. Zwischen 18 Uhr und Mitternacht kann man mit einem Ticket so viele Museen besuchen, wie man will. Jetzt zum Wetter und zu Nathalie Auer.
4: Sehr frisch starten wir ins Wochenende. Die Temperaturen liegen derzeit bei meist nur 4 bis 12 Grad. Tagsüber wird es dann warm für Anfang Oktober mit Höchstwerten von 18 bis 25 Grad. Dabei habt ihr es im Großteil des Landes sonnig. Streckenweise halten sich aber auch Nebel- und Hochnebelfelder und die können besonders an der Grenze zu Bayern hartnäckig sein. Regenschauer sind heute nur einzelne dabei, am ehesten gibt es sie in der Arlbergregion. Allerdings wird es heute auch windig und zwar vom Weinviertel bis ins Mittelburgenland. Morgen ist der Wind dann deutlich schwächer.
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1: Am Mikrofon Martina Großfurten, es ist 2 Uhr. Wenn Menschen zum Arzt gehen, dann sind Medikamente nicht immer die Lösung. In jedem fünften Fall ist die Ursache Einsamkeit oder Stress. Betroffenen werden dann soziale Angebote verschrieben, von der Bewegungseinheit bis zu kulturellen Aktivitäten. Felix Nowak hat mit einer Expertin aus der Praxis gesprochen.
2: Wir nennen es Gesundheitssprechstunde,
3: sagt Brigitte Lagler. Sie ist Fachkraft für das sogenannte Social Prescribing in der Primärversorgungseinheit Sonnweinviertel in Wien Favoriten. Wenn die Ärztinnen und Ärzte dort der Meinung sind, jemand könnte davon profitieren, schicken sie die Person in die Gesundheitssprechstunde und dort nimmt sich Lagler erst einmal Zeit.
2: Ich höre zuerst gut zu. Dann gebe ich meistens eine Hausaufgabe.
3: Man müsse für sich selbst herausfinden, was einem helfen kann. Lagler vermittelt dann.
2: Ich kann Angebote machen von Müttern, von den frühen Hilfen bis zum Pensionistenclub. Ich möchte dorthin gehen, aber ich traue mich dort nicht hingehen. Dann begleite ich die Leute beim ersten Mal dorthin.
3: In bundesweit 46 Primärversorgungseinheiten gibt es ein derartiges Angebot aktuell. In einigen Jahren dürfte es weiter ausgebaut werden.
1: Die bereits beschädigte Südbrücke in der ukrainischen Hauptstadt Kiew ist erneut von einer russischen Drohne getroffen worden. Bereits am Donnerstag haben 3 Drohnen diese wichtige Brücke getroffen, deshalb ist sie für U-Bahnen und Autos gesperrt. Der Skandal um die Finanzen von Manchester City, die Diskussionen um FIFA-Präsident Infantino, ein Wettskandal in der Türkei mit der Sperre von 450 hochrangigen Funktionären und jetzt ist auch der FC Barcelona im Visier von Korruptionsuntersuchungen. Wolfgang Eichinger.
4: Barcelona soll zwischen 2001 und 2018 8,4 Millionen Euro an Firmen von José María Enríquez Negreira bezahlt haben und das ist der frühere Vizepräsident von Spaniens Schiedsrichterausschuss. Die spanische Staatsanwaltschaft wirft Barcelona vor, für Schiedsrichterentscheidungen zu ihren Gunsten bezahlt zu haben. Barcelona behauptet dagegen, die Summe von 8,4 Millionen Euro lediglich für Berichte und Ratschläge überwiesen zu haben. Die Staatsanwaltschaft hat Anklage gegen Negreira und Barcelona wegen Korruption, Veruntreuung und Fälschung von Geschäftsunterlagen erhoben. Der Präsident von Barcelonas Erzrivale Real Madrid, Pérez, bezeichnet diesen Fall als größten Korruptionsfall in der Geschichte des Fußballs und hat bei der UEFA auch umfangreiche Unterlagen eingereicht. Die UEFA hat angekündigt, dass die Ethik- und Disziplinarkommission den Fall Negreira und Barcelona genau untersuchen wird.
1: Und jetzt zum Wetter und zu Nathalie Auer.
5: Viel Sonnenschein erwartet euch heute und das teilweise bei strahlend blauem Himmel. Vor allem an der Grenze zu Bayern hält sich aber auch Nebel oder Hochnebel und der kann teilweise zäh sein. Am Nachmittag sind in Vorarlberg und im Tiroler Oberland dann auch einzelne Schauer möglich. Für Anfang Oktober wird es vielerorts wieder warm. Die Temperaturen steigen heute auf 18 bis 25 Grad. Allerdings spürt ihr vom Weinviertel bis zum Mittelburgenland den Wind mit Böen so um die 30 oder 40 Kilometer pro Stunde. Morgen geht's dann oft sonnig weiter.
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